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1: Entlastungskabinett tagen. Ziel sollen Maßnahmen zum Bürokratieabbau sein. Die Bundesregierung hatte sich in diesem Rahmen schon im November getroffen und Schritte zur Entbürokratisierung beschlossen.
2: Die Bundesregierung will die Bürokratiekosten für die Wirtschaft um 25% senken. Unternehmen sollen darüber spürbar entlastet und die Verwaltung digitalisiert werden. Zum Beispiel durch das Berichtsentlastungsgesetz. Dadurch sollen Dokumentationspflichten und unnötige bürokratische Hürden für Betriebe deutlich reduziert werden. Und es sollen Informationen und Daten künftig nur noch einmal bei Behörden gemeldet werden, um Mehrfachmeldungen abzuschaffen. Aus Berlin, Tine Klimach.
1: Nochmal zum Fußball. Auf dem Weg zu einer Verpflichtung von Jürgen Klopp als Bundestrainer haben der DFB und Red Bull offenbar eine Lösung gefunden. Konkrete Ergebnisse über ein Treffen in München wurden noch nicht veröffentlicht. Nach dpa-Informationen soll es aber einen Deal geben, der den Weg von Klopp in das Bundestraineramt endgültig ermöglicht.
3: Das Wetter.
4: Ihr bekommt jetzt in der Nacht kaum Regen ab, nur wenige Wolken sind unterwegs. Dazu kühlt es runter auf 19 bis 14 Grad. Tagsüber dann viel Sonne und trocken. Im Tagesverlauf sind aber auch einzelne Unwetter möglich bis 31 Grad. Ja, und der Donnerstag, der sieht dann sonnig und schön aus bis 33 Grad.
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6: Zurzeit liegen uns keine Meldungen vor. Wir wünschen allen unterwegs gute Fahrt.
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4: Die Polizei hat in Lippstadt ein Wohnmobil aus dem Verkehr gezogen. Es hatte einfach keine Windschutzscheibe. Und nicht nur das Teil hatte einfach gar keine Scheiben, natürlich. Und ich liebe den Kommentar der Polizei dazu. Der rollende Schrotthaufen sei von der Verkehrssicherheit in etwa so weit entfernt wie die deutsche Fußballnationalmannschaft vom WM-Titel 2026.

0: Okay, Moment mal kurz, verstehe ich das richtig? Ich schaffe 15 Liegestütz und wenn ich an Bitterschokolade rieche, dann schaffe ich 20. Kollege Sascha Fassbender, ist das so? Ist das so?
1: Es ist genau so. Es klingt komplett bescheuert, es scheint aber zu funktionieren. Eine Studie von Forschenden in Malaysia zeigt, wenn du beim Sport an Schoki riechst, leistest du mehr, als wenn du nicht dran riechst. Bei Bitterschokolade ist der Effekt noch mal größer als bei Vollmilchschokolade.
0: Was? Warum?
1: Keine Ahnung, absolut kein Plan.
0: Wie kommt man denn da drauf, sowas zu untersuchen? Und was, also gilt das auch dafür, wenn ich die Schokolade dann esse? Und passiert das auch, wenn ich an Wurst rieche? Geht das auch?
1: Lass uns doch eine Studie dazu machen. Kein Scherz, die Studie zeigt, Schoki-Duft sorgt irgendwie für eine Leistungssteigerung. Aber warum? Ob es psychologisch oder biologisch ist oder beides nicht? Darauf gibt es Stand jetzt zumindest noch keine Antwort und das sollen dann weitere Studien rausfinden.
0: Ich glaube, die Leute haben einfach zu viel Zeit. Ganz, wie kam das, frage ich mich. Saßen die da alle im Meeting und einer so, ey, wie wär's, wenn wir jetzt einfach mal in der Studie an Schokolade schnüffeln? Und alle so, geniale Idee. So, aber Schoki ist ja noch nichts, ne? Da haben Leute noch ganz andere Ideen zu Studien gehabt, muss man sagen.
1: Oh ja, da gibt es sogar einen extra Nobelpreis für, den Ig Nobelpreis, also eine unwürdige oder auch satirische Auszeichnung. Zum Beispiel haben Forschende an der Uni Bonn rausgefunden, echte Pflanzen imitieren unechte Plastikpflanzen, wenn sie daneben stehen.
0: Was heißt denn imitieren? Plastikpflanzen machen ja jetzt nicht so wahnsinnig viel.
1: Eben. Richtig.
0: Okay, ich hab Fragen. Also wenn du jetzt eine Plastikpflanze hast, die sprechen kann und tanzen, ne? Imitiert der Fikus nebenan das dann auch?
1: Ich weiß es nicht.
0: Was weißt du denn eigentlich?
1: Ich weiß auf jeden Fall, dass es ganz, ganz viele Studien zu Sachen gibt, die eklig sind oder unter die Gürtellinie gehen oder beides.
0: Komm, mach es kurz und schmerzlos.
1: Also, Forschende haben entdeckt, weibliche Seeschnecken können Penisse auf dem Kopf bekommen, Säugetiere können durch den Anus atmen und bei Männern gibt es einen Zusammenhang zwischen Fingerlänge und Penislänge.
0: Der da wäre?
1: Datenschutz.
0: Unfassbar.
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Einen schönen frühen Mittwoch wünsche ich euch. Ich hoffe, ihr kommt gut durch die Nacht mit uns. Ich habe jetzt Musik für euch von Anastasia. Das ist Paid My Dues.

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0: so schön. Joshua Caddison mit Jesse. Mit Jesse wollte ich sagen. Auch für mich ist dieser Mittwoch noch sehr früh. Einen wunderschönen guten Morgen. Leute, da sind mir doch eben vor Schreck glatt die Spaghetti aus dem Mund gefallen. Der Parmesan wird knapp. Ja, durch die krasse Hitze geben die Kühe, die für den Parmesan stehen, weniger Milch. Und das bedeutet, wenn die Hitzewellen durch den Klimawandel krasser werden, dann könnte Parmesan deutlich teurer werden und auch qualitativ schlechter, sagen die Bauern. Vielleicht ist es jetzt der Ruck, vielleicht ist das wirklich dieser Ruck, der jetzt durch die Menschheit geht, dass wir was gegen den Klimawandel tun müssen. Wenn der Parmesan in Gefahr ist, dann müssen wir reagieren.
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1: Ich bin Diana Kramer. Spanien steht im Endspiel der Fußball-Weltmeisterschaft. Die Europameister besiegten im ersten Halbfinale Frankreich mit 2:0. Die Spanier spielen damit am Sonntag gegen den Sieger der Partie England gegen Argentinien um den Titel. Das zweite Halbfinale findet heute Abend statt. Die schwarz-rote Bundesregierung steckt weiter im Umfragetief. Laut aktuellem Trendbarometer von RTL und NTV sind 82% der Bundesbürger mit der Arbeit der Regierungskoalition unzufrieden. Besonders schlecht schneidet Bundeskanzler Friedrich Merz ab. Mit ihm sind sogar 85% unzufrieden.
2: Der Frust ist offenbar auch in den eigenen Reihen groß. Selbst unter den Anhängern von CDU und CSU ist mehr als die Hälfte mit der Regierungsarbeit unzufrieden. Bei der SPD sind es sogar fast 3/4. Dabei versucht die Koalition gerade mit einer ganzen Reihe von Reformen gegenzusteuern, etwa bei Gesundheit, Heizen und Rente. Auch Steuerentlastungen für kleine und mittlere Einkommen sind geplant. Bislang schlägt sich das in den Umfragewerten aber nicht nieder. Zoe Tassovali, Redaktion.
1: 5 Jahre nach der Flutkatastrophe hat das Ahrtal der Opfer gedacht. Bei einer Gedenkveranstaltung in Bad Neuenahr-Ahrweiler erinnerte eine Schweigeminute an die mindestens 135 Toten. Der rheinland-pfälzische Ministerpräsident Gordon Schnieder fand anschließend deutliche

0: Würzburg und Umgebung einen Mann mit einer Waffe und ist im Großeinsatz. Sie warnte davor, Anhalter mitzunehmen. Am Abend waren in Würzburg mehrere Schüsse gemeldet worden. Laut Polizei wurde mit scharfer Munition auf Gebäudewände und die Tür eines Wohnhauses geschossen. Verletzt worden sei niemand, heißt es. Nach dem mutmaßlichen Schützen läuft eine Großfahndung.
1: Das Wetter.
2: Der Tag heute bringt wieder viel Sonne und es bleibt trocken bei bis zu 31 Grad. Im Süden von NRW kann es aber auch im Verlauf des Tages dann zu Hitzegewittern kommen.
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3: Zurzeit liegen uns keine Meldungen vor. Wir wünschen allen unterwegs gute Fahrt.
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2: Hallo zusammen, einen schönen, sehr frühen guten Morgen wünsche ich euch. Johanna Tänzer ist hier und Leute, wir sind uns ja wohl alle einig mit einem Espresso von Sabrina Carpenter. Klappt das mit diesem Start in den Tag ja wohl deutlich besser.
4: Na,

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0: eine schöne Nacht mit uns. Leute, er ist einer der größten Comedy-Talente der letzten Jahre. Toni Bauer aus Duisburg. Genauer gesagt ja aus Marxloh. Und dieses Jahr ist er das erste Mal bei unserer Comedy-Camp-Tour im Herbst dabei. Toni hat sich ja schon bei Let's Dance in unsere Herzen getanzt, Leute. Und ja, er tourt in ganz Deutschland, Österreich und in der Schweiz rum. Normalerweise tritt der Duisburger gar nicht in seiner Heimatstadt auf, aber für uns kommt er extra am 14. Oktober ins Theater am Marientor und dafür macht er sich schon mal richtig fit.
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3: Ich war noch nie im Fitnessstudio. Ich bin das erste Mal mit denen im Fitnessstudio gegangen, Alter. Wir gehen da rein, wir sahen aus wie Chip und Chap. Ist das denn? Ehrlich, da waren Leute, warte schon mal im Fitnessstudio, da waren Menschen, die stehen irgendwo in der Ecke, haben keinen Hals, nur Nacken. Die stehen da, fressen rohen Brokkoli.

0: Mom. Ich bin zu einem hingegangen. Ich sag, Junge, was machst du hier? Du hast gewonnen, Alter. Bist du doof? Geh mal nach Hause. Was ist das? Der hatte schöne, breite Oberkörper, aber nicht so viel an den Beinen gearbeitet. Wisst ihr, was ich meine? Ehrlich. Die Beine konnten den Oberkörper nicht halten. Als er losgelaufen ist, hat er angefangen zu zittern. Ich schwöre, was ist das denn, Junge? Hätte er kurze Hose angezogen, hätte er ausgesehen, als würde er schweben.
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Hallo, hallo. Schön, dass ihr dabei seid in dieser Nacht zum Mittwoch. Johanna Tänzer ist hier und wir düsen jetzt mal gerade zurück ins Jahr 2002. Da war dieser Song hier ganz groß. Eminem, Lose Yourself. 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
1: Ich bin Diana Kramer. Spanien steht im Finale der Fußball-Weltmeisterschaft. Die Europameister besiegten im Halbfinale Frankreich souverän mit 2:0.
2: Ein verdienter Sieg der Spanier, die Frankreichs hochgelobte Offensive um Superstar Mbappé fast durchgängig kontrollieren. Schon nach 22 Minuten die Führung durch Oyarzabal per Strafstoß. Porro besorgt nach 58 Minuten den zweiten Treffer. Spanien liefert auf den Punkt die beste Turnierleistung ab und kann nun entspannt verfolgen, ob sich heute im anderen Halbfinale Messis Argentinier oder England um Kane und Bellingham durchsetzt. Thomas Thonfeld, Sportredaktion.
1: 4 von 5 Bundesbürger sehen die Bundesregierung durch die jüngsten beschlossenen und angestoßenen Reformen nicht gestärkt. In einer YouGov-Umfrage für die dpa gaben 47% an, die Regierung gehe geschwächt in die Sommerpause. Nur 10% sehen die Regierung gestärkt, 33% sehen keine Veränderung. Heute will sich Bundeskanzler Friedrich Merz in Berlin bei der traditionellen Sommerpressekonferenz zu aktuellen Themen der Innen- und Außenpolitik äußern. Die USA haben ihre Blockade von iranischen Häfen wieder aufgenommen. Damit sollen Schiffe daran gehindert werden, iranische Häfen oder auch Küstengebiete anzusteuern oder zu verlassen. US-Präsident Donald Trump hatte die Wiederaufnahme der Blockade am Montag angekündigt.
3: Seeblockade, Angriffswellen, iranische Vergeltungsschläge und steigende Ölpreise. Der Konflikt eskaliert. In einem TV-Interview drohte Trump erneut mit der Bombardierung von Brücken und Kraftwerken im Iran nächste Woche. Zunächst sollen die massiven Angriffe auf Irans militärische Infrastruktur weitergehen. So lange, bis ich sage, dass es reicht, sagte Trump dem TV-Sender Fox. Von einer Gebühr in der Straße von Hormuz war er wieder abgerückt. Nun sollen die Golfstaaten mit Investitionen und Handel die Kosten für die Sicherung der Meerenge stemmen. Tina Eck, USA.
1: Heftige Unwetter haben am Abend die Region Nürnberg schwer getroffen. Nach Angaben der Feuerwehr gingen innerhalb von 5 Stunden fast 3000 Notrufe ein.

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1: Zurzeit liegen uns keine Meldungen vor. Wir wünschen allen unterwegs gute Fahrt.
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2: Hallo zusammen. Johanna Tänzer ist hier. Herzlich willkommen an diesem ganz, ganz frühen Mittwochmorgen. Und in den starten wir mit einem richtig schönen 80er. Das sind Ultravox mit Dancing with Tears in My Eyes. Guten Morgen.

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0: Schöne Geschichte aus Bottrop. Da hat sich jetzt ein Rotkehlchenpaar in einem Getränkemarkt eingenistet. Ja, die haben sich da schön gemütlich gemacht und zwar schon zum dritten Mal. Brüten wieder. Die scheinen sich da richtig wohl zu fühlen. Aber Herr und Frau Rotkehlchen, die sind schon auch wählerisch, was die Getränke angeht, ja. Das erste Nest haben sie sich nämlich in einem Bierkasten gemacht. Das nächste war dann in einem Cola-Kasten. Und jetzt brüten sie ihre Küken gerade in einem Wasserkasten aus. Das ist schlau, wisst ihr? Das ergibt ein bisschen mehr Sinn. Jetzt bei der Hitze, bei den Temperaturen, ja, ja. Da sind die halt auch direkt an der Quelle. Und Leute, die Küken wachsen auch direkt mit dem richtigen Trinkverhalten auf.
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Hallo, guten Morgen zusammen. Na, wer von euch war das? Wer hat den Käse geklaut? Leute, zwischen Bayern und Frankreich sind einfach 20 Tonnen Emmentaler Käse von der Käserei verschwunden. Die sind einfach niemals in Frankreich angekommen. Hatten alles einen Wert von 80.000 Euro, also ist nicht wenig. Und ich frage mich aber an der Stelle immer, was macht man bitte mit 20 Tonnen Käse? Also warum klaut man das? Also ich weiß, beim Backen kann man niemals genug Käse nehmen, aber das ist selbst mir zu viel.

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0: Shakira und Burna Boy, Die Die. Hallo, guten Morgen. Leute, die folgende Situation kennen wir, glaube ich, alle. Wir sind im Auto unterwegs und da kommt irgendwann der Moment so, dann hältst du es einfach nicht mehr aus. Dann bringt es alles nichts, dann musst du mal runterfahren. Ab auf die Raststätte, einen Rastplatz, ja. Und die sind laut ADAC fast alle in einem miserablen Zustand, zeigt ein aktueller Test. Mein Kollege Robert Jans hat mal den schlechtesten Rastplatz in NRW für uns besucht.
1: Geh zum Radio, haben sie gesagt. Da triffst du prominente Menschen, bist bei Konzerten im Backstage. Ja, und wo bin ich? Ich bin hier gerade auf dem Rastplatz Wittenhorst an der A3, nahe der Grenze zu den Niederlanden. Das ist also laut ADAC der offiziell schlechteste Rastplatz in Nordrhein-Westfalen. Also mein erster Eindruck, so dramatisch ist das ja gar nicht. Es gibt 3 Tische mit so Bänken, es gibt sogar extra Bänke mit Sicht auf die Autobahn. Da sitze ich jetzt auch gerade. Und es hat auch so ein bisschen was Meditatives, wenn man hier die Autos beobachtet. Und wenn man ganz tief einatmet, dann ist das wahrscheinlich gar nicht mal so gesund. Also ich glaube, ein Luftkurort wird dieser Rastplatz Wittenhorst hier nicht mehr. Aber muss er ja auch gar nicht sein. Und da vorne steht auch jetzt jemand, da stehe ich jetzt auch. Und zwar mal auf und geh mal rüber.
2: Portal sieht es nicht anders aus als an anderen Rastplätzen, wie man es kennt auch. Hier sind Bänke, hier sind Mülltonnen. Der Müll liegt nicht übermäßig rum. Das WC funktioniert hoffentlich. Ist schon in Ordnung eigentlich.
1: Ich würde sagen, wir gucken uns jetzt auch mal das Herzstück des Rastplatzes an. Die Toilette. Ist so ein kleines Häuschen, wie man das so kennt, auch von außen jetzt nicht dreckig. Also geruchsmäßig, was sagst du?
2: Riecht erstmal nicht schlimm.
1: Nee, ne? Und optisch?
2: Ist alles sauber. Könnte auch fast gerade gereinigt worden sein, so wie es hier aussieht.
3: Ich komme aus Holland, ich muss hier einen Zwischenstopp, weil ich mal Pipi machen muss und hier wird jeden Morgen gereinigt.
1: Wir können ja einfach den Spieß umdrehen und sagen, wir küren diesen Rastplatz Wittenhorst jetzt einfach zum schönsten Rastplatz.
3: Dann machen wir so ein Zwischending. Ist ein guter Rastplatz.
1: Der Rastplatz Wittenhorst, angeblich der schlechteste Rastplatz in Nordrhein-Westfalen. Da sind wir hier alle auf dem Rastplatz, aber nicht mit einverstanden. Wir 3. Also es ist wunderschön hier. Kommt alle hierher.
0: Ja, vielleicht beim nächsten Mal nicht.
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1: Ich bin Diana Kramer. Für Bundeskanzler Friedrich Merz steht heute Mittag der letzte Termin vor der parlamentarischen Sommerpause an. Bei der traditionellen Sommerpressekonferenz stellt er sich in Berlin den Fragen der Journalisten zu aktuellen Themen.
2: Vor einem Jahr ging die Koalition noch ziemlich zerstritten in die Sommerpause. Grund war damals der Streit um die Verfassungsrichterwahl. Diesmal will Merz zeigen, Schwarz-Rot hat sich zusammengerauft und bringt Reformen auf den Weg. Doch die Journalisten dürften auch da nachhaken, wo es für den Kanzler unbequem wird. Etwa bei den anstehenden Landtagswahlen oder den Kriegen in der Ukraine und im Iran. Auch dass Merz immer unbeliebter wird, könnte Thema werden. 85% der Menschen sind laut einer aktuellen Umfrage von RTL und NTV mit ihm unzufrieden. Zoe Tassovali, Redaktion.
1: US-Präsident Donald Trump hat dem Iran erneut mit Angriffen auf die zivile Infrastruktur des Landes gedroht. Nächste Woche würden alle Kraftwerke und Brücken zerstört, es sei denn, sie kommen an den Verhandlungstisch zurück, sagte er in einem Interview des US-Senders Fox News. Die Attacken würden weitergehen, bis er sage, dass es genug ist, sagte Trump. In der Europaregion der Weltgesundheitsorganisation sind mehr als eine 500.000 Kinder komplett ohne Impfschutz. Das geht aus einem aktuellen Bericht der WHO hervor. Zur WHO-Europaregion gehören über 50 Länder, darunter auch die Türkei, Russland und Israel.
3: Ungeimpfte Kinder, das kommt vor allem in Konfliktgebieten vor, wo Impfprogramme ausfallen. Und manche Länder haben wegen gekürzter Entwicklungshilfe nicht genügend Geld dafür. Besorgt ist die WHO aber auch über Impfskepsis, geschürt durch Falschinformationen über angebliche Risiken. Dabei haben Impfungen nach WHO-Angaben in den vergangenen 50 Jahren 150 Millionen Menschenleben gerettet. Auch in Deutschland gibt es Kinder, die keine einzige Impfung erhalten haben. Rund 21.000 nach Angaben der Organisationen. Aus Genf, Christiane Ulrich.
1: Zum Sport: bei der Fußball-WM steht der erste Finalist fest. Spanien hat im Halbfinale Frankreich mit 2:0 besiegt. Im Endspiel am Sonntag treffen die Spanier auf den Sieger des zweiten Halbfinals, England gegen Argentinien, das heute Abend ausgetragen wird.
0: Das Wetter.
4: Der Tag heute bringt wieder viel Sonne und es wird heiß bei bis zu 31 Grad. Vereinzelt kann es dann aber örtlich auch zu Hitzegewittern kommen.
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5: Zurzeit liegen uns keine Meldungen vor. Wir wünschen allen unterwegs gute Fahrt.
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0: Bon Jovi, Bed of Roses. Also mir wäre ein klimatisiertes Bett sehr viel lieber als eins mit Rosen belegt.
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0: So, ich hoffe, ihr seid auf jeden Fall gut durch diese Nacht gekommen. War ja wahrscheinlich wieder ordentlich heiß. Passenderweise geht's heute auch um Hitze im NRW-Landtag, ne, Claudia Lörr?
2: Ja, genau. Heute gibt's eine Aktuelle Stunde in Düsseldorf. Da geht es um Hitzeschutz in Nordrhein-Westfalen. Die SPD fordert ein sogenanntes Hitzekabinett. Darin enthalten sein sollen alle Minister, die irgendwie damit zu tun haben. Und die sollen dann ein landesweites und übergreifendes Hitzeschutzkonzept verabschieden. Da geht's natürlich vor allem um Krankenhäuser, Pflegeeinrichtungen, Schulen und Kitas. Also Hitzeschutz wird da jetzt zur Chefsache.
0: Übermorgen gibt es dann ja wieder Zeugnisse. Es ist jetzt leider nicht so für alle Kinder und Familien ein Tag, auf den man sich unbedingt freut. Ne?
2: Nee, viele gehen da mit Bauchschmerzen rein, aber macht euch nichts draus. Wir machen euch Mut in diesen Tagen. Wir sammeln nämlich Zeugnisse von unseren Prominenten. Und heute nehmen wir uns das Zeugnis von unserem Bundeskanzler vor. Friedrich Merz, ja.
0: Oha.
2: Genau, der Kollege Kevin Zimmer hat nicht locker gelassen. Es war ein Stück Arbeit, aber er hat es recherchiert. Es war kein Einserschnitt, so viel darf ich verraten.
0: Den Rest hört er heute.
2: Bin ich sehr gespannt drauf. Danke, Claudia.

Guten Morgen zusammen. Hi, Johanna Tänzer hier für euch. Bewegung an so einem ganz frühen Morgen ist ja eigentlich immer ganz gut, so um den Kreislauf in Schwung zu bringen und so, ne? Deswegen drehen wir jetzt hier eine Runde mit Justin Timberlake. What goes around, comes around.

0: Sumi40 mit Kingston Town. Auch ein Song, der so richtig Bock auf die Sommerferien macht, ne? Guten Morgen zusammen.
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2: Jetzt ist Urlaub. Angekommen am Ort der Entspannung muss ich mich erstmal umgucken. Schauen, was es so für Möglichkeiten gibt und einen Plan aufstellen, was in den nächsten Tagen alles gemacht werden soll. Verschiedene Ausflüge werden gebucht, Essensmöglichkeiten für die nächsten Tage gesucht, die Geschäfte in der Gegend online schon mal gecheckt, die besten Geheimtipps gegoogelt und nebenbei ist der erste Tag bald rum. Und am Ende der Woche frage ich mich manchmal, war jetzt Urlaub? Habe ich es geschafft, aus dem Hamsterrad des Organisierens und Machens mal wirklich rauszukommen und meiner Seele und meinem Körper die Ruhe zu gönnen, die sie gerade brauchen? Einfach mal in den Tag hineinleben und schauen, was so passiert, ist da manchmal vielleicht die entspanntere und spannendere Alternative. Die Bibel ist voll von solchen Menschen, die das Leben einfach mal passieren lassen. Ohne Plan, aber mit Vertrauen, lebend im Hier und Jetzt. So sendet Jesus seine FreundInnen aus und sagt ihnen sogar noch, nehmt nichts mit. Das ist eine ziemlich krasse Art der Offenheit, die er da von ihnen verlangt. Er schickt sie los. Nicht in den Urlaub, aber ins Leben. In ein Leben, das geschieht. Ganz ohne Druck. In Vertrauen und Offenheit. Vielleicht ist das doch so eine Art Urlaub, weil es mal kurz die Verantwortung von mir nimmt. Also, leg doch einfach mal die Pläne beiseite. Lebe, vertraue, hoffe. Denn jetzt ist Urlaub. Max Strotzig von der Katholischen Kirche für Augenblick mal.
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1: Mit Marc Weiß. Schönen guten Morgen. Die Wirtschaft in Deutschland schwächelt schon länger und wenn man sich in den Unternehmen umhört, woran das liegen könnte, dann wird ein Punkt immer wieder genannt: zu viel Bürokratie. Die Bundesregierung will Abhilfe schaffen, das hat sie schon vor langer Zeit versprochen. Sie kommt jetzt heute als sogenanntes Entlastungskabinett zusammen. Danny Hopper aus dem News-Team, da sollen Maßnahmen beschlossen werden, um mehr Bürokratie abzubauen.
2: Genau, Bundeskanzler Merz hatte dazu seinen Ministerinnen und Ministern eine klare Vorgabe mit auf den Weg gegeben. Er will keine Vorschläge für neue Gesetze sehen, sondern Vorschläge, welche alten Gesetze abgeschafft werden können. Die Bundesregierung hatte außerdem extra ein Portal zum Thema eingerichtet. Einfach machen heißt das. Da können Bürgerinnen und Bürger, Unternehmen oder Verbände unkompliziert melden, wo Verwaltungsprozesse zu kompliziert sind und verbessert werden sollten. Schon im Mai waren da mehr als 20.000 Vorschläge gesammelt worden. Mit KI-Unterstützung soll das Ganze ausgewertet werden, um dann zu schauen, was davon umgesetzt werden kann. Kritisiert werden ja immer wieder zu viele Dokumentations- und Berichtspflichten für Unternehmen, zu lange Genehmigungsverfahren, zum Beispiel bei Bauvorhaben, und auch eine zu langsame Digitalisierung. Denn viele Anträge müssen ja immer noch in Papierform mit handschriftlicher Signatur eingereicht werden. Bei der Sitzung heute geht es vor allem auch um das neue Gesetz für Daten und digitale Innovationen im Gesundheitswesen. Es soll den Gesundheitssektor und die Wirtschaft entlasten. Am Mittag will Bundesdigitalminister Wildberger über die Ergebnisse informieren.
1: Wollen wir hoffen, dass es hilft. Danny Hoppe mit Infos zum sogenannten Entlastungskabinett, das heute tagt. Vielen Dank. Jetzt die weiteren Themen in der Zusammenfassung. US-Präsident Trump hat dem Iran mit Angriffen auf die zivile Infrastruktur gedroht. Nächste Woche würden alle Kraftwerke und Brücken zerstört, es sei denn, sie kommen an den Verhandlungstisch und verhandeln. Das sagte Trump in einem Interview des US-Senders Fox News. Spanien steht im Finale der Fußball-WM. Der amtierende Europameister besiegte das favorisierte Frankreich im Halbfinale überraschend klar und verdient mit 2:0. Die Franzosen rund um die Superstars Mbappé und Dembélé fanden im gesamten Spiel kein wirksames Mittel gegen die Spanier. Fast jeder von uns hat wahrscheinlich das Gefühl, dass es im Supermarkt extrem teuer geworden ist. Und das ist nicht nur ein Gefühl, das ist Fakt. Die Lebensmittelpreise sind im Vergleich zum Jahr 2020 um über 36% gestiegen. Das meldet die Rheinische Post und beruft sich auf Informationen aus dem Landwirtschaftsministerium. Die Linken sehen hier dringenden Handlungsbedarf. Die Bundesregierung müsse in die Marktmacht der Supermarktketten eingreifen, heißt es aus der Bundestagsfraktion. Außerdem müsse die Mehrwertsteuer auf Grundnahrungsmittel nicht nur reduziert, sondern komplett gestrichen werden. Das fordert Linken-Politikerin Lattendorf. Und das waren die Nachrichten mit Marc Weiß.
3: Dankeschön, Marc. Wir schauen auf die Straßen in und um Siegen-Wittgenstein. Da haben wir im Moment noch nichts Größeres. Allerdings wird der Verkehr natürlich dann heute im Laufe des Tages deutlich durch den Schüler- und auch den Firmenlauf beeinträchtigt. Vor allem im Bereich Weidenau um die Bismarckstraße, Charlottentalstraße. Da gibt es einige Straßensperrungen. Alles nachzulesen bei uns im Bereich Verkehr unter Störung. Beachtet das bitte und vor allem hier auch alle Anwohner der Tiergartenstraße. Die Autos müssen ab 12 Uhr dann von der Straße entfernt werden, sonst werden sie entfernt und das ist dann teuer für euch. Gute Fahrt.
4: Voll der gute Service für unsere Nachbarn. Ne? Das ist aber auch nur, weil wir hier auch wohnen, glaube ich. Ja. Sonst würden wir das
3: zum
4: wahrscheinlich...
3: Zum Glück wohnen wir hier in der zweiten Reihe und haben nicht das Problem. Also ich meine, wo lässt du dein Auto jetzt erstmal stehen? Ist schon. Aber ein Tag ist wahrscheinlich zu verkraften.
4: Das ist zu verkraften, vor allen Dingen, wenn man diese Massen an Menschen sieht, die einfach Spaß haben am Laufen. Wettertechnisch ist es zum Laufen wahrscheinlich der beste Tag der Woche, könnte man sagen. Die Temperaturen gehen nämlich heute maximal auf 28 Grad hoch und eher nicht so über die 30 Grad Marke. Wobei die Einschränkung, wenn ihr natürlich in der knallen Sonne lauft und die Sonne scheint auf euch drauf, dann kann das auch schon mal beim Laufen
3: 19:30 Uhr
4: mehr werden. Die Schüler sind ja heute Mittag schon unterwegs. Haben wir viel Sonne, dünne Wolken, überhaupt wenn dann. Im Tagesverlauf gibt es dann ein paar dickere Wolken. Die Sonne kommt aber weiterhin gut durch. Bei Schauer und

0: Die Schüler haben vielleicht noch Glück, dass es da noch nicht ganz so warm ist. Also heute Morgen noch angenehme Temperaturen zum Laufen.
1: 9:30 starten die Erstklässler mit 1000 Metern. Das wäre auf jeden Fall eine Strecke, die wir uns auch zutrauen würden, Tom. Ne?
0: Die würde ich noch gerade noch schaffen.
1: Die würdest du packen. Haben wir auf jeden Fall heute am Schirm. Natürlich auch heute Abend den Startschuss vom großen Firmenlauf. Strecke ist bekannt. Bismarckplatz Richtung Siegen wieder zurück. Irgendwo dazwischen seid ihr unterwegs. Immer da, wo es abgesperrt ist und ihr frei laufen könnt. Ja, und wir machen natürlich auch eine riesen Party. Also du, Tom. Du läufst nicht.
0: Ich laufe nicht, wir sind auf der Bühne für euch. Und ein so ein Titel, der da laufen könnte, wäre der hier. Michael Zambello mit Maniac, damit euch einen guten Start in diesen Mittwochmorgen. Mit uns, Tom Schirmer.
1: Und Paul Ball, Grüße nochmal aus eurem Wecker.

0: 8 nach 6 hier ist Radio Siegen. Schönen guten Morgen. Um so richtig zu schwitzen, müssen wir aktuell gar nichts machen. Der Gang zur Toilette, man hat das ganze Wasser angesammelt und ist dann unterwegs schon wieder komplett leer. Kann man sich den Gang zum Beispiel sparen, ist alles rausgeschwitzt. Ja, okay, jetzt heute Morgen um 6 Uhr ist es noch schön kühl. Das dürfte auch tausende Schülerinnen und Schüler freuen.
1: Die gehen nämlich ab 9:30 beim größten Schülerlauf Deutschlands an den Start, auf dem Bismarckplatz in Weidenau. Geht's los, die Grundschüler fangen an, die Älteren sind dann so um die Mittagszeit dran. Dann ist es natürlich schon ein bisschen wärmer.
0: Viel trinken ist also wichtig. Eine Kappe in Kombi mit Sonnencreme, da sollten wir auf jeden Fall heute dran denken. Veranstalter Markus Ritter.

0: von Anlauf sagt, es wird trotzdem gut.
1: Das haben wir natürlich auf dem Schirm. Vormittag sehe ich überhaupt kein Problem, sage ich mal, bei den ersten Starts. Wenn es dann um die Mittagszeit heißer wird, wir können jederzeit reagieren. Das haben wir mit den Ordnungsbehörden besprochen. Ich hoffe, dass da im Vorfeld dann schon ein bisschen gearbeitet wird. Wie gesagt, dass die Kinder ausreichend trinken und auch noch mit haben. Und dann soll das schon klappen.
2: Es ist kurz überlegt worden, ob man den Lauf stattfinden lässt, wegen der Hitze. Aber es ist ja jetzt nicht komplett brütend heiß, wie es schon mal war. Gute Nachrichten also für alle Schüler. Es gibt keinen Unterricht. Also gibt es ja eh nicht mehr so wirklich jetzt so kurz vor den Sommerferien.
0: Naja.
2: Und ihr könnt euch sportlich betätigen. Beim Schülerlauf ist die Strecke maximal 2 Kilometer lang. Für die Erwachsenen beim Firmenlauf heute Abend sind es dann 5,5 Kilometer.
0: Da gibt es dann auf der Hälfte der Strecke auch eine Wasserstation, an der ihr euch dann kurz erfrischen könnt. Die kennt man ja, da stehen die ganzen Becher rum und dann schnappt ihr euch einen und schüttelt euch das über das Gesicht oder in den Mund rein, damit ihr euch dann so ein bisschen da abkühlen könnt. Ansonsten appelliert Markus Ritter aber an die Eigenverantwortung aller Läufer.
1: Dass die jetzt vielleicht auch gerade nicht so aus der Läuferecke kommen und einmal im Jahr am AOK-Firmenlauf teilnehmen, ja, dass sie sich halt dann zurücknehmen, wenn es denen zu warm ist. Und auch dazu empfehlen, viel trinken, Kopfbedeckung auf, gerade nachmittags, wenn man dann noch auf dem Bismarckplatz steht. Und langsam gehen lassen. Es geht ja um die Freude und den Spaß und die Bewegung mit den Kollegen.
2: Also übertreib's nicht, außer bei den Kostümen natürlich. Für die besten 3 Kostüme heute Abend gibt's auch dieses Jahr wieder einen Preis.
0: Ja, und damit ihr fit seid für den Lauf und auch eine richtige Motivation habt, hinterher ins Ziel zu kommen, feiern wir mit euch auf dem Bismarckplatz. DJ Lukas Federn legt auf. Tom, du bist als Mann. Könnte jetzt Einheizer sagen.
2: Ey,
0: du pushst noch ein bisschen. Ja. Ihr sorgt also für richtig viel Energie vor und nach dem Start. Ne?
2: Genau, wir machen so ein bisschen Warm-up mit euch. Ihr könnt natürlich vor der Fotowand noch Fotos machen mit eurem Team. Das ist auf jeden Fall sehr cool alles. Ab 18 Uhr sind wir am Start. Radio Siegen Kulted Party Firmenlauf Edition. Ab 19.30 Uhr dann der Startschuss für die rund 8.500 Läufer. Und wenn alle im Ziel sind, dann feiern wir auch noch ein bisschen zusammen.
0: Ja, da geht's richtig ab.

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0: Erstmal aufatmen. 20 nach 6 hier ist Radio Siegen. Rund um Niederschelden, Mudersbach und Brachbach, da könnt ihr aufatmen. Denn in den vergangenen Monaten hattet ihr da hoffentlich starke Nerven. Die brauchtet ihr. Die Baustelle auf der B62 war für viele Anwohner, aber auch für viele Pendler ziemlich, ziemlich anstrengend.
1: Jo, durch die komplette Vollsperrung ging es immerhin deutlich, deutlich schneller. Die war ja eigentlich viel länger angesetzt. Aber ab heute heißt es dann auch endgültig wieder freie Fahrt. Im Laufe des Tages wird nämlich auch die Ortsdurchfahrt Mudersbach wieder für den Verkehr freigegeben. Da war ja zuletzt auf 1,2 Kilometer Länge Tragschicht noch ausgetauscht worden.
0: Ja, so Straßenarbeiten, auch gerade bei der Hitze. Ich fahre jedes Mal an den Baustellen vorbei und denke, Wahnsinn, ja, ich habe riesen Respekt vor euch, dass ihr das so durchzieht, weil ich hier dann auch schon mal einfach nur sitze und schwitze. Das ist der Wahnsinn. Ihr könnt uns gerne Bescheid sagen, wann und wie die Straße wieder auf ist und spätestens ab morgen seid ihr wieder deutlich schneller auf der Arbeit beziehungsweise zu Hause. Die Absperrbarken, die sind jetzt weg und wahrscheinlich stehen die jetzt genau dieselben im Schlosspark.
1: Könnte sein, dass sie da hingewandert sind. Ne? Da sind ab heute Teile des Schlossparks gesperrt, weil da die Vorbereitungen laufen für die Nacht der 1000 Lichter am Wochenende. Ab morgen ist der Schlosspark dann erstmal komplett gesperrt. Das alles gleich auch Thema in unseren Nachrichten von hier hört ihr um 6:30 beim Kollegen Steffen Ziegler.
0: Das ist Taylor Swift für euch, Opelite, im besten Mix. Schönen guten Morgen.

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0: Ein Song wie ein richtig guter Lauf. Fängt langsam an, steigert sich und hat dann ein grande Finale. Es ist 6:30.
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0: Von Kelly Clarkson rüber zu Steffen Ziegler mit den News.
2: Guten Morgen. Welche Gesetze können weg? Wo halten wir uns unnötig lange mit Papierkram auf? Das hatte uns die Bundesregierung gefragt und Antworten auf dem Portal Einfach Machen gesammelt. Weit über 20.000 Vorschläge gingen ein. Sie wurden mit KI-Hilfe gefiltert. Heute Mittag soll es in Berlin eine Pressekonferenz zum geplanten Bürokratieabbau geben. Spanien steht im Finale der Fußball-Weltmeisterschaft. Der amtierende Europameister setzte sich gestern Abend gegen Vize-Weltmeister Frankreich eindrucksvoll mit 2:0 durch. Spaniens Finalgegner wird heute Abend im zweiten Halbfinale zwischen England und Argentinien ermittelt.
1: Und jetzt die Nachrichten von hier.
2: In Weidenau und bis nach Siegen stehen heute die größten Sportereignisse des Jahres an, der Schüler- und der Firmenlauf. Als erstes gehen rund um den Bismarckplatz in Weidenau die Erstklässler auf die Strecke. Sie starten um 9:30 und laufen 1000 Meter. Insgesamt wurden 6600 Kinder angemeldet. Die angekündigten 30 Grad sind im Vorfeld ein Thema gewesen. Eine Absage der Läufe stand kurz im Raum. Die Veranstalter rund um Markus Ritter haben dann aber das Go gegeben.
3: Das haben wir natürlich auf dem Schirm. Vormittag sehe ich überhaupt kein Problem, sage ich mal, bei den ersten Starts. Wenn es dann um die Mittagszeit heißer wird, wir können jederzeit reagieren. Das haben wir mit den Ordnungsbehörden besprochen. Ich hoffe, dass da im Vorfeld dann schon ein bisschen gearbeitet wird. Wie gesagt, dass die Kinder ausreichend trinken und auch noch mit haben. Und dann soll das schon klappen.
2: Der Siegerländer Firmenlauf mit rund 8.500 Läuferinnen und Läufern startet dann am Abend gegen 19.30 Uhr. Nach dem Lauf gibt es eine Premiere am Start- und Zielpunkt im Weidenauer Bismarckplatz. Wir feiern mit euch eine große Radio Siegen Kulthit-Party. Während für Schüler- und Firmenlauf etliche Straßen in Siegen gesperrt werden, können Autofahrer im südlichen Siegerland jetzt aufatmen. Die B62 von Niederschelderhütte nach Mudersbach ist wieder für den Verkehr freigegeben worden. Radio Siegen-Reporter Max Schepp.
4: Rund ein Jahr hat es deutlich länger gedauert, mit dem Auto von Siegen nach Mudersbach zu kommen. Die Straße von Niederschelderhütte nach Mudersbach ist in zwei Teilen saniert worden. Einerseits ist an Abwasserleitungen gewerkelt worden, andererseits ist neu asphaltiert worden. Während der Sperrung mussten Autofahrer eine lange Umleitung fahren, ab Kirchen über Niederfischbach und Seelbach nach Siegen. Ein Umweg von rund 25 Minuten.
2: Nach Schüler- und Firmenlauf heute steigt am Wochenende direkt das nächste Großereignis in Siegen. Und auch diese Veranstaltung wirft ihre Schatten voraus. Für die Nacht der 1000 Lichter muss im Schlosspark einiges vorbereitet werden. Er ist ab heute in Teilen gesperrt und ab morgen dann komplett. Mehr Infos und Tickets für die Nacht der 1000 Lichter bekommt ihr unter kultursiegen.de. Das waren die Radio Siegen Nachrichten von hier mit Steffen Ziegler.
0: Danke dir.
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6: Aktuell jetzt keine größeren Meldungen, allerdings natürlich der Hinweis rund um Weidenau und auch die Siegener Innenstadt wird es heute im Laufe des Tages natürlich mal eng werden. Es sind diverse Straßen betroffen, die dann gesperrt werden. Bismarckstraße, Charlottentalstraße, Hammerwerk in der Hüttenwiese, in der Sieghütte, Rohnstraße, Moltkestraße. Alles nachzulesen bei uns im Bereich Verkehr auf Radio Siegen. Unter Störung. Und wenn ihr nicht unbedingt mit dem Auto heute durch die Siegener Innenstadt oder durch Weidenau müsst, dann solltet ihr das vielleicht auch vermeiden, denn da wird es natürlich schon sich knubbeln. Das an dieser Stelle der Hinweis da und auch alle Anwohner der Tiergartenstraße seien darauf hingewiesen, ab 12 Uhr ist Halteverbot auf beiden Seiten. Wenn die Autos nicht weg sind, werden sie abgeschleppt. Also das solltet ihr nicht riskieren. Wir wünschen euch überall eine gute und sichere Fahrt.
0: Wir schauen aufs Wetter und das kann man an meinem Gesicht ablesen. Ihr könnt es nicht sehen, aber ich kann auch nicht sehen. Also sind wir da auf der gleichen Welle unterwegs.
6: Die Sonne scheint eben ins Gesicht.
0: Genau, die Sonne blendet mich nämlich. Die wird auch heute noch sehr, sehr viel scheinen. Hier und da können ein paar Wolken hinzukommen. Am Nachmittag auch ein paar dickere Wolken. Die bringen aber, wenn dann, nur ganz, ganz selten Regen oder auch mal Gewitter. Also das Risiko ist zwar da, aber es ist nicht sonderlich hoch. Wir müssen also noch auf Regen warten. Und so sieht es auch in den nächsten Tagen aus. Die Temperaturen gehen nicht ganz so weit hoch. Also maximal 28 Grad in der Spitze.
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6: Und das Wetter ist ein gutes Stichwort. Ja, es wäre ja auch zu schön gewesen, wenn wir die Planungssicherheit gehabt hätten für unsere Poolparty am Samstag und das Wetter wie die vergangenen Tage gehabt hätten. Leider soll es sich ja ab Freitag so etwas wandeln und das ist dem Veranstalter im Enflow Freizeitbad dann zu vage, was unsere Poolparty angeht. Und deswegen müssen wir die leider verschieben.
0: Das hast du eigentlich ziemlich gut zusammengefasst. Dem ist nichts mehr hinzuzufügen. Ich muss meine Badelatschen, da können wir gleich näher nochmal drauf eingehen, jetzt stornieren. Aber verschoben ist nicht aufgehoben, so können wir es schon mal sagen. Zum Glück haben wir einen Ausweichtermin.
6: Ja, das planen wir ja immer schon quasi Monate im Voraus. Ja, wenn man das immer so kurzfristig planen könnte, wäre das natürlich super, aber da hängt natürlich ein ziemlicher Rattenschwanz dran. Alle Infos zur verschobenen Poolparty gleich bei uns beiden. Tom Schirmer
0: und Paul Bald. Schönen guten Morgen.

0: neue Badelatschen, Storno. Ich hatte mir wirklich wunderschöne Fischlatschen rausgesucht.
1: Naja, schön ist jetzt Definitionssache.
0: Die waren wirklich ganz toll. Es war so Barschdekor.
1: Also deine bessere Hälfte sagte auch, das muss jetzt nicht sein, ne? Aber ja, wäre lustig gewesen, das muss ich sagen. Stimmt.
0: Ich hatte quasi gestern so ein bisschen die Ansage gekriegt, wo willst du die denn sonst anziehen, wenn nicht auf der Poolparty? Ja, und dann kann ich jetzt erstmal die nicht anziehen, weil an diesem Wochenende gibt es keine Radio Siegen Poolparty. Die findet nicht statt im Enflow Freizeitbad.
1: Ist verschoben. Samstag wollten wir eigentlich mit euch feiern. Der Veranstalter, also das Enflow, hat den Termin allerdings wegen der etwas unsicheren Wettervorhersage verschoben. Es soll ja da Freitag ein bisschen was kommen und dann ab Samstag etwas frischer werden. Und wir wollen das Ganze jetzt stattfinden lassen, 2 Wochen später. Auf dem 2.8., das ist ein Sonntag, dick im Kalender markieren, 2. August. Also bis dahin kannst du, Paul, dir auch ordentliche Schlappen aussuchen.
0: Hast du nicht 2 Paar bestellt? Kann
1: ich hatte 2 Paar tatsächlich
0: haben?
1: Bestellt, 1 zur Auswahl.
0: Ja.
1: Muss mir mal.
0: Was hast du denn für eine Schuhgröße?
1: 44.
0: Ich habe 45, das könnte eng werden. Und
1: ja,
0: ich habe hässliche Füße.
1: Ja.
0: Also von daher müsste ich dann nochmal gucken.
1: Ich wüsste aber auch keinen Mann, der sagt, er hätte schöne Füße, oder? Ich weiß nicht.
0: Vielleicht können die sich bei uns melden, aber bitte schick keine Bilder. Wenn das Wetter an dem Wochenende dann mitspielt, ich hoffe es auf jeden Fall sehr, machen wir es am 2. August. 2. Jahr ohne Poolparty, das könnte ich nicht verkraften. Letztes Jahr hatten wir auch die Wetterthematik hier und da. Deswegen, ja, wir wollen mit euch ein Flamingo-Race machen. Wir wollen Wasserbälle durchs Becken werfen. Einfach eine gute Zeit haben. All das am 2.8.
1: Ja, um das noch kurz zu erklären. Wir würden das natürlich gerne so kurzfristig machen. Letztes Wochenende wäre ja überragend gewesen. Aber da hängt ja auch eine ganze Menge Personal und Orga dran. Das musst du Monate im Vorher planen. Und da hängen ja auch ein paar 1.000 Euro dran. Alle Infos zur Radio Siegen Pool Party findet ihr dann weiterhin auf Instagram und Facebook bei uns. Da haben wir euch auch quasi ein Statement vom Enflow hingepackt. Wer trotzdem vorher noch Party machen will, der kann heute Abend schon mal zum Bismarckplatz kommen. Da sind wir beim Firmenlauf. Und an die Kids, die jetzt sich auf Samstag gefreut haben, da hatten wir auch schon die ein oder andere Nachricht. Sorry, wir sind, sag ich mal, nur ausführendes Organ, aber wir hoffen dann, am 2.8. kommt ihr trotzdem vorbei.
0: Ja, und ihr könnt natürlich heute auch zum Firmenlauf kommen. Wenn ihr so ein bisschen Partyfeeling haben wollt, ist ein kleines Trostpflaster und wir machen da ordentlich Stimmung. Also von daher, es gibt ja wirklich viele tolle Veranstaltungen.
1: Wir hoffen einfach, dass das Wetter dann in 2 Wochen so gut ist, dass wir es dann einfach machen können.
0: Drückt die Daumen.

0: Hier ist Radio Siegen, das ist Pitbull, I know you want me und jetzt geht's um die Zeugnisse. Denn am Freitag gibt es in NRW Zeugnisse für viele immer wieder, naja, ein nicht ganz so schöner Moment. Aber Kollege Kevin Zimmer, der will euch ein bisschen Mut machen.
1: Ja, es gibt genug Beispiele, zum Beispiel wir beide hier, dass man trotz verkorkster Schulzeit und vielleicht nicht ganz so guten Zeugnissen irgendwie was auf den Weg bringen kann. Heute anhand des Beispiels Friedrich Merz.
0: Oh, da bin ich schon sehr gespannt drauf, wie das bei dem aussieht. Wir hören mal rein.
2: Vorab, damit wir uns nicht falsch verstehen, ich habe keine Ahnung, wie das Abiturzeugnis von Kanzler Friedrich Merz aussieht. Anscheinend weiß nur er das, wie er damals im Interview mit der Zeit klar machte.
3: Mein Abiturzeugnis liegt bei mir zu Hause im Tresor und da kommt es auch nicht raus.
2: Aber ich sag mal so, es fühlt sich schon so an, als ob es nicht so richtig genial war. Ja, man kann sich das gar nicht vorstellen. Ich meine, Merz, das ist der Mann, der heute sagt:
4: Mit Work-Life-Balance lässt sich der Wohlstand unseres Landes, den wir heute haben, in Zukunft nicht erhalten.
2: Ja, und Work-Life-Balance klingt für viele rund um Merz wie kein Bock. Vermutlich, weil er es aus seiner Schulzeit selbst kennt.
3: Naja, sagen wir mal so, ich habe in der Tat in der Schule echte Motivationsprobleme gehabt.
2: Merz wechselte sogar das Gymnasium. Nicht ganz freiwillig, das war sogar ein richtiger Rebell. Schuld waren aber die anderen.
3: Ich hatte auch einen Freundeskreis, der mich da eher zusätzlich motiviert hat.
2: Was kann ich, meint er damit die junge Union? Auf jeden Fall hatte das Abiturzeugnis bekommen mit einem Schnitt von, na, ich probier's nochmal, na?
3: Meine Abiturnote bleibt.
5: Wir sind ganz gut im Schätzen.
3: Los.
2: Ja, das kriegen wir aus ihm nicht mehr raus. Es wird eine 3 Komma sein, vermute ich. Die Nachkommastelle, die kriegen wir aber auch noch raus. Da bin ich ja Journalist, deswegen 3,6. Ja, jetzt ist es amtlich ausgewürfelt. Böse Zungen behaupten übrigens, er will das nicht sagen, weil das Abiturzeugnis von Angela Merkel viel besser ist, ja? Die hat ein 1er-Abi. Wollen wir uns das vielleicht nochmal angucken?
3: Kein Bock.
2: Alles klar.

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1: Mit Marc Weiß. Schönen guten Morgen. Im Konflikt zwischen den USA und dem Iran ist weiter keine Entspannung in Sicht. Im Gegenteil, US-Präsident Trump hat mit massiven Militärschlägen gegen die zivile Infrastruktur des Landes gedroht. Nächste Woche würden alle Kraftwerke und Brücken zerstört, falls Teheran nicht an den Verhandlungstisch zurückkehre. Das sagte Trump seinem Haussender Fox News. Infos dazu von Malte Albrecht.
2: Nächste Woche werde es für den Iran richtig schlimm, sagte Trump. Ähnliche Drohungen hatte er schon mal im April ausgesprochen, setzte sie dann aber doch nicht um. In der vergangenen Nacht haben die USA währenddessen ihre Seeblockade in der Straße von Hormuz wieder aufgenommen. Schiffe sollen so daran gehindert werden, iranische Häfen oder Küstengebiete anzusteuern oder zu verlassen. Gleichzeitig flog das US-Militär die vierte Nacht hintereinander wieder Luftangriffe. Getroffen wurden vor allem Raketenstellungen und Abwehrsysteme. Damit wollen die USA nach eigenen Angaben verhindern, dass der Iran Schiffe in der Meerenge angreift. Der Iran startete wiederum Vergeltungsangriffe gegen US-Ziele in Kuwait, Jordanien und Bahrain. Für die kommenden Nächte kündigte Trump weitere heftige Angriffe an. Auf die Frage, wie lange die Luftschläge im Iran dauern sollen, sagte er, sie werden so lange weitergehen, bis ich sage, dass es genug ist.
1: Infos von Malte Albrecht, vielen Dank. Jetzt weitere Themen in der Zusammenfassung. Das Kabinett will heute als sogenanntes Entlastungskabinett tagen und über Maßnahmen zum Bürokratieabbau beraten. Die Bundesregierung hatte sich in dem Rahmen schon mal im November getroffen und Schritte zur Entbürokratisierung beschlossen. Die sollen vor allem der Wirtschaft helfen. Die Lebensmittelpreise sind im Vergleich zum Jahr 2020 um über 36% gestiegen in Deutschland. Das meldet die Rheinische Post und beruft sich auf Infos aus dem Landwirtschaftsministerium. Damit liegt die Teuerung der Lebensmittel deutlich über der allgemeinen Inflation. Die lag bei, in Anführungsstrichen, nur 22%. Heftige Unwetter haben am Abend die Region Nürnberg schwer getroffen. Nach Angaben der Feuerwehr gingen innerhalb von 5 Stunden fast 3000 Notrufe ein. Die Einsatzkräfte rückten rund 1000 Mal aus, um umgestürzte Bäume zu beseitigen und vollgelaufene Keller leer zu pumpen. Es gab mehrere Verletzte. Spanien steht im Finale der Fußball-WM. Der amtierende Europameister besiegte das favorisierte Frankreich am Abend im Halbfinale überraschend klar und auch verdient mit 2:0. Auf wen die Spanier im Finale treffen, entscheidet sich dann heute Abend. Im zweiten Halbfinale treffen Argentinien und England aufeinander. Englands deutscher Trainer Tuchel macht vor allem Lionel Messi Kopfschmerzen. Er habe sogar schon überlegt, Messi ganz oldschool-like in Manndeckung zu nehmen, sagte Tuchel. Ob das tatsächlich passiert, sehen wir dann heute Abend ab 21 Uhr. Und das waren die Nachrichten mit Marc Weiß.
3: Dankeschön, Marc. Wir schauen auf die Straßen. Da haben wir auf der A4 bei Gummersbach 6 Minuten Zeitverlust, dann im weiteren Verlauf ab Frankenforst 8 Kilometer Stau, fast eine halbe Stunde jetzt schon on top bis Köln-Eiffeltor. Dann haben wir noch die 45 Hagen-Gießen zwischen Olpe und dem Kreuz Olpe-Süd. Da dauert es 1 bis 2 Minuten länger. Die B508 zwischen Kreuztal und Hilchenbach 4 Minuten länger. Schneller seid ihr heute Morgen wieder auf der B62 in der Ortsdurchfahrt Mudersbach. Die ist nämlich wohl schon wieder frei, habt ihr uns eben durchgegeben. Also das Nervenspiel hat da ein Ende. Jetzt allerdings zum Nervenspiel rund um Siegen und Weidenau im Bereich Bismarckstraße, Schlottentalstraße, Tiergartenstraße. Da wird es heute natürlich im Tagesverlauf immer mal wieder sich ein bisschen knubbeln. Straßen gesperrt spätestens ab heute Mittag oder heute Abend rund um den Firmenlauf. Alles nachzulesen bei uns auf radiosiegen.de im Bereich Verkehr unter Störungen. Da könnt ihr reinschauen und am besten, wenn ihr da nicht unbedingt hin müsst, meidet den Bereich zwischen Siegener Innenstadt und Weidenau heute. Im besten Fall.
4: So machen wir das. Wir gucken noch schnell aufs Wetter. Heute sonnig, 28 Grad. Morgen sonnig, 30 Grad. Freitag, nicht ganz so sonnig, auch sonnig, aber da können dann doch deutlich mal hier und da Schauer oder Gewitter dabei sein. Die sind heute und morgen eher selten, aber dafür ist das Risiko trotzdem ein wenig da. Je nachdem, wo ihr wohnt, kriegt ihr also vielleicht ein bisschen was ab, aber weitestgehend trocken. Und deswegen auch freie Bahn für den Firmenlauf. Ein wenig da. Je nachdem, wo ihr wohnt, kriegt ihr also vielleicht

0: richtig Alarm an der Strecke. Zwei davon gehören auch hier zum Team. Kollege Lukas Federhen und Tom Schirmer, die machen auch richtig Alarm neben der Strecke. Der Tom kann sich, ich weiß nicht zum wievielten Mal jetzt erfolgreich um den Lauf drücken.
1: Ja, ich meine, ich bin ja 2-3 Mal gelaufen, das muss dann auch reichen, ja. Also, ja, ich lasse da auch mal den Jüngeren den Vortritt, das ist kein Problem für mich. Ja, da, ich gebe auf der Bühne Gas, ja, da sammle ich trotzdem meine 10.000 Schritte und
0: so
1: mehr.
0: Ist es.
1: Und ob ihr beim Firmenlauf dabei seid oder nicht, das besprechen wir gleich nach Cassandra Steen und Adel Tawil mit Stadt. Bei uns Tom Schirmer
0: und Paul Bald. Schönen guten Morgen.

0: Es geht heute durch die Stadt, nicht nur musikalisch, sondern auch tatsächlich hier bei Radio Siegen. 7:08. Heute heißt es wieder Laufschuh schnüren, Teamshirt überziehen und gemeinsam an den Start gehen, um mit Kolleginnen und Kollegen die 5,5 Kilometer zu überwinden. Der 23. AOK Siegerländer Firmenlauf. Heute 19:30 am Bismarckplatz in Weidenau.
1: Und man muss ja ganz klar sagen, der Spaß steht ja im Vordergrund,
0: ja.
1: Nicht die Leistung. Ja. Ja. Also ist ja eigentlich piepegal, in welcher Zeit ihr diese Distanz schafft. Bevor dann heute der Startschuss fällt, hat sich unser Radio Siegen-Kollege Louis Wiegel schon mal bei euch in der Siegener Innenstadt umgehört und wollte wissen, ob ihr denn beim Siegerländer Firmenlauf mit am Start seid.
2: Am Mittwoch ist ja Firmenlauf. Laufen Sie da mit? Sie sehen sportlich aus.
3: Danke.
2: Aber laufen Sie mit?
3: Ja, ich bin Sportlehrer, ich fühle mich fit, das schaffe ich.
2: Also laufen noch ein paar Schüler mit oder ist es eher einfach nur im Kollegium so ein bisschen?
3: Also einige Schüler laufen mit, die laufen dann halt für die Betriebe, aber wir laufen im Kollegium.
2: Firmenlauf, lauft ihr da mit?
4: Nein.
2: Warum nicht? Gibt es irgendwelche Gründe?
5: Gute Arbeit.
2: Ja, dann würdest du ja frei bekommen vielleicht. Warum machen Sie mit?
4: Weil mein Arbeitgeber das möchte.
2: Haben Sie sich darauf irgendwie vorbereitet oder sagen Sie, das versuchen wir einfach, das Beste rauszuholen?
4: Beste rauszuholen. Ich laufe ganz entspannt.
2: Mittwoch ist Firmenlauf. Wirst du da mitlaufen?
3: Auf jeden Fall.
2: Hast du dich irgendwie darauf vorbereitet? Sind ja, glaube ich, 5,5 Kilometer oder sagst du, gehst du einfach ganz trocken rein?
3: Ich gehe da ganz trocken rein, weil ich habe auch Fußballtraining, deswegen passt das.
2: Hast du so eine Wunschzeit oder sagst du einfach los?
3: Ich sag einfach los. Mal schauen, was dabei rauskommt. Ist ja mehr zum Spaß. Ne? Von daher ganz entspannt mitlaufen, ohne Pause, ohne Probleme. Und dann passt das schon.
2: Und das Pilz danach wird sich dann aber auch genehmigt?
3: Das auf jeden Fall ist wichtig.

0: Schon richtig.
1: Ja, das ist doch fantastisch. Man darf sich ja auch abkühlen, egal ob ambitionierter Läufer, Läuferin, Feierabend, Walker oder einfach fürs Teamgefühl dabei sein. Das ist schon eigentlich der Key beim Firmenlaufen. Ne? Das ist ja einfach diese ganzen Menschen, die sich da in Bewegung setzen. Ja, ihr mit der Party.
2: Das Schöne ist ja auch, das Wetter passt. Ja, es ist heute nicht so knüllerheiß. Ja, das ist ja eigentlich wie gemalt. Ja, also maximal irgendwie bis Ende 20 Grad und heute Abend ja dann auch noch ein bisschen frischer. Also wir freuen uns heute Abend auf euch. Kommt gerne vorbei, macht vor der Bühne da mit eurem Team ein Foto. Wir machen zusammen das Warm-up und hinterher mal so eine kleine After-Work-Party. Und morgen gibt es natürlich auch nochmal einen kleinen Rückblick auf den Firmenlauf. Und wir schauen, wie es gelaufen ist und ziehen ein kleines Fazit.
1: Ja, wir werden uns da auf jeden Fall jetzt schon mal ein bisschen einstimmen. Sommerlich, könnten wir sagen, mit diesem Song hier. Ah. Er passt doch ganz gut, oder?
2: Bisschen Lambada hier.
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0: Fünf Jahre nach der verheerenden Flutkatastrophe in NRW und Rheinland-Pfalz hat der NRW-Landtag gestern der Opfer gedacht. 49 Menschen kamen damals allein in NRW ums Leben. Tausende verloren ihr Zuhause.
1: Unter anderem dabei Bundespräsident Frank-Walter Steinmeier und auch Ministerpräsident Hendrik Wüst. Die haben an das Leid erinnert, aber auch an den außergewöhnlichen Zusammenhalt, den es damals gegeben hat. Bundespräsident Steinmeier sagte, die Flut sei zwar Vergangenheit, aber ihre Lehren sollten unsere Zukunft prägen.
2: Die Flut von 2021 war eine Warnung, eine unmissverständliche. Wir schulden den Menschen, die in jener Nacht alles verloren haben, den ernsthaften, konsequenten Willen, dafür zu sorgen, dass wir auf solche Katastrophen besser vorbereitet sind und dass wir das uns Mögliche tun gegen den fortschreitenden Klimawandel. 5 Jahre Flut an der Ahr und an der Erft sind eine Mahnung.
0: Steinmeier erinnerte auch daran, dass nach der Katastrophe tausende Menschen aus ganz Deutschland spontan geholfen haben. Ich weiß auch, hier aus Siegen-Wittgenstein sind richtig viele gefahren. Es gab ja auch so quasi diesen Flutwein, den man kaufen konnte, um Spenden so einzusammeln. Dieser Zusammenhalt sei bis heute ein Zeichen der Hoffnung. Auch Ministerpräsident Hendrik Wüst würdigte die Solidarität und blickte auf das, was seitdem auch Gutes entstanden ist.
3: Schutt und Schlamm sind inzwischen längst weggeräumt. Für viele Menschen ist der Alltag zurückgekehrt, nicht für alle. Die Erinnerung an die Zerstörung und an das große Leid, das die Wassermassen gebracht haben, die bleibt. Aber genauso bleibt die Dankbarkeit für die Solidarität in den ersten Stunden und in den Monaten und Jahren danach. Und es bleibt die Erkenntnis, dass unser Land zusammenhält in größter Not. Das ist gut und das gibt Zuversicht.
1: Ja, Paul hat es gerade gesagt, viele auch aus Siegen-Wittgenstein waren ja dort vor Ort zum Helfen, haben sich auch wirklich viele tolle Freundschaften entwickelt dadurch. Könnt uns gerne mal nochmal ein Update geben, wenn es da noch was Aktuelles bei euch gibt, wo es vielleicht auch noch nicht so geklappt hat mit dem Wiederaufbau. Der ist an vielen Orten weit fortgeschritten, aber der Schutz vor den Folgen des Klimawandels und vor neuen Extremwetterlagen bleibt auf jeden Fall eine Aufgabe für die kommenden Jahre.

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0: hoffe, mein Spanischkurs lässt mich jetzt nicht im Stich. Hijo de la Luna von Luna. Es ist 7:30.
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0: kommen jetzt auf Deutsch von Steffen Ziegler.
2: Mich hätte jetzt die Übersetzung interessiert.
0: Ich glaube, das heißt Sohn des Mondes oder so.
2: Irgend sowas in der Art. Mit Mond ganz bestimmt. Guten Morgen. Lebensmittel in Deutschland kosten heute im Durchschnitt 36% mehr als 2020. Dieser Anstieg liegt deutlich über der allgemeinen Preis- und Lohnentwicklung. Das heißt, Lebensmittel sind tatsächlich teurer geworden. Vize-Weltmeister Frankreich hat sich gestern Abend an Europameister Spanien die Zähne ausgebissen. In einem Spiel ohne viele Torchancen setzte sich Spanien im ersten Halbfinale der Fußball-WM klar mit 2:0 durch. Spaniens Endspielgegner wird heute Abend ermittelt im zweiten Halbfinale zwischen England und Argentinien.
1: Und jetzt die Nachrichten von hier.
2: Rund 15.000 Läuferinnen und Läufer sind heute in Weidenau unterwegs. Schüler- und Firmenlauf stehen an. 9:30 gehen die ersten Kinder auf die Strecke, ab 19.30 Uhr starten dann die Erwachsenen. Wichtig, wer eine Startnummer hat, fährt kostenlos mit Bus und Bahn. Und das ist auch ein guter Tipp. Veranstalter Markus Ritter hat nämlich kaum eine B- oder C-Lösung für euch, falls ihr keinen ÖPNV-Anschluss haben solltet.
3: Und ja, den Autofahrern kann ich leider nichts empfehlen. Die Siegner kennen die Parksituation um den Bismarckplatz. Ich denke, die Parkhäuser werden belegt sein. Tut es euch selbst den Gefallen, bildet Fahrgemeinschaften. Die Goldrandlösung ist, glaube ich, mit dem Fahrrad zu kommen oder zu Fuß.
2: Nach dem Lauf gibt es eine Premiere am Start- und Zielpunkt im Weidenauer Bismarckplatz. Wir feiern mit euch eine große Radiosiegen-Kult-Hit-Party. Der Eintritt ist frei. Nicht nur in Siegen wird heute der Schweiß fließen, das gilt auch für Kreuztal. Für den TuS Ferndorf steht das erste Testspiel in Vorbereitung auf die nächste Saison in der zweiten Handballliga an. Max Schepp.
4: Um 19 Uhr ist der Handball-Drittligist Interaktiv Handball Düsseldorf-Ratingen zu Gast. Tickets bekommt ihr noch vor Ort. Es ist der erste von 6 Tests, bevor es richtig ernst wird. Ende August ist das erste Pflichtspiel. Ferndorf versucht sich dann im deutschen Handballpokal an einer Sensation gegen den Bundesligisten Hannover-Burgdorf. Der Start der zweiten Handballliga ist dann eine Woche später bei den Eulen Ludwigshafen. Hier möchte der TuS gut reinstarten, um den 16. Tabellenplatz der letzten Saison zu toppen.
2: Heute freut sich Siegen auf den Schüler- und den Firmenlauf. Am Wochenende folgt die Nacht der 1000 Lichter. Und für die muss im Schlosspark einiges vorbereitet werden. Erst ab heute in Teilen gesperrt, ab morgen dann komplett. Mehr Infos und Tickets für die Nacht der 1000 Lichter bekommt ihr über kultursiegen.de. Das waren die Radiosiegen-Nachrichten von hier mit Steffen Ziegler.
0: Ich habe das kurz nachgehalten, während du gelesen hast und dir natürlich zugehört. Sohn des Mondes ist die richtige Übersetzung, genauso wie Kind des Mondes, Hijo de la Luna.
2: Danke.
5: Toll, dass wir das geklärt haben.
0: Ja, bin ich auch froh.
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0: Liebe Grüße an die letzte Reihe im Stift Keppel, oder? Weißt du Bescheid, wo ich saß?
5: Ich hatte nie Spanisch, deswegen kann ich da nicht mitreden. Wir sind auf der A4 angekommen. Alle, die Richtung Rheinland pendeln, die haben im Moment immer gute Laune morgens. Ja, hinter Frankenforst im Moment 12 Kilometer Stau, 44 Minuten obendrauf bis zum Kreuz Köln-Süd. Lokal haben wir die B508 zwischen Hilchenbach und Kreuztal, 5 Minuten obendrauf an den üblichen Streckenabschnitten, wo es schon wieder mal ein bisschen hakt. Habt entsprechend Geduld. Ja, und zwischen Siegen und Weidenau gibt es natürlich heute diverse Einschränkungen. Heute Morgen schon rund um den Bismarckplatz wegen des Schülerlaufs. Ab 9 Uhr sind da Straßen wie Bismarckstraße, Charlottentalstraße, Rohnstraße gesperrt bis 13 Uhr und heute Abend dann zwischen Siegen und Weidenau auch etliche Straßen betroffen. Also wenn ihr könnt, meidet den Bereich, wenn ihr da nicht unbedingt hinfahren müsst. Ich wünsche euch überall ein gutes und sicheres Ankommen. Eine gute Nachricht zum Schluss. Die B62 im Bereich Mudersbach-Brachbach-Niederschelden ist endlich wieder frei befahrbar. Also ich wünsche euch heute ein gutes Durchfahren.
0: Ich mache weiter mit guten Nachrichten. Das Wetter ist heute sehr sonnig, weiterhin blauer Himmel. Es gibt ein paar ganz dünne Wölkchen heute über Tag bei bis zu 28 Grad. Ähnlich sieht es auch morgen aus. Auch da ist es wieder warm bei bis zu 30 Grad mit relativ viel Sonne. Gewitter- und Schauerrisiko, das steigt, vor allen Dingen dann bis zum Freitag. Da können dann sehr kräftige einzelne Schauer oder Gewitter mit dabei sein. Heute und morgen ist das eher noch die Seltenheit.
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5: Hattet ihr schon mal Stress mit dem Nachbarn? Ist die Hecke zu weit rüber gewuchert? Sind die Äste über den Zaun gewachsen? Oder ja, ist die Garage zu nah an die Grundstücksgrenze gepflanzt worden? Das alles könnt ihr heute klären zwischen 10 und 12.
0: Ja, es soll ja Hecken geben im Kreisgebiet. wenn die dann im Garten bei den Leuten stehen, wo die Leute gegenpinkeln und dann werden die Hecken braun, habe ich mir sagen lassen. Und da soll es auch Ärger gegeben haben, ja.
5: Okay, das sind interessante Fälle. Also ihr könnt gerne noch eure Geschichten loswerden, die ihr besprochen haben möchtet. Und schickt die gerne an die 0271 23 und 5 mal die 2. Außerdem schauen wir nochmal auf das WM-Halbfinale zwischen Spanien und Frankreich. Eine überraschende Niederlage der Franzosen. Und die ich glaube, die Spanier sind mittlerweile Top-Favorit. Die lassen ja gar nichts zu.
0: Safe, die lassen gar nichts zu.
5: Es ist wenig attraktiv, aber es ist hocheffizient.
0: Aus der schönen Hecke wurde die Pinkelhecke und danach war keine Hecke mehr da. Die Spanier, die Franzosen, wir kümmern uns um alle Themen gleich. Bei uns beiden. Paul Bald
5: und Tom Schirmer. Also gerne dranbleiben. Gemäuer zusammen.

0: Gleich 20 vor 8.
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0: Heute geht's in der Sprechstunde um eure Streitigkeiten mit euren Nachbarn.
2: Hi, ich bin der Ivo aus Siegen und unsere Nachbarn haben sich beschwert, da wir im Trockenraum im Keller die Heizung im Winter laufen lassen, dass die Wäsche trocknet, und wollen jetzt gerne, dass die Heizkosten vom Haus auf uns mehr umgelagert werden. Ist das möglich?
3: Danke, Ivo, für deine Frage. Die geben wir weiter heute an Alexander Kaspari und Stefan Pusch von der Polizei. Die stehen euch heute nach unserer Sendung hier ab 10 Uhr Rede und Antwort.
0: Ihr könnt die Polizei zum Thema Nachbarschaft gerne was fragen, egal ob es um Parkplätze geht, Grill, Rauch oder Lärmbelästigung zum Beispiel. Wir kümmern uns drum.
3: Fragen könnt ihr über WhatsApp schicken oder alternativ per Mail über radiosiegen.de. Stefan Pusch.
4: Uns liegen die Bürgerinnen und Bürger wirklich sehr am Herzen und es ist uns einfach wichtig zu erfahren, wo drückt der Schuh, was für Sorgen, Ängste haben vielleicht die Leute, wo können wir da helfen? Und das ist halt eben die Möglichkeit, hierüber mit den Leuten in Kontakt zu kommen.
0: Eigentlich ja auch schade, dass sie immer nur kommen, wenn es Streit gibt. Wäre doch eigentlich auch mal cool, die kommen da hin und es ist einfach mal alles in Ordnung. So. Ja. Aber natürlich, das wäre dann ein unnötiger Einsatz. Ist mir auch schon klar. Aber so vom Feeling her, wenn einfach mal alles gut wäre, weißt du so.
3: Ich glaube halt, da ist schon immer Konfliktpotenzial.
0: Ja, natürlich.
3: Gerade so bei Nachbarn. Es gibt mit Sicherheit, wir haben ja gestern auch tolle Nachbarschaftsgeschichten
0: gehört, deswegen.
3: Wo sich richtig gut verstanden wird. Aber ja, es hakt dann hier und da vielleicht schon mal. So, Paula hat eben erzählt, sie durften damals nicht mehr an irgendeine Hecke pinkeln.
0: Ja, nicht bei mir. Ich habe das gehört.
3: Ja, ja.
0: Das war nicht bei uns zu Hause.
3: Ja, da durfte man nicht mehr dran pinkeln, weil die Hecke braun wurde. Ja, das war nicht ganz so. Also, wenn es bei euch ähnliche Geschichten gibt mit irgendwelchen Pflanzen, die über der Grundstücksgrenze stehen, auf einmal irgendwelche Gartenhütten hingebaut wurden, dann schickt das rüber. Bitte folgen gleich ab 10 am Mikro dann Kollegin Ann-Christin Schmidt.
0: Das war wirklich bei einem Freund. Das war nett bei uns zu Hause.
3: Natürlich.
0: Möchte ich nur noch mal kurz betonen. Darf wirklich, wirklich.
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0: Die No Angels hier bei Radio Siegen, gleich 10 vor 8. Spanien hat das Endspiel der Fußball-Weltmeisterschaft erreicht und dieses vorzeitige Finale, kann man ja sagen, für sich entschieden. Der Europameister besiegte im Halbfinale in Arlington Frankreich mit 2:0 und spielt am Sonntag in East Rutherford um den Titel. Tom, du hast das Spiel gesehen, im Gegensatz zu mir. Ich habe es nur heute Morgen in der Wiederholung gesehen. Hättest du es so erwartet?
1: Tatsächlich nicht. Also so, dass es so deutlich für die Spanier läuft, hätte ich nicht erwartet. Bei uns hat die komplette Tipprunde auf Frankreich getippt.
0: Ich auch.
1: Ich war noch kurz am Überlegen, denke mir so, die Spanier, die spielen ohne Glanz, aber die sind halt hocheffektiv. Und das war gestern Abend Masterclass im Verteidigen. Die Franzosen waren zu keinem Zeitpunkt im Spiel. Und ja, deswegen ist es auch nicht unverdient mit 2:0 ausgegangen. Die Spanier können ihren zweiten WM-Titel jetzt quasi nach 2010 holen.
0: Schauen wir jetzt noch auf heute Abend. Den Finalgegner ermitteln heute Abend Titelverteidiger Argentinien und England mit dem deutschen Trainer Thomas Tuchel in Atlanta. Thomas Tonfeld ist aus unserem WM-Studio zugeschaltet. Das Spiel gilt ja offenbar als Hochrisikospiel. In Atlanta sind zusätzliche Sicherheitskräfte im Polizeieinsatz. Warum ist das Spiel so brisant?
2: Na, zum einen fühlen sich die Engländer auch 40 Jahre danach immer noch durch das legendäre Handtor von Diego Maradona im WM-Viertelfinale von 1986 betrogen. Der Argentinier meinte hinterher ja, es sei die Hand Gottes gewesen, die den Ball ins englische Tor befördert habe. Zum anderen haben die beiden Länder ja 1982 einen Krieg um die Falklandinseln geführt. Und diese Gemengelage führt dazu, dass sich die Fangruppen jetzt nicht gerade vor gegenseitiger Zuneigung überschlagen.
1: Ja, da gab es noch andere Vorfälle, David Beckham, rote Karte und so weiter und so fort. Also rein sportlich ist es ja das Duell des Weltmeisters gegen den Vize-Europameister. Was meinst du, wer ist im Vorteil?
2: Also beide Mannschaften nehmen sich nicht viel. Die Argentinier sind extrem abgezockt und sie haben eben diesen alles überragenden Ausnahmespieler Messi. Trainer Thomas Tuchel, der hat den Engländern eine sehr effiziente Spielweise verpasst. Sie glänzen nicht so oft, aber sie gewinnen ihre Spiele. Und sie haben mit Harry Kane und Jude Bellingham gleich zwei potenzielle Matchentscheider. Und vielleicht gibt das am Ende den Ausschlag. Warten wir es ab.
0: Auf jeden Fall. Falls ihr das Spiel sehen möchtet, könnt ihr das heute Abend ab 21 Uhr in der ARD Mediathek machen oder auf Magenta. Moment, ARD im TV und Magenta online zum Beispiel.

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1: Mit Ralf Bosse. Spanien steht im Endspiel der Fußball-Weltmeisterschaft. Im Halbfinale setzte sich die Mannschaft mit 2:0 gegen Frankreich durch. Mikel Oyarzabal brachte die Spanier per Elfmeter in Führung. Pedro Porro erhöhte nach der Pause. Frankreich fand offensiv kaum Lösungen gegen die starke spanische Defensive. Damit greifen die Iberer erstmals seit 2010 wieder nach dem WM-Titel. Wer der Gegner sein wird, entscheidet sich heute Abend zwischen England und Argentinien. Anstoß ist um 21 Uhr.
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2: Mit Marc Weiß. Schönen guten Morgen. Wer einkaufen geht, der merkt es vermutlich schon länger. Lebensmittel sind extrem teuer geworden. Jetzt gibt es dazu neue Zahlen. Seit Anfang 2020 sind die Lebensmittelpreise um über 36% gestiegen. Das berichtet die Rheinische Post und beruft sich auf Informationen des Landwirtschaftsministeriums. Malte Albrecht aus dem News-Team. Es ist in den letzten Jahren ja vieles teurer geworden, aber bei Lebensmitteln tut es tatsächlich besonders weh, oder?
3: Ja, absolut. Wenn man mal vergleicht, die allgemeine Inflation lag im selben Zeitraum bei nur 22%. Das ist auch nicht ohne, aber deutlich weniger als die 36% bei den Lebensmitteln. Besonders kräftig verteuert haben sich Geflügelfleisch, viele Milchprodukte, Eier, Speiseöle und Zucker. Deutlich geringer fiel der Preisanstieg dagegen bei Obst, Fisch, Getränken und Fertiggerichten aus. Es gibt schon erste Ideen aus der Politik, wie man diesen Preissprung stoppen könnte. Die Linken kritisieren vor allem die Marktmacht großer Supermarktketten. Sie fordern deshalb eine staatliche Preisbeobachtung und eine Begrenzung der Gewinnmargen im Lebensmittelhandel. Außerdem sollte die Mehrwertsteuer auf Grundnahrungsmittel gestrichen werden, sagt die linken Politikerin Latendorf. Die Bundesregierung hält sich mit Eingriffen in den Markt bisher aber zurück. Das heißt für uns Verbraucher also, der Einkauf im Supermarkt dürfte erstmal teuer bleiben.
2: Infos von Malte Albrecht aus dem News-Team. Vielen Dank. Jetzt weitere Themen in der Zusammenfassung. Die US-Armee hat die vierte Nacht in Folge Ziele im Iran angegriffen und außerdem die Seeblockade gegen iranische Häfen wieder hochgefahren. Der Iran reagiert wie zuletzt immer. Es wurden US-Stützpunkte in anderen Golfstaaten angegriffen. Entsprechende Meldungen kommen aus Kuwait, Jordanien und Bahrain. Spanien steht im Finale der Fußball-WM. Der amtierende Europameister besiegte das favorisierte Frankreich am Abend überraschend klar und auch verdient mit 2:0. Die Franzosen rund um die Superstars Mbappé und Dembélé fanden im gesamten Spiel kein Mittel gegen die Spanier. Fast 8 Jahre nach dem Einsturz der Autobahnbrücke im norditalienischen Genua soll morgen das Urteil in dem Megaprozess fallen. Geklärt werden soll die Frage, ob die Betreiber der Brücke die Katastrophe mit 43 Toten hätten verhindern können. Am 14. August 2018 war in der Mittagszeit die Fahrbahn der vielbefahrenen riesigen Brücke plötzlich weggebrochen. Dutzende Autos und Laster stürzen über 40 Meter in die Tiefe. Die Bilder gingen damals um die Welt. Die Vorwürfe gegen die Brückenbetreiber sind heftig. Zwischen der Einweihung der Brücke Ende der 60er Jahre und dem Einsturz dann 51 Jahre später soll es nicht einmal minimale Instandhaltungsmaßnahmen gegeben haben. Die Brücke sei deshalb eine Zeitbombe gewesen, sagte einer der Ankläger. Und das waren die Nachrichten mit Marc Weiß.
4: Dankeschön, Marc. Der aktuelle Radiosegen-Verkehrsservice. Vorsicht bitte auf der A4 Olpe-Köln zwischen Overath und der Talbrücke Holzbach. Gefahr durch einen defekten Bus. Und dann im weiteren Verlauf auch hinter Frankenforst fast eine Stunde, die da on top kommt von Bensbeck bis zum Kreuz Köln-Süd. Dann haben wir noch die 45 Hagen-Dortmund hinter dem Kreuz Hagen. Im Moment 8 Kilometer Stau, 17 Minuten Zeitverlust. Hier lokal die B508 zwischen Kreuztal und Hilch. In beide Richtungen. In die eine sind es 4 Minuten, in die andere sind Stand jetzt gerade 12. Und zwischen Siegen und Weidenau gibt es natürlich heute auch diverse gesperrte Straßen. Zum einen heute Vormittag wegen des Schülerlaufs und dann aber auch heute Abend wegen des Firmenlaufs. Könnt ihr alles nachlesen bei uns im Bereich unter Störungen auf radiosiegen.de im Bereich Verkehr. Also gerade rund um die Bismarckstraße, Charlottentalstraße, Tiergartenstraße kann es da zu Problemen kommen. Meidet den Bereich, wenn ihr könnt. Gute und sichere Fahrt.
5: Wir schauen aufs Wetter für Siegen-Wittgenstein. Das ist heute wirklich schön. Bis 28 Grad in der Spitze. Es ist nicht ganz so heiß wie gestern. Morgen wird es dann wieder ein bisschen heißer und auch schön. Hier und da können ein paar Wölkchen mit dabei sein, aber die Sonne hat freie Bahn. Gewitter- und Schauerrisiko, das ist schon da. Aber wie das halt eben mit Hitzegewittern immer so ist, man kann es nicht so genau sagen. Also es könnte hier und da mal knallen über Siegen-Wittgenstein. Freitag dann aber wahrscheinlicher. Also Freitag rechnen wir schon damit, dass hier der ein oder andere Schauer runterkommt und das ein oder andere Gewitter. Die Sonne kommt aber trotzdem durch und es bleibt weiterhin auch warm.
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4: Ja, ich will euch keine Angst machen, aber Paul könnte euch demnächst vielleicht zu Hause besuchen.
5: Und schlagen.
4: Ja, aber nicht im Sinne von hauen, sondern im Spiel schlagen. Er will mit euch um Haustrunk spielen. Ich muss gestehen, dieses Wort Haustrunk war mir bis zu dieser Challenge nicht so wirklich geläufig. Kannst du es vielleicht nochmal kurz erklären?
5: Auf jeden Fall. Ich bin jetzt kein Mitarbeiter der Krombacher Brauerei, aber... Grundsätzlich ist der Haustrunk eine Mechanik, die den Mitarbeitern der Krombacher Brauerei es ermöglicht, Teile quasi des Brauereigutes mit nach Hause zu nehmen, also im Rahmen ihrer Tätigkeit dort. Das heißt, sie bekommen ein Bier für zu Hause oder Fassbrause oder sowas. Und das okay. hat ein gewisses Brauereigutes mit nach Hause zu nehmen, also im Rahmen

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0: 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Ihr könnt demnächst wieder Getränke für umsonst bekommen.
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0: Und zwar mit dem Kollegen Paul Bald. Der kommt zu euch nach Hause. Das ist die schlechte Nachricht, ja.
2: Hey,
0: aber die gute Nachricht ist, ihr könnt ihn ja platt machen.

0: Ja, ich bin leicht zu schlagen, wa?
1: Ja, wobei ich hoffe ja nicht, dass du leicht zu schlagen bist, weil alles, was du gewinnst an Getränkekisten, kommt hier in die Redaktion.
0: Das ist so nicht vereinbart. Ich habe mit der Kombacher einen ganz klaren Vertrag. Alles, was ich gewinne, behalte ich. Und ich entscheide dann, ob ich das hier an euch weitergebe.
1: Das ist ja wohl eine Frechheit.
0: Wenn du also nicht lieb zu mir bist.
1: Da muss ich nochmal eine Klausel reinbauen.
0: Na, auf gar keinen Fall. Wenn du also nicht lieb zu mir bist, kriegst du gar nichts.
1: Dann streiche ich dich von der Poolparty.
0: Also, weißt du was? Hier werden aber Handel betrieben.
1: Nein,
0: wir werden auf jeden Fall eine richtig geile Stimmung machen. Wir kommen an 4 Termine zu euch. Also wir haben zwischen dem 24.07. und Anfang August die Möglichkeit. Das ist wirklich eine gute Sache. Da komme ich vorbei.
1: Mit einem Team und dann werden Spiele gespielt. Du bist natürlich nicht vorbereitet gegen die sich bewerben. Da kann dann wirklich schon ein kleines Festchen gefeiert werden. Das ist immer eine launige Runde.
0: Nachbarn, Freunde sind alle gern gesehen, Familienmitglieder und natürlich auch Leute, die vielleicht dann gegen mich antreten. Klar, weil
1: so kleine Spielen wie kennt man so aus Schlag den Raab, schon mal eine Plank-Challenge, da wird was hat geschockt, habt ihr schon, ne? Unter anderem.
0: Genau. Quiz haben wir natürlich, wie die Frühteam-Challenge im Prinzip auch, schon mal so ein bisschen zum Mitmachen. Wir haben Cornhole mit dabei, die Krombacher Brauerei hat ein wunderbares Cornhole-Set.
1: Das ist ein cooles Spiel, das mag ich gerne.
0: Ich liebe das und das ist immer Bestandteil und genauso wie das Bonusspiel. Also nur kurz zum Ablauf. Wir kommen quasi so gegen 3, 4 Uhr vorbei, bringen dann alles mit, haben insgesamt 4 Spiele dabei plus ein Bonusspiel. 12 Kisten kann man gewinnen an Getränken, also pro Spiel dann eben 3 Kisten.
1: Aus dem gesamten Sortiment, ne? Kann man sich
0: kann sich das dann aussuchen.
1: Alkoholfrei, Fassbrause, alles da.
0: Und das Geile ist, die Krombacher stellt da den Kühlanhänger hin, das heißt während der Challenge und danach... Alles, was man halt quasi nicht gewonnen hat, kann man aber ja dann trotzdem probieren und trinken. Also das ist wirklich eine tolle Sache, weil eben man da nicht verdurstet.
1: Ja, guck mal. Und wie kann ich mich jetzt bewerben? Wie kann ich gegen dich antreten?
0: Ganz einfach. Ihr geht auf radiosiegen.de. Da haben wir einen Banner für euch angelegt. Die Krombacher Haustrunk-Challenge. Da klickt ihr drauf. Und dann gibt es da die Erklärung nochmal, ne, was wir mitbringen, wie das aussieht. Und dann schreibt ihr hin, warum genau ihr die Challenge gewinnt und ob ihr ein Wunschdatum habt. Also 24.07., 31.07., 7.08. und 14.08. Das sind die Freitage. Und wir haben sogar auch schon eine Bewerbung reinbekommen, die ich euch mal vortragen will noch ganz kurz. Ich guck gerade, wo ich es aufgeschrieben habe. Das ist nämlich die Tina aus Wenden-Ottfingen. Ist ja noch Sendegebiet. Die hat geschrieben, wir wollen mitmachen, weil wir in der Schinkenstraße wohnen.
1: Ich dachte, die jetzt so auf Malle.
0: Nee. Also Wahnsinn. Und hier immer was los ist. Hier wird alles zum Event gemacht. Also so Leute suchen wir. Bewerbt euch, Leute.
1: Guck mal, die Tina ist schon mit im Lostopf. Wenn ihr auch noch Bock drauf habt, dann jetzt fix bewerben über radiosiegen.de. Ich habe gerade hier schon mal ausgefüllt, ja, damit ich mal mit Paul antreten kann und ein bisschen was angehen. Nee, ich darf hier leider nicht mitspielen. Das überlassen wir euch. Also gern dabei sein.
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0: 20 nach 8. Paul hat mir jetzt von einer Serie erzählt. Generation Wehrdienst heißt die. Das ist eine Webserie. Webserie ist das. Worum geht's da?
1: Da geht's um die neue Generation an Wehrdienstleistenden. Also so junge Menschen werden da begleitet. Es ist ein bisschen wie eine Dokumentationsreihe. Natürlich haben die vorher bewusst ausgewählt. Die sind gut gecastet worden, aber das spielt tatsächlich in dem Kasernenalltag. Also man sieht die bei den Fliegern, bei der Luftwaffe also, in der Ausbildung. Und man kann so ein bisschen die Sporttests sehen, was die da genau machen. Der erste Tag, der zweite Tag, dann werden die mal nachts geweckt. Und das Tolle ist, die sprechen dann über ihre Gefühle dabei. Also wie empfinden die das gerade? Nervt der Ausbilder? Das ist also nicht beschönigt so jetzt grob. Natürlich muss man auch sagen, die Bundeswehr hat da ein gutes Team engagiert, die das filmen. Also es ist schon spannend. Aber es ist jetzt nicht so, wie man denkt, so alles poliert. Sondern es ist wirklich auch ehrlich. Fand ich sehr spannend. Also Atze Schröder hat da auch einen Take zu.
0: Ja, klickt gerne mal rein. Atze Schröder ist auf jeden Fall auch begeistert. Quasi der jung gebliebene Offizier, der Liebeskrieger.
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4: Ja, nee, ist klar. Habt ihr eigentlich schon die neue Werbekampagne der Bundeswehr gesehen? Generation Wehrdienst. Ja, ist gerade überall auf Insta, Facebook, TikTok, in der Apothekenumschau. Ja, da haben sie echt mal einen rausgehauen. Das Ziel ist doch, mit den Videos junge Leute für den Wehrdienst zu begeistern. Und da muss ich sagen, ja, mich haben sie mit der Aktion. Ich war schon beim Kreiswehrersatzamt zur Gonadenkontrolle. Ich habe gesagt, hier für mich einmal direkt die gehobene Offizierslaufbahn. Ne? Einstieg mindestens als Oberstleutnant. Fachgebiet strategische Truppenbetreuung. Nach dem Motto Schröder, ein Offizier und Gentleman. Ja, soweit meine Vorstellung. Aber die Dummbratzen meinten, ich wäre im Kriegsfall nicht mal als Geisel zu gebrauchen. Ich weiß nicht, woran es am Ende gescheitert ist. Ob ich beim Bücken zu sehr gehustet habe oder ob sie mit meinem Vorschlag, die Kampfstiefel bei der Bundeswehr konsequent durch Crocs zu ersetzen, einfach überfordert waren. Aber komm, muss ja jeder selber wissen. Von den Jüngeren muss man sich dann noch sagen lassen, hey, alter weißer Boomer, was willst du eigentlich noch? Ja, da kann ich nur sagen, ich bin vielleicht ein Boomer, aber ihr seid die Generation Wehrdienst. Danke, abtreten und steht bequem, ihr Luschen.
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0: Es ist 8:30.
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0: Das Wichtigste kommt von Steffen Ziegler.
2: Guten Morgen. Viele Dinge sind in den vergangenen Jahren teurer geworden. Ganz besonders gilt das für Lebensmittel. Die allgemeine Inflation seit 2020 lag bei 22%, die der Lebensmittel im Schnitt bei 36%. Das meldet die Rheinische Post mit Verweis auf Zahlen aus dem Landwirtschaftsministerium. Zu den Preistreibern gehörten Geflügel, Milch, Eier und Öl. Die Linke fordert schon länger, die Mehrwertsteuer für Grundnahrungsmittel auf Null zu senken. Mbappé, Dembélé, Olise, die beste Angriffsreihe der Welt, blieb gestern Abend ohne Torerfolg. Das erste Halbfinale der Fußball-WM, Frankreich gegen Spanien, endete mit einem 2:0-Erfolg der Spanier. Gegen wen der amtierende Europameister am Sonntag antreten wird, entscheidet sich heute Abend in der Partie England-Argentinien.
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2: Mehr geht nicht. Aus Sicherheits- und Organisationsgründen. Schüler und Firmenlauf in Siegen sind heute mit 15.000 Läuferinnen und Läufern an der Obergrenze angekommen. Heute steht das größte Sportereignis in Siegen-Wittgenstein an. Rund um den Weidenauer Bismarckplatz wird quasi den ganzen Tag über gelaufen. In einer Stunde starten die ersten Grundschüler. Gegen 8 Uhr am Abend dürfen die letzten Erwachsenen auf die Strecke gehen. Bei jeweils recht angenehmen Temperaturen. Über Mittag kann es aber heiß auf dem Asphalt werden. Veranstalter Markus Ritter rät:
3: Viel trinken, Kopfbedeckung auf, gerade nachmittags, wenn man dann noch auf dem Bismarckplatz steht. Und langsam gehen lassen. Es geht ja um die Freude und den Spaß und die Bewegung mit den Kollegen.
2: Nach dem Lauf gibt es eine Premiere am Start- und Zielpunkt im Weidenauer Bismarckplatz. Wir feiern mit euch eine große Radio Siegen Kult-Hit-Party. Der Eintritt ist frei. Während für Schüler- und Firmenlauf etliche Straßen in Siegen gesperrt werden, können Autofahrer im südlichen Siegerland ab heute aufatmen. Die B62 von Niederschelder Hütte nach Mudersbach ist wieder für den Verkehr freigegeben worden. Reporter Max Schepp.
4: Rund ein Jahr hat es deutlich länger gedauert, mit dem Auto von Siegen nach Mudersbach zu kommen. Die Straße von Niederschelder Hütte nach Mudersbach ist in zwei Teilen saniert worden. Einerseits ist an Abwasserleitungen gewerkelt worden, andererseits ist neu asphaltiert worden. Während der Sperrung mussten Autofahrer eine lange Umleitung fahren, ab Kirchen über Niederfischbach und Seelbach nach Siegen. Ein Umweg von rund 25 Minuten.
2: Wo Menschen zusammenleben, gibt es Konfliktpotenzial.
5: Aufregend tue ich mich schon mal, wenn Nachbarn falsch parken.
6: Jeden Tag ein großes Feuer, sodass der ganze Qualm rüberkam.
2: Die meisten von uns dürften solche Fälle kennen. Wer ist da in welchem Fall im Recht und wie sollte man sich verhalten? Darum geht es heute bei uns hier bei Radio Siegen von 10 bis 12 in unserer Polizeisprechstunde Bitte folgen. Polizeipressesprecher Stefan Pusch.
7: Jeder hat hier die Möglichkeit, locker mit uns ins Gespräch zu kommen, uns mitzuteilen, was ihn bewegt. Und nur so haben wir die Möglichkeit und wissen, wo wir an der richtigen Stelle helfen können. Wir hoffen einfach, dass wir hier viele Menschen erreichen und dass wir alle letztendlich davon profitieren können.
2: Fragen zum Thema Nachbarschaftsstreit könnt ihr uns gerne noch zukommen lassen über alle gängigen Kanäle. Das waren die Radiosiegen-Nachrichten von hier mit Steffen Ziegler.
0: Immer schön lieb zueinander sein.
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9: A4 Olpe Köln. Da haben wir bei Overath in der Einfahrt Gefahr durch einen defekten Bus. Deswegen ist der Beschleunigungsstreifen dort verkürzt. Also bitte aufpassen dort. Gefährliche Situation. Und Richtung Rheinland dauert es ja sowieso im Moment immer massiv länger. Im Moment eine Stunde Zeitverlust ab Bensberg bis zum Kreuz Köln Süd, 14 Kilometer Stau. Dann haben wir noch die 45 Gießen Richtung Dortmund zwischen dem Kreuz Hagen und Dortmund Süd, 23 Minuten und 7 Kilometer Stau. Stand jetzt. Lokal die B54 zwischen Burbach und Würgendorf, 5 Minuten dazu. Und auf der B508, auch da dauert es wieder etwas länger. Gute Nachricht von der B62 aus Niederschelden, Mudersbach, Brachbach. Da ist ab heute wieder freie Fahrt. Also, das hat da ein Ende. Es ist ja deutlich schneller gegangen. Man muss das ja auch mal loben, ne? Wenn Baustellen deutlich schneller gehen, wie zuletzt jetzt schon am Schleifmühlchen. Allerdings noch der Hinweis, heute diverse Einschränkungen im Siegener und Weidenauer Stadtgebiet. Betroffen durch den Schülerlauf und heute Abend auch durch den Firmenlauf. Wenn ihr also nicht unbedingt müsst und euch nicht einfällt, oh ja, heute Abend wollte ich aber nochmal da in den Baumarkt fahren, das kann ein bisschen länger dauern. Alle Straßensperrungen, die betroffen sind, findet ihr bei uns online auf radiosiegen.de im Bereich Verkehr unter Störungen. Gute und sichere Fahrt.
0: Wünsche ich euch auch. Ich finde das so toll, dass du mit den Autofahrern immer so mitleidest. Ich weiß nicht, ob ihr das da draußen auch so wahrgenommen habt, aber wenn ich in Toms Gesicht gucke und er liest diese ganzen Staus und Störungen vor, da da geht kein Mundwinkel nach oben. Das ist wirklich, das ist wie so das pure Mitfühlen. Ich mache es beim Wetter ganz, ganz kurz und lächle. Es ist schön, es ist nicht zu warm mit 28 Grad. Morgen wird es noch ein bisschen heißer. Freitag wird es ein bisschen ungemütlicher, aber trotzdem alle drei Tage sonnig.
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9: Guck mal, Paul, es hat sich schon gelohnt, dass wir hier eben über die Haustrunk-Challenge gesprochen haben. Innerhalb der letzten halben Stunde alleine 3 Bewerbungen reingekommen.
0: Ich will jetzt nicht sagen, wir sind schon fast ausgebucht, weil das würde nicht stimmen. Ihr könnt euch nämlich immer noch weiter bewerben.
9: Es wird auch noch viel ausgelost.
0: Richtig, ja. Es wird noch viel ausgelost. Also lasst das nicht die letzten gewesen sein. Es lohnt sich auf jeden Fall. Ich habe nämlich Bock zu zocken. Gleich geht es auch noch mal so ein bisschen ums Gewinnen, um das Kicker-Duell. Das spielen wir ja mit euch auch.
9: Und im Fußballmuseum. Da könnt ihr wieder eine Reise gewinnen, wenn ihr gut kickern könnt. Ich konnte sehr gut kickern. Trillern verboten, Freunde. Wohl?
0: Auf jeden Fall. Ich habe immer hinten aus der Abwehr schön mit dem Torwart rübergelegt und dann mit den beiden Innenverteidigern, bam, so einen richtigen Gewaltschuss durch die Mitte.
9: Das waren die schönsten Tore, oder? Ja, mit dem Torwart von hinten.
0: Ja, sicher.
9: Und dann so, da hat er richtig so einen Klong gemacht.
0: Wenn das klongt hinten, ja. Ja.
9: Ah, geil, herrlich.
0: Hoffentlich ist das gleich auch so. Wir hören da auf jeden Fall rein. Außerdem fahren wir noch an den Freilinger See in Blankenheim. Denn wir haben ja die schönsten Badeseen für euch am Start. All das in der nächsten halben Stunde bei uns beiden. Paul Bald
9: und Tom Schirmer. Moje.

0: Don't worry, Matt Korn und Ray Dalton, 20 vor 9, hier ist Radio Siegen. Am Sonntagabend wird es einen neuen Weltmeister auf dem Fußballplatz geben und vorher werdet ihr vielleicht noch Weltmeister am Kickertisch.
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0: 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Mit ein bisschen Glück landet ihr schon bald bei uns im Deutschen Fußballmuseum. Da laden wir euch dann nach Dortmund ein und dann wird sich am Kickertisch duelliert. Christian hat dort zum Beispiel schon seinen Urlaub klargemacht. Wir hören nochmal in die spannende Phase rein.
3: Das ist der Treffer für Teneriffa. 2:1 Anschlusstreffer. Aber der kommt zu spät. Teneriffa ist gebucht.
4: Super, freue ich mich total. War ein wahnsinniges Spiel. Also, warte mal, ich zitter gerade. So habe ich noch nie Urlaub gewonnen. Ich freue mich ganz toll. Meine Frau darf natürlich mit.
5: Ja, wir sind Eltern von 3 Kindern und ja, da sind wir auch mal erholungsbedürftig und freuen uns auf ein paar schöne Tage.
4: Wir sind urlaubsreif.
2: Ja, Wahnsinn. Und wenn ihr auch urlaubsreif seid, dann schnell bewerben, spätestens nach diesem Kickerduell. Ist das der Fall bei dem Stress? Die letzte Reise, die wartet schon.
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0: Also, da drücken wir euch die Daumen. Beim Kickern, Reise abstauben geht quasi nur bei uns. Bewerben nicht vergessen.
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0: Warren, Ordinary. Wenn ihr keinen Bock mehr habt auf Biggesee oder woanders, wir stellen euch die besten Badeseen in NRW vor. Die Sommerferien stehen ja vor der Tür.
1: Ja, und heute geht's an den Freilingersee in Blankenheim. Wir haben vor Ort mal nachgefragt, ist es ein Match oder nicht?
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3: Das große Badeseetindern. Wo treffen wir uns?
4: Wir sind in Kreis Euskirchen, Blankenheim, Freilingen, Freilinger See.
3: Muss ich was bezahlen?
5: Nein. Freier Eintritt.
4: Parkgebühr natürlich, pro Tag 4 Euro.
3: Was können wir da machen?
6: Schwimmen, was essen, gemütlich.
7: Natur genießen.
6: Ja. Und hier kann man ja auch Bötchen fahren.
4: Wandern, Fahrrad fahren. Man hat hier das Eifelcamp mit sehr vielen Möglichkeiten auch für Kinder. Gibt es auch hier Yoga an zum Beispiel? Ja, das hat einer angefangen aus Nettersheim. Einmal in der Woche, samstags ist das zum Beispiel. Dann machen sie so Workout hier. Ne? Da gibt es Fitnessgeräte gibt es hier als Sportattraktivität.
3: Kann ich meine Kids mitbringen?
4: Kinderhunde, alles. Oma, Opa. Alles geht.
3: Treffen wir uns zum Essen oder nur für Drinks?
4: Genau, wir haben Essen mit, aber es gibt eine wunderbare Snackbude direkt die Ecke rum. Wir haben ja Cocktails, wir haben selbstgemachte Limonaden, wir haben leckeres Bier, selbstgemachte Pizzen haben wir, selbstgemachte Burger.
3: Können wir da chillen?
5: Ja, kann man wunderbar chillen, die Sonne genießen und einfach die Ruhe.
3: Ist es ein Match?
4: Ja, auf jeden Fall.
5: Ja.
4: Weil es einfach passt.
6: Ja, also mir gefällt es.
8: Sie lässt sich ja überraschen, ja, sie war noch nie hier.
7: Das wird der Eifel ein bisschen erkunden.

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4: Mit Marc Weiß. Schönen guten Morgen. Das Bundeskabinett berät gleich darüber, wie die Bürokratie abgebaut werden kann. Für dieses Treffen nennt man sich dann heute auch Entlastungskabinett. Es stehen 10 verschiedene Maßnahmen auf dem Programm. Bürger und Unternehmen sollen dadurch um rund 600 Millionen Euro pro Jahr entlastet werden. Malte Albrecht aus dem News-Team, was ist konkret geplant?
5: Ja, also unter anderem geht es um das Gesundheitswesen. Bundesdigitalminister Wildberger hatte heute Morgen in der ARD das Beispiel Arztüberweisung genannt. Die soll es künftig komplett digital geben. Die Überweisung in Papierform wird abgeschafft. Das ist eine von gleich mehreren Digitalisierungsmaßnahmen, die heute auf den Weg gebracht werden sollen. Ziel der Regierung ist es, die Bürokratiekosten bis 2029 um 25% zu senken. Dem Bundesverband der deutschen Industrie geht das aber nicht weit genug. Die Wirtschaft beklagt ja schon seit langem zu viel Papierkram. BDI-Hauptgeschäftsführerin Gönner findet, kleinteilige Entlastungen wie etwa im Gesundheitswesen seien richtig und wichtig, aber entscheidend sei, die großen Gamechanger umzusetzen. Vor allem der angekündigte Abbau von Berichtspflichten für Unternehmen müsse jetzt schnell kommen, sagt sie.
4: Malte Albrecht mit Infos. Vielen Dank. Jetzt weitere Themen in der Zusammenfassung. Die US-Armee hat die 4. Nacht in Folge Ziele im Iran angegriffen und außerdem die Seeblockade gegen iranische Häfen wieder aufgenommen. Der Iran reagierte wie zuletzt immer. Es wurden US-Stützpunkte in anderen Golfstaaten angegriffen. Meldungen kommen aus Kuwait, Jordanien und Bahrain. Bei den Razzien wegen mutmaßlichen Drogenschmuggels in der JVA Rheinbach bei Bonn haben die Ermittler nach dpa-Informationen in den Privatwohnungen unter anderem Kokain, Amphetamin und eine Pistole gefunden. Die 8 beschuldigten JVA-Beschäftigten wurden suspendiert. Sie sollen gegen Bezahlung Handys und Drogen in das Gefängnis geschmuggelt haben. Die Lebensmittelpreise sind im Vergleich zum Jahr 2020 in Deutschland um über 36% gestiegen. Das meldet die Rheinische Post und beruft sich auf Informationen aus dem Landwirtschaftsministerium. Damit liegt die Teuerung bei Lebensmitteln noch deutlich über der allgemeinen Inflation, denn die lag bei, in Anführungsstrichen, nur 22%. Spanien steht im Finale der Fußball-Weltmeisterschaft. Der amtierende Europameister besiegte das favorisierte Frankreich am Abend im Halbfinale überraschend klar mit 2:0. Auf wen Spanien im Finale trifft, entscheidet sich heute Abend. Im zweiten Halbfinale treffen Argentinien und England aufeinander. Englands deutscher Trainer Tuchel macht vor allem Lionel Messi Kopfschmerzen. Er habe sogar schon überlegt, Messi ganz oldschool in Manndeckung zu nehmen, sagte Tuchel. Ob das tatsächlich passiert oder wie sich Tuchel sonst entschieden hat, sehen wir heute Abend ab 21 Uhr. Und das waren die Nachrichten mit Marc Weiß.
6: Dankeschön, Marc. Wir schauen auf die Straßen. A4 Olpe-Köln zwischen Refrath und Köln-Merheim. Gefahr durch Gegenstände auf der Fahrbahn. Wenn ihr gerade da seid, habt ihr Zeit. 16 Kilometer Stau, 59 Minuten Zeitverlust von Bensbeck bis zum Kreuz Köln-Süd. Auf der 45 Richtung Ruhrgebiet habt ihr hinterm Kreuz Hagen 18 Minuten Zeit, um euch noch irgendwas anderes Schönes anzuhören. Und in der Gegenrichtung Hagen-Gießen zwischen Olpe und dem Kreuz Olpe-Süd 2 Minuten Zeitverlust. Auf unseren Kreisstraßen hält es sich mittlerweile in Grenzen, da haben wir nicht viele Probleme. Allerdings kann es heute natürlich noch voll werden in und um Weidenau und um Siegen. Heute Morgen der Schülerlauf, da sind diverse Straßen rund um den Bismarckplatz gesperrt und ab heute Nachmittag dann natürlich auch die Siegener Innenstadt betroffen bis Weidenau. Diverse Straßensperrungen oder da, wo es enger wird, wenn ihr nicht unbedingt daher müsst, ne, damit sich wieder Trouble gibt, ja, könnt ihr nicht mehr eine Umweltspur aufmachen, wa? Meidet den Bereich. Ja? Ich sehe doch schon wieder kommen. Ich sehe doch wieder kommen und dann haben wir auf einmal wieder ab 16 Uhr richtig was los in der Innenstadt. Gute Fahrt euch.
7: Richtig was los ist heute auch mit der Sonne. Das ist wirklich der Wahnsinn. Die strahlt schon wieder. Der Himmel ist blau. Es wird warm bei 28 Grad in der Spitze. Nicht so warm wie gestern, aber trotzdem immer noch gut temperiert. Morgen wird es dann wieder ein bisschen wärmer, auch viel Sonne, wenig Wolken. Es kann natürlich hier und da auch mal ein Hitzegewitter geben. Das Risiko steigt Tag für Tag. Heute und morgen ist es noch unwahrscheinlich, aber spätestens am Freitag wird wahrscheinlich mal ein kräftiger Regen und auch mal ein Gewitter dabei sein. Trotzdem auch Freitag noch Sonne und warme Temperaturen.
8: Das war das Wetter.
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7: Also ich glaube, wenn die neuen Veranstalter vom Firmenlauf sich hätten ein Wetter aussuchen können, dann hätten sie das so gebucht, wie es heute ist. Paula hat es gerade gesagt, es ist nicht so heiß wie die letzten Tage. Es ist, ja, sag ich mal, aushaltbar bei 28 Grad und heute Abend wird es ja dann auch angenehm, oder?
11: Total. Und fürs Laufen an sich, klar, es ist heiß, das heißt, man muss viel trinken, man schwitzt ja schon im Stehen dann bei solchen Sachen und gerade wenn da so viele Menschen, jeder einzelne Körper strahlt ja dann auch nochmal Hitze ab, plus dann noch die beiden auf der Bühne, Tom Schirmer und DJ Lukas Federhen für zum Anheizen, also das wird schon ein geiles Event, aber wichtig, trinken nicht vergessen. Ich finde das ja immer wahnsinnig beeindruckend, wenn sich 8500 Oberkörper und Köpfe, mehr siehst du ja nicht, in Bewegung setzen an diesem Start. Also das alles gibt es dann heute Abend und wir schauen nochmal genauer drauf in der nächsten Viertelstunde.
7: Ja, Paul, bald. Ja, und Tom Schirmer, es gibt ja immer die, die das ehrgeizig sehen, das sind so 20 und der Rest macht es halt zum Spaß. Ne?
11: Das sind 8000.
7: Die, die das ehrgeizig sehen, das sind so 20.

0: So, ich hoffe, ihr habt euch aufgewärmt schon mal für heute Abend. Wobei, naja, bei dem Wetter ist das eigentlich gar nicht nötig.
1: Geh einmal vor die Tür.
0: Zack und wieder rein und dann bist du schon warm. Der Siegerländer Firmenlauf steht an. 8500 Menschen gehen in diesem Jahr an den Start. Das ist ein Wahnsinnsbild. Wenn die sich dann einmal in Bewegung setzen und diese ganzen Köpfe und Körper da starten. Wahnsinn.
1: Ja, es ist schon immer was Besonderes. Quasi eine der größten Veranstaltungen, die wir haben. Die Strecke kennt ihr, 5,5 Kilometer vom Bismarckplatz Richtung Siegen und wieder zurück. Und hoffentlich gibt es eine Menge bunte und verrückte Kostüme. Dafür gibt es auch dieses Jahr wieder einen Sonderpreis. Es geht aber ja vor allem um den Spaß, sagt auch der neue Veranstalter Markus Ritter von der Agentur Anlauf.
2: Nicht übertreiben. Es gibt bei uns eine goldene Ananas zu gewinnen. Wir sind nicht bei den Olympischen Spielen oder ähnlichem. Es geht um die Freude, mit den Kollegen was zu unternehmen. Und das sollte im Vordergrund stehen. Und jetzt keine Bestleistung, die da am Abend gebracht werden kann.
0: Ja, wir können es, wir wollen jetzt hier nicht zu viel Zeigefinger-Sachen machen, sondern trotzdem aber nochmal erinnern, trinkt was. Ich fühle mich ein bisschen wie meine Mutter damals. Ne? Es ist ziemlich warm, trinkt genug, zieht euch eine Cappy auf. Eincremen nicht vergessen und auch die Ohren. Oder? Die müssen auch eingecremt werden. Auf der halben Strecke gibt es ja auch eine Wasserstation, an der ihr euch ein bisschen erfrischen könnt.
1: Ja, passt gerne auf euch auf. Das wäre auf jeden Fall das Wichtigste. Dieses Jahr gibt es auch 1-2 LKW und Sperrposten mehr entlang der Strecke, einfach für die Sicherheit. Und was die Anreise angeht, alle, die eine Startnummer haben, dürfen wieder kostenlos mit dem ÖPNV kommen. Und das sei euch auch am besten ans Herz gelegt. Oder ihr macht so.
2: Bei dem Wetter empfehle ich natürlich auch durchaus, mit dem Fahrrad zu kommen. Wir haben wieder den Fahrradparkplatz, der vom ADFC betrieben wird. Und ja, den Autofahrern kann ich leider nichts empfehlen. Die Siegner kennen die Parksituation um den Bismarckplatz. Ich denke, die Parkhäuser werden belegt sein. Tut es euch selbst den Gefallen, bildet Fahrgemeinschaften. Die Goldrandlösung ist, glaube ich, mit dem Fahrrad zu kommen oder zu Fuß.
0: Ja, oder man joggt einfach dahin. Ne? Jetzt ist man direkt schon mal auf Temperatur. Um 19.30 Uhr fällt der Startschuss für alle Läufer und Läuferinnen auf dem Bismarckplatz in Weidenau. Davor und danach gibt es noch ein Highlight. Und auch das freut sich Markus Ritter sehr.
2: Ich freue mich drauf, dass der Tom Schirmer kommt und der Lukas Federhen von euch und da ein bisschen für Stimmung sorgen. Und so denke ich, dass wenn die kommen ab 18 Uhr da richtig Alarm ist. Bei dem Wetter, glaube ich, wird da auch noch einiges los sein auf dem Platz.
1: Ja, schön Alarm machen. Ne? Also wir freuen uns auch schon. Das wird was Besonderes. Hatten wir so in dieser Form auch noch nicht. Wir werden euch ein bisschen supporten. Vorher schon das Warm-up machen, dann natürlich zusammen den Startschuss mit euch erledigen. Und ja, wir feiern quasi eine Cultured Party Firmenlauf Edition. Und ich sage mal, spätestens wenn alle im Ziel sind, so eine schöne Afterwork-Party. Also nehmt euch gerne noch eine Stunde Zeit hinterher.
0: Eyo, oh,
1: was machst du denn?
0: Ich mach schon mal Stimmung.
1: Achso, ich dachte, vielleicht rudern wir mal zusammen, so wie in Norweger oder so.
0: Bam, bam.
1: Ich brauche noch eine Trommel irgendwo, ja.

Hier ist Günther, Steinsilvers Günther aus Niederdresselndorf. Ich hätte mal eine Frage. Wenn einem ein Marder das dritte Mal am Auto das Kabel durchbeißt, spricht man dann schon von einem Serienmarder? Ja, kann mir die Frage mal einer beantworten?

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0: The Cure wird auf jeden Fall auch auf unserer Gothic Pop Party laufen. Wenn ich das richtig im Kopf habe, am 7.8. Ich gucke mal nach rechts zum Kollegen Steffen Ziegler, der da für die Musik sorgt. Jetzt sorgt er hier aber erstmal für die Nachrichten. Es ist 9:30.
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0: kommen von Steffen Ziegler.
2: Guten Morgen. Bürokratieabbau, das hat sich zuletzt jede Bundesregierung auf die To-Do-Liste geschrieben, geliefert wurde nicht. Neuer Anlauf, am Mittag sollen in Berlin Vorschläge präsentiert werden. Vieles soll offenbar digitaler laufen und uns damit Zeit und Papier sparen. Die Wirtschaft hofft auf mehr, sie stört sich an vielen Berichtspflichten. Am späten Abend ist klar, wer am Sonntag gegen Spanien im Finale der Fußball-Weltmeisterschaft spielt. England und Argentinien spielen das im zweiten Halbfinale aus. Spanien hatte sich gestern Abend im ersten Halbfinale überraschend deutlich gegen Frankreich durchgesetzt.
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2: In diesen Minuten geht's los. Die Grundschüler eröffnen das größte Sportereignis in Siegen-Wittgenstein, den kombinierten Schüler- und Firmenlauf am heutigen Mittwoch. Bis zum Abend erwartet Veranstalter Markus Ritter um die 15.000 Läuferinnen und Läufer. Seine Empfehlung an die, die mit hohen Temperaturen nicht so gut klarkommen:
3: Nicht übertreiben. Es gibt bei uns eine goldene Ananas zu gewinnen. Wir sind nicht bei den Olympischen Spielen oder ähnlichem. Es geht um die Freude, mit den Kollegen was zu unternehmen. Und das sollte im Vordergrund stehen. Und jetzt keine Bestleistung, die da am Abend gebracht werden kann.
2: Vor und nach dem Lauf gibt es eine Premiere am Start- und Zielpunkt, dem Weidenauer Bismarckplatz. Wir feiern mit euch eine große Radio Siegen Kult-Hit-Party. Der Eintritt ist frei. Nähere Informationen gibt es gleich hier im Programm. Etliche Straßen sind in Siegen für das große Ereignis gesperrt. Das nächste ist dann die Nacht der 1000 Lichter am Wochenende. Für die Vorbereitung wird der Schlosspark heute in Teilen und ab morgen komplett gesperrt. Am 6. Juli hat für den TuS Ferndorf die Vorbereitung auf die kommende Saison in der zweiten Handball-Bundesliga begonnen. Heute steht das erste Testspiel in Kreuztal an. Max Schepp weiß mehr.
4: Um 19 Uhr ist der Handball-Drittligist Interaktiv Handball Düsseldorf-Ratingen zu Gast. Tickets bekommt ihr noch vor Ort. Es ist der erste von 6 Tests, bevor es richtig ernst wird. Ende August ist das erste Pflichtspiel. Ferndorf versucht sich dann im deutschen Handballpokal an einer Sensation gegen den Bundesligisten Hannover Burgdorf. Der Start der zweiten Handballliga ist dann eine Woche später bei den Eulen Ludwigshafen. Hier möchte der TuS gut reinstarten, um den 16. Tabellenplatz der letzten Saison zu toppen.
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2: 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Das waren die Radio Siegen Nachrichten von hier mit Steffen Ziegler.
0: Ich hätte jetzt mal gesagt, solange die nicht durch den Gartenzaun pinkeln.
6: So wie der Paul früher.
0: Das habe ich nie gemacht.
6: Nein. So, wir sind beim Blick auf die Straßen. Da haben wir die A4 Olpe-Köln bei Refrath Richtung Köln-Merheim. Gefahr durch Gegenstände auf der Fahrbahn. Und da steht ihr gerade sowieso immer noch mal mindestens eine halbe Stunde. Von Bensberg an bis zum Kreuz Köln-Süd. 12 Kilometer Stau und stockender Verkehr. Dann haben wir die B508 zwischen Kreuztal und Hilchenbach. Dauert 4 Minuten länger. Und das in beide Richtungen jeweils. Wenn ihr sonst was gesehen habt, schickt es gerne rüber. 0271 23 22 21 0. So wie diese WhatsApp, die hier eben gekommen ist.
7: Morgen, ich wollte einen Blitzer melden auf der B508 Almbach Richtung Kreuztal. Die schwarze Kiste, also Blitz von beiden Seiten, auch von Almbach hoch Richtung Hilchenbach. Nicole Scholz. Tschüss.
6: Dankeschön, Nicole. Außerdem noch eine Radarkontrolle auf der B54 Höhe des Siegerland-Flughafens. Kontrolliert wohl auch in beide Richtungen. Und diverse Straßensperrungen heute wegen des Schüler- und Firmenlaufs. Beachtet das bitte. Habt das auf dem Schirm, wenn ihr zwischen Siegen und Weidenau irgendwo her müsst. am besten vermeidet es. Gute Fahrt.
0: Wünsche ich euch auch. Ja, wir schauen noch schnell aufs Wetter. Das wird heute super. 28 Grad. Das heißt, ihr kommt ordentlich ins Schwitzen. Nicht ganz so viel wie gestern, aber es ist auf jeden Fall ausreichend, um es als wirklich wunderschönen Sommertag zu bezeichnen. Morgen geht es ähnlich weiter und am Freitag, da ist auf jeden Fall ein bisschen mehr Wolken und auch hier und da ein Gewitter oder vielleicht mal ein bisschen Regen angesagt. Bis dahin ist das Regen- und Gewitterrisiko da, aber eher zu vernachlässigen.
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6: Freunde, dass ich das hier nochmal erleben darf. Kollege Lukas Federhen morgens in einer Sendung von uns live zu Gast. Ist ja Wahnsinn.
8: Guten Morgen. Schön, dass ich da bin.
6: Ja, vielen Dank. Freuen
0: uns auch. Man könnte auch sagen, herzlich willkommen. Schön, dass du da bist. Nee, das war schön. Das war ein bisschen spicy.
8: Ich weiß auch nicht, ob das so produktiv ist, dass ich heute hier bin. Denn es ist kein Witz. Mindestens einmal im Monat kommt noch irgendwer und sagt, ach, es ist immer so schön mit euch morgens. Sag ich, nee, seit anderthalb Jahren ist das schon nicht mehr schön. Da bin ich schon gar nicht mehr am Moderieren. Doch, wir hören dich jeden Morgen. Ja gut, dann, also es scheint, dass hier noch irgendwie Archivschnipsel von mir eingespielt werden oder es ist doch noch sehr in den
6: Köpfen
8: verankert.
6: Oder sie vertauschen dich mit Paul oder Flo.
8: Ja, das kann auch sein.
0: Ich glaube, die vertauschen dich mit dir, Tom. Ich werde immer mit Max verwechselt.
8: Mir wurde das mit Florian nachgesagt.
6: Oh, okay. Habe ich relativ oft gehört.
0: Das wir können das aufklären. Ich bin Paul Bald.
8: Ja, ich bin Lukas Federhen, ja.
6: Heute ausnahmsweise nochmal, ja.
0: Und du bist Tom Schirmer.
6: Richtig.
0: Das solltest du sagen.
6: Warum Lukas hier ist, das erklären wir euch gleich, denn der steht heute Abend mit mir beim Firmenlauf auf der Bühne.
8: Mhm. Guten Morgen. Das sind The Police mit Message in a Bottle. Wollte ich nochmal machen, habe ich schon lange
0: nicht mehr. Wahnsinn, toll.

0: Mein absoluter Lieblingssong von The Police. Ich liebe den. Message in a Bottle. Hammer.
1: Schöne Flaschenpost.
0: Absolut.
1: Wir reden mit Lukas Federhen heute Morgen.
2: Ja, hallo.
1: Ist zu Gast bei uns. Schön, dass du da bist, Lukas. Das ist ja ein Double-Feature heute mit uns beiden. Heute Morgen und heute Abend nochmal.
2: Das stimmt. Da sind wir nämlich beim Firmenlauf und dürfen da ein bisschen schöne Musik spielen für euch, während ihr über die Strecke hetzt und wir ganz entspannt unser alkoholfreies Bier auf der Bühne
1: schön
2: schnürfen
1: im Schatten
2: oder sowas.
1: Sitzen.
0: Ja, genau. Ja. Mich würde ja interessieren, 18 Uhr ist ja ungefähr der Start. Wie macht ihr auch mit den Leuten so ein bisschen Warm-up? Macht ihr so ein bisschen wie beim Rudeltouren?
2: Ja.
1: Ich glaube, Kollege Chris Kramer ist dafür zuständig. Der,
0: der
1: ist
0: hat
1: auch
0: Erfahrung.
1: Noch, der
0: da.
1: Ist auch noch mit dabei.
2: Ja, ja.
1: Der
2: also,
1: hat ja vom Rudeltouren ein bisschen Ahnung.
2: Ich meine auch, dass die Aufgabenzuweisung bei ihm lag und die Aerobic-Stunde nicht mit meinem Namen versehen war.
0: Genau. Ich dachte schon, schade. Na gut. Ja. Aber ihr macht auf jeden Fall ordentlich Musik und Stimmung und dann geht's quasi los auf die Strecke. Das heißt, aber hinten raus geht's dann nochmal richtig knallgas.
2: Ja, ja, quasi, bis 22 Uhr dürfen wir da Musik machen und so lange werden wir auch da sein.
1: Geil. Genau. Also nicht direkt abhauen heute Abend, sondern euch noch ein Kaltgetränk schnappen und ab vor die Bühne kommen und dann den Abend einfach zusammen mit uns ausklingen lassen.
0: Du bist aber ja nicht nur da, um das jetzt kurz Kunst zu tun,
2: nee.
0: Sondern du bist heute auch unser Quizmaster.
2: Reicht jetzt auch hier mit euch. Ich übernehme jetzt die Sendung. Als ich gefragt wurde, ob ich vorbeikommen könnte und kurz was zum Firmenlauf sagen kann, habe ich gesagt, ja, dann komme ich aber um 9:30, weil da gibt es die Frühteam-Challenge. Und man hat mir gesagt, man würde sich da redaktionell was ausdenken. Und ich habe jetzt vor einer Minute habe ich hier vom Notar den Umschlag bekommen. Und es gibt natürlich ein Musikquiz von dem DJ. Es war ja damals immer ein großer Streitpunkt, ja, Musikquiz habe ich bis heute, also ich habe auch gefühlt
1: heute
2: die meisten.
1: Heute ist der Streitpunkt mit Paul da, ja. Wenn die Musik zu alt ist für ihn.
2: Ach so.
1: Weißt du, er kannte von Roxette nur einen Song. Ja,
2: Paul, als guter DJ muss man sich da aber auch bis in die 70er Jahre zumindest mal auskennen, so grob.
0: Ich kenne mich super aus, was mein Programm hergibt.
2: Ja,
0: weißt du, ich höre das dann immer vor.
2: Folgendes Spiel. Wir haben Musiktitel, die irgendwas mit Laufen zu tun haben und die

0: diese laufen gleich rückwärts. Und wir hören die uns dann an. Die gehen so 10, 15 Sekunden. Ihr schreibt bitte auf den Interpreten und den Titel. Hier liegt noch ein Stift. Das habe ich natürlich vergessen vorzubereiten. Ich bin ein bisschen aus der Übung.
1: Das ist nicht so schlimm.
0: Wir starten einfach mal mit dem ersten Titel. Wie gesagt, alles Laufsongs.
2: Gibt es jeweils immer nur einen Punkt? Oder?
0: Ja, ich möchte beides haben. Also Interpret und Titel. Wenn was fehlt, gibt es gar keinen Punkt.
2: Okay.
0: Ja.
1: Hm? Ich habe beides aufgeschrieben. Ich Kate Bush, Running Up That Hill.
2: Steht hier auch bei
0: Dann hören wir doch mal in die Lösung rein, ob das stimmt. Das war wohl die richtige Antwort.
1: So viel zu alten Songs, wollte ich nur kurz mal betonen.
0: Ja, Paul, aber
2: Paul auch hier Pop, aus der Serie
0: Popkultur, Stranger Things, ja, ist ja dann nochmal in
1: noch
0: der
1: nicht gesehen.
0: Vorletzten
2: Staffel. Ach,
0: na, toll, alles klar. Machen wir weiter mit Titel Nummer 2. Hasen. Ja, Paul, da scheitert es am Interpreten oder am Titel bei dir? Es, also hat was mit Laufen und auch mit Gehen zu tun.
2: Ruhe jetzt. Da hinten.
0: Naja.
1: Ich würde jetzt sagen, wir hören nochmal.
2: Nein.
0: Würde ich nicht sagen. Einmal hören. Das ist hier, also...
2: Da ist er streng.
0: Da bin ich sehr streng, ja.
1: Also es ist einfach ein Wild Guess, weil der einzige Song ist mir eingefallen, der so in die Richtung geht. Ich bin eigentlich woanders. Ich sag Mark Cohn, Walking in Memphis.
2: Ach, verdammte Angst.
0: Hast du das auch gesagt? Hören wir mal in die Lösung. Sehr gut.
2: Ich dachte, er kommt auf Mark Cohn nicht.
0: Hätte ich auch gedacht. Also ist jetzt nicht so gängig irgendwie. Spielt man auch
2: als Feature nicht so häufig, Paul. Ich musste auch kurz
1: überlegen. Also hinten raus mache ich das. Schön, wenn die Leute da ein bisschen, weißt du, so.
0: Dann steht es 2-2 und wir sind bei Titel 3, genau.
1: Oh, den weiß ich. Geil.
0: Ja, hier wird schon aufgeschrieben.
1: Ist einer unserer Nummer 1 Hits. Kommt dann ab und zu schon mal vor. Ich weiß aber nicht, aus welchem Jahr.
2: Tatsächlich komme ich nicht auf den Interpreten.
1: Also okay.
2: Titel habe ich, aber...
1: Meine Chance.
0: Ja, ich guck mal, was Herr Paul hier aufgeschrieben hat.
1: Du kannst es nicht lesen, aber es...
0: Doch, das sieht ganz gut aus, ja.
2: Lösen? Like an Egyptian,
1: von den Bengals.
2: Heißt es von den Bengals?
0: The Bengals. Wir hören trotzdem mal in die Lösung, ob das stimmt. Eigentlich ist auch ein sehr schöner Titel, ne?
1: Supergeil.
2: Ja, das heißt... 3-2 für Paul.
0: 3-2 für Paul. Und dann können wir auch direkt weitermachen mit Titel Nummer 4. Ich glaube, der ist einfach. Oh, one of all, this is a horse. Das sind die Lyrics als kleinen Tipp meinerseits.
1: Hat, wenn du was aufgeschrieben hast, Tom.
2: Was denn? Was hast du?
1: Also, es sind The Proclaimers mit 500 Miles. Und da hat Kollege Steffen Ziegler eben noch eine schöne Geschichte zu erzählt, kurz vor den Nachrichten eben. Der hat ihn nämlich mal bei einer anderen Band irgendwo im Hessenländle live gesehen.
0: Ja.
1: Und da haben 500 Leute eine Polonaise gemacht. Der ganze Platz.
0: Okay.
1: 15 Minuten lang.
2: Also, zu diesem kurze Lied. Anmerkung. Er heißt ja nicht nur 500
0: Miles. Ich wollte es gerade noch anmerken. I'm gonna be heißt es eigentlich. Ich würde es jetzt mal durchgehen lassen. Du hast es vermutlich auch aufgeschrieben. Wir hören, ja, doch, steht da. Ja, wir hören mal in die Lösung. Ja. Also, ich muss anmerken, wie gesagt, inhaltlich habe ich hiermit nicht viel zu tun. Das ist ja viel zu einfach, dieses Quiz. Also, hier wird ja jeder Punkt geschnappt, ne? Aber dann steht es jetzt 4-3 trotzdem für Paul. Also, das lag eben an den Bengals. Und dann ist das jetzt die letzte Aufgabe, wo Tom zumindest noch ausgleichen könnte. Auf geht's. Vielleicht scheitert es am Interpreten, am Titel wird es nicht scheitern, da gehe ich stark von aus.
1: Also,
0: so, fangen wir mit dem Titel an.
1: Willst du mal lösen, Tom?
2: Walking on Sunshine,
0: ja?
2: Katrina and the Waves.
0: Paul, was hast du denn aufgeschrieben?
1: Ich habe Rainbirds aufgeschrieben.
0: Rainbirds?
1: Blueprint hat ja nichts mit Laufen zu tun.
0: Das hat wenig mit Laufen zu tun. Also Tom, das Glück ist mit die Doofen. Da hast du doch noch deinen Ausgleich gemacht.
1: Wahnsinn. Grade.
0: Das hätte ich nicht gedacht. Also Walking on Sunshine wäre wahrscheinlich der einfachste Titel gewesen. Wir hören noch trotzdem in die Lösung. Ja,
1: stimmt.
0: Das wäre der Song gewesen.
1: Ich habe das gar nicht gehört.
0: Ja.
1: aber ich war guck voll, mal. Ich war voll bei Sneak Around the Corner.
2: Blueprint und Rainbow. Es gibt ja nur einen.
0: Nein.
2: Punkt, ne?
0: Nein, nein, nein. Es gibt nur, es muss es beides richtig sein. Ja, ja, genau.
2: Weil er ja beides falsch hatte. Deswegen hat er weder Titel noch interpretiert.
0: Du hast gewonnen. Du hast auf. Ich will mir hier keinen Freund, keinen Feind machen heute. Also, es ist ein Unentschieden und das ist doch wunderbar.
1: Ich habe 4 von 5.
0: Und was? Zählen
1: geht auch nicht. Zählen üben wir noch 4 von 5 habe ich gewusst. Das ist doch völlig in
0: Paul
1: Ordnung.
0: Paul hat 6 von 5 Lösungen. Richtig. Ja, nochmal Gratulation.
2: Meinst du, danke. Kommst du mal wieder?
1: Ja, war das toll.
2: In anderthalb Jahren, also, oder?
0: Ja, vielleicht nochmal so eine Revival-Sendung. So einen Morgen würde ich nochmal früh aufstehen. Aber ich muss euch sagen, mein Leben, meine Lebensqualität hat sich doch deutlich verbessert, seitdem ich nicht mehr zu diesen unchristlichen Uhrzeiten aufstehen muss.
1: Ich glaube, ich könnte dir aus dem Stand einen anbieten, wo ich gesagt habe, mal am Freitag, dass ich keine Zeit habe.
0: Aha, ja.
1: Wenn du da.
2: Ja. Würde ich dich nochmal einladen.
0: Da würde ich gleich nochmal mit der Geschäftsführung vielleicht kurz. In diesem Sinne, vielen Dank, dass ich da sein durfte. Und dann sehen wir uns heute Abend beim Firmenlauf.
1: Ach, wie schön.
2: Dankeschön,
1: ja, das machen
2: Lukas.
1: Wir.
2: Ja. Dann wiederhören. Schönen Tag dir und ruh dich noch ein bisschen aus.
0: Das mache ich.
1: Leg dich wieder.

0: So, ich walk jetzt noch ein bisschen on Sunshine hier.
1: Ja, den habe ich nicht erkannt.
0: So, und dann wünschen wir euch gleich viel Spaß hier bei unserer Polizeisendung. Bitte folgen, es geht um Nachbarschaftsstreitigkeiten. Schickt gerne noch was rüber per Mail, über WhatsApp. Viel Spaß mit Ann-Christin Schmidt. Ich bin Tom Schirmer.
1: Und ich bin Paul Bald. Wir hören uns morgen wieder zwischen 6 und 10. Gerne einschalten. 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
1: Mit Ralf Bosse. Spanien steht im Finale der Fußballweltmeisterschaft. Mit einem 2:0 gegen Frankreich setzte sich die Mannschaft von Luis de la Fuente souverän durch und untermauerte ihre Titelambitionen. Für Frankreichs Trainer Didier Deschamps war die Partie trotzdem historisch. Mit seinem 26. WM-Spiel als Cheftrainer löste er den früheren Bundestrainer Helmut Schön als Rekordtrainer bei Weltmeisterschaften ab. Deschamps, seit 2012 französischer Nationaltrainer, beendet nach dem Turnier seine Amtszeit.
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2: Mit Marc Weiß. Schönen guten Morgen. Vor der Sommerpause hat der Landtag heute und morgen nochmal ein Mammutprogramm vor sich. An den letzten beiden Plenartagen stehen etliche Debatten und auch wichtige Beschlüsse an. Im Mittelpunkt steht unter anderem der Umgang mit den Hitzewellen und die Frage, wie der Schutz der Bürger verbessert werden kann. In diesen Minuten beginnt dazu eine Aktuelle Stunde. José Nasjandi für uns im Landtagsstudio. Es haben offenbar mehrere Fraktionen dazu Redebedarf.
3: Ja, es gibt Anträge von der CDU, auch von den Grünen. Die SPD zum Beispiel fordert angesichts der vielen Hitzetoten in NRW zusätzlich ein sogenanntes Hitzekabinett. Das soll den Schutz besonders gefährdeter Menschen besser koordinieren. Danach wird heute über die umstrittene Kita-Reform diskutiert. Sie soll die Finanzierung der Kitas neu regeln. Kritiker sagen, das Gesetz werde die Situation in den Kitas aber noch verschlechtern. Außerdem geht es um die Einführung sogenannter ABC-Klassen, in denen Kinder mit Sprachförderbedarf gezielt vor der Grundschule auf die Grundschule vorbereitet werden sollen. Auch darüber gibt es Streit.
2: Welche Entscheidungen können wir denn vor der Sommerpause noch erwarten?
3: Ja, heute Abend will die schwarz-grüne Mehrheit das neue Landesantidiskriminierungsgesetz verabschieden. Es soll Menschen stärken, die sich von Behörden oder anderen staatlichen Stellen benachteiligt fühlen. Außerdem steht die neue Landesbauordnung zur Abstimmung. Auch da wird mit einem Ja gerechnet. Die neue Bauordnung soll Bauprojekte vereinfachen und unter anderem Kasernen oder andere militärische Anlagen schneller ermöglichen. Die endgültigen Beschlüsse zur Kita-Reform und zu den ABC-Klassen, die fallen dann morgen, weil die SPD aus Protest eine dritte Lesung beantragt hat. Bedeutet, die Beschlüsse werden um einen Tag verzögert.
2: Infos von José Nasjandi im Landtagsstudio. Vielen Dank. Und jetzt die weiteren Themen in der Zusammenfassung. Nach den schweren Unwetterschäden gestern Abend in Nürnberg hat es vorhin die baden-württembergische Stadt Reutlingen erwischt. In Teilen der Stadt fiel vorübergehend der Strom aus. Durch den starken Regen und auch Hagel seien außerdem Abflussschächte vollgelaufen und Straßen überflutet worden, meldet die Feuerwehr. Bundesdigitalminister Wildberger hat weitere Entlastungen durch Bürokratieabbau angekündigt. Zum Beispiel werde die Arztüberweisung digitalisiert, die Papierform werde abgeschafft, sagte der Minister in der ARD. Das Bundeskabinett berät heute über ein ganzes Maßnahmenpaket zum Bürokratieabbau. Studenten, die nicht mehr bei den Eltern wohnen, geben im Schnitt mehr als die Hälfte ihres Haushaltseinkommens für Wohnkosten aus. Das meldet das Statistische Bundesamt. Im vergangenen Jahr seien es im Schnitt 54% des Einkommens gewesen. Und das ist auf Dauer nicht gesund. Als Faustregel gilt, dass die Wohnkosten höchstens 30% des verfügbaren Einkommens verschlingen sollten. Ab 40% wird es dann spätestens kritisch. Bei Studierenden kommen zwei ungünstige Faktoren zusammen. Das Einkommen ist verständlicherweise eher gering. Die Mieten sind in Deutschland aber leider sehr hoch. Und das waren die Nachrichten mit Marc Weiß.
4: Dankeschön, Marc Weiß. Alles. Hier ist Radio Siegen mit dem aktuellen Verkehrsservice. So, wie schaut's aus auf der A45 Hagen Richtung Gießen zwischen Siegen Süd und Willensdorf? Gefahr durch Gegenstände auf der Fahrbahn. Da bitte entsprechend vorsichtig unterwegs sein. Und wir wissen von zwei Radarkontrollen. B508 Eilenbach Ortsdurchfahrt in beide Richtungen wird da kontrolliert. Und auf der B54 Höhe Siegerland Flughafen auch da in beide Richtungen. So, das Wetter macht Spaß heute. Viel Sonne heute, ein paar dünne Wolken, aber es ist relativ luftig, würde ich mal sagen. So ein zarter Wind geht mal immer, habe ich heute Morgen schon zu Hause beim Durchlüften gemerkt. Es war noch mal die Möglichkeit da durchzulüften, das habe ich als sehr, sehr schön empfunden. Ja. So, was sagt das Thermometer? Bis zu 25 Grad heute in Wittgenstein, in Womelsdorf zum Beispiel, sind drin. 28 maximal in der Spitze heute am Seelbacher Weiher. Morgen wird's ähnlich.
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4: Junge, Junge, Junge, was habe ich da schon WhatsApps von euch bekommen jetzt? Ja, darf ich eigentlich nach 23 Uhr noch grillen, schreibt Claudia zum Beispiel aus Weidenau, weil mein Nachbar vom Balkon immer runterschimpft, das sei doch nicht mehr nötig und auch möglich. Dabei geht es nur um Rauch, sie sei ganz alleine und würde gar keinen Krach machen. So, wie verhält es sich damit zum Beispiel? Das klären wir in den nächsten 2 Stunden hier bei Bitte folgen eurer Sprechstunde mit der Polizei. Stefan Pusch, Alexander Kaspari, gleich bei mir im Studio. Und Stefan war schon lange nicht da, hat Sehnsucht, hat Bock.
6: Bei uns bietet es einfach die Möglichkeit, mit den Leuten ungezwungen in Kontakt zu kommen. Wir haben keinen Einsatzgrund und von daher haben wir hier eine lockere Gesprächsbasis, die wir da einfach ausnutzen können, um halt eben wirklich zu erfahren, was die Leute bewegt.
4: Ja, klingt euch gerne ein über WhatsApp zum Beispiel. 0271 die 23 und 5x die 2. Ihr dürft auch Fragen stellen per Mail über radiosiegen.de. Die landen bei mir an Christine Schmidt. Das ist Don Henley, The Boys of Summer.

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2: Heute mit Stefan Pusch von der Polizei und Alexander Kaspari. Herzlich willkommen am Radio Siegen Mikrofon. Premiere heute für dich, Alexander, ne?
3: Ja, genau, aber schön hier zu sein.
2: Was machst du beruflich?
3: Beruflich.
2: Kann man ja so sagen, ne?
3: Bin ich bei der Polizei und war und bin seit 2008 in der Kreispolizeibehörde Siegen-Wittgenstein. War hier in Siegen und auch in Wilnsdorf lange Zeit eingesetzt und seit nunmehr 2 Wochen habe ich mich dann doch beruflich verändert und bin zur Direktion Verkehr gewechselt und bin jetzt in Kreuztal. Aber das Wissen der letzten 20 Jahre, was ich zu dem Thema heute ansammeln konnte, ist nicht verloren gegangen.
2: Ich wollte gerade sagen, wir sind sehr gespannt. Es gibt super viele Geschichten, weiß auch Pressesprecher Stefan Pusch. Schön, dass du dabei bist heute am Radio Siegen Mikrofon. Du hast Zahlen mitgebracht, Nachbarschaftsstreitigkeiten. Das ist unser Thema heute. Wir haben sehr viel WhatsApp bekommen. Jetzt auch gerade heute Morgen noch sind ein paar schöne, interessante Storys reingekommen. Und Alexander sagt schon, die letzten 20 Jahre auch einiges erlebt in der Hinsicht. Zuletzt gab es ein sehr heißes Wochenende. Nicht letztes Wochenende, ich glaube, das war das davor. Da seid ihr allein 85 Mal ausgerückt hier in Siegen-Wittgenstein, nur wegen Ruhestörung.
4: Nur wegen Ruhestörung, ja, das ist richtig. Wo wir dann die ersten Maßnahmen getroffen haben, werden wir sicherlich noch im Verlauf der weiteren Sendung zu kommen. Eigentlich nicht ein originär polizeiliches Problem, aber wen will man nachts um 12 anrufen, wenn irgendwo der Nachbar die Musik laut anhat? Das sind wir. Und wir sind bemüht, dann auch entsprechend zeitnah da zu sein. Ja, wenn es ganz hart auf hart kommt, dann kann auch eine Ruhestörung dann auf einmal mal ausarten, so wie es jetzt auch am Samstag gewesen ist in Greifswald, wo wir dann auf einmal 50, 60 Leute auf der Straße haben, die sich böse gegenseitig angucken. Und wenn dann so der erste Streifenwagen kommt und sieht auf einmal die 50, 60 Leute, dann denkst du auch, ja, da habe ich heute das Große losgezogen.
2: Ich wollte gerade sagen, das hat dann mit Maschendrahtzaun nicht mehr so viel zu tun an dieser Stelle.
4: Genau.
2: Ne? Das heißt, wir können schon mal festhalten, es ist schon ein großes und ein zunehmendes Thema für euch, Nachbarschaftsstreitigkeiten. Wir klären heute, wann rufe ich eigentlich das Ordnungsamt, wann ist es ein Fall für die Polizei, welche Chancen habe ich eigentlich, wenn der Rauch vom Grill rüber weht oder darf ich selber Parkplätze vor der Haustür einzeichnen? Das habe ich schon erlebt. Also man hat mir mit Kreide Parkplätze eingezeichnet und das war der Moment, wo ich gesagt habe, so, Feierabend, da sollten wir dann jemanden dazu holen. Da ist dann das Ordnungsamt übrigens gewesen. Also das klären wir heute. Ihr dürft gerne Fragen stellen, das dürft ihr über 0271 die 23 und 5 mal die 2. Das ist unser Studio-WhatsApp-Handy, was dann bimmelt. Und

0: Natürlich geht das Ganze auch per Mail über radiosegen.de. Stefan, ganz kurz vorneweg schon mal, wann ist Ordnungsamt zuständig und wann seid ihr zuständig? Woher soll ich wissen, wer jetzt da quasi das Sagen hat? Kannst du da schon mal so einen kleinen Hauch an Teaser geben?
1: Ja, sag alles das, was so ein bisschen niederschwellig ist. Also mal die Ruhestörung, die Lärmbelästigung, Geruchsbelästigung, Emissionen oder sowas. Alles, was nicht, wo man nicht direkt sagt, oh, das ist eine Straftat. Da kann man meist da hergehen und sagen, das könnte in Richtung ordnungsbehördlich gehen. Ist für den Bürger nicht immer ganz einfach, auseinander zu klamüsern. Aber schlimmstenfalls eben mal schnell das Handy nehmen, googeln, wer ist zuständig, da kriegt man meist die richtige Antwort.
0: Habt ihr so Dorfsheriffs, die wirklich jeden Tag anrufen?
1: Nein, also ich sag mal, Leute, die natürlich eine etwas kürzere, ich will nicht sagen Zündschnur haben, aber die eine geringere Toleranz haben, die rufen vielleicht auch schon mal eher an, aber es sind jetzt nicht immer wieder die gleichen Adressen, wo wir hinfahren. Also es geht schon querbeet durch.
0: Alles klar, das lernen wir heute dann genauer kennen. Jetzt erstmal Dua Lipa hier bei uns, Radio Siegen.

0: neu bei uns Ed Sheeran und Martin Garrix Repeated. So, hier ist Radio Siegen mit Bitte folgen eurer Sprechstunde mit der Polizei. Und ihr habt einige Fragen gestellt. Unter anderem ist das hier reingekommen.
1: Ja, guten Tag. Von wegen Nachbarschaft, bisschen Ruhestörung, bisschen Kinderlärm. Ist also so, dass man wirklich sich gestört fühlt, den ganzen Tag bis abends. Mittagspause werden kaum eingehalten. Die Hecke wuchert über die Zäune drüber. Also das waren also Sachen und ja, habe ich an für sich was gegen, möchte mit ihr mal reden in Ruhe. Wenn sie nicht gut reagiert, was mache ich dann? Was ist das Recht?
0: Ja, also ganz klare Geschichte hier. Das Thema ist natürlich Nachbarschaftsstreitigkeiten hier heute bei Bitte folgen eurer Sprechstunde mit der Polizei. Stefan Pusch ist bei uns im Studio zusammen mit Alexander Kaspari. Wir haben hier mehrere Anliegen. Wer möchte anfangen zu antworten? Stefan, bitte. Ja, oder?
2: Ja. Ja, das eine war ja schon mal angesprochen worden, Kinderlärm. Da ist also ganz klar auch gesetzlich sogar geregelt im Bundesemissionsschutzgesetz, dass Kinderlärm als sozial adäquat hinzunehmen ist. Das heißt also, Kinder
0: als dürfen sozial rumtoben. Adäquat.
2: Sozial adäquat, ja, okay. Heißt das da so. Also ja. So heißt es im Gesetztext. Also heißt einfach, Kinder dürfen spielen, Kinder dürfen Lärm machen, Kinder müssen sich auch nicht zwingend an Mittagsruhen halten. Wenn das jetzt ganz extreme Fälle sind oder sowas, es wird Fußball im Haus gegen eine Wand geschossen, also jetzt in der Wohnung gegen eine Wand geschossen, das ist eine hellhörige Wohnung, dann kann man sicherlich da mal versuchen, das Gespräch zu suchen und schlimmstenfalls dann auch über das Ordnungsamt weiterzugehen. Aber das sind eigentlich Ausnahmefälle. Mhm. Ansonsten ist Kinderlärm erstmal hinzunehmen. Punkt.
0: Ich mag Kinderlärm ja auch.
2: Ja.
0: Ja, ja. Abends um 7:45 nicht mehr ganz so, aber auch das ist natürlich schön. Bin ja selber Mama, von daher weiß ich, worum es geht, ne, an dieser Stelle. Es gab ja noch mehrere Anliegen von unserer Hörerin. Ne?
2: Genau, die andere Frage war nach der Hecke, die über den Zaun wuchert. Wäre es auch für uns als Polizei nichts, wo wir sagen würden, da fahren wir jetzt ganz zwingend raus, sondern da ist einfach der Hinweis, das ist teilweise auch in Gesetzen und Verordnungen geregelt. Bei uns gilt zum Beispiel für sowas in Nordrhein-Westfalen das Nachbarschaftsgesetz und da kann man sehen, also es muss ja gehäuft auftreten, ansonsten werden solche Dinge nicht gesetzlich geregelt. Und da steht auch ganz klar drin, in Nordrhein-Westfalen gibt es keine vorgeschriebene Heckenhöhen. Es gibt bestimmte Abstände, die in der Hecke bis zur Grundstücksgrenze eingehalten werden müssen. Ich glaube, jetzt müsste ich mal gerade eben, damit ich nicht lüge, wenn die Hecke 2 Meter hoch ist, mindestens 50 Zentimeter bis zur Grundstücksgrenze und bei über 2 Meter Höhe mindestens 1 Meter Abstand. Also die Sachen sind geregelt, aber die Höhe nicht. Aber...
0: Ja.
2: Genau, aber jetzt kann das in jeder Stadtsatzung nochmal anders definiert werden.
0: Also jede Kommune kann das
2: für sich
0: selber anders
2: festlegen.
0: Jede Kommune
2: kann das quasi auch nochmal irgendwo mit aufnehmen. Und das heißt für uns als Polizei, wir sind für 11 Kommunen zuständig. Also 11 verschiedene Stadtsatzungen möglicherweise. Die hat man nicht alle im Kopf. Kann auch nur dann der Hinweis erfolgen, wenden Sie sich bitte ans kommunale Ordnungsamt. Klären Sie da ab, was da vielleicht nochmal für eine Sonderregelung ist. Keine Sache, wo wir es als Polizei ad hoc vor Ort tätig würden.
0: Alexander Kaspari war über 20 Jahre lang in unter anderem Nachbarschaftsstreitigkeiten unterwegs. Wie realistisch sind diese Konflikte am Gartenzaun? Erzähl mal.
3: Ja, das sind natürlich wirklich auch, was die Hörerin gerade hier eingespielt hat. Das sind genau die Klassiker vom Kinderlärm bis zur Hecke. Dann kommt gerne häufig noch gerade im Sommer die Ruhestörung dazu. Und letztendlich war ja auch die Frage hier im Raum, wie reagiere ich, wenn das Gespräch nicht funktioniert? Sie macht halt den richtigen Weg, erstmal das Gespräch mit den Nachbarn suchen, weil da ist wirklich, das ist etwas, was wir häufig feststellen, es wird erst gar nicht mehr versucht, mit den Nachbarn zu sprechen, sondern man denkt sich, okay, ich rufe jetzt einfach mal bei der Polizei an, die kümmern sich dann für mich, die sprechen vor, die sorgen dafür, dass mein Problem gelöst wird und von daher ist der Weg der Hörerin, es erstmal selber zu versuchen, genau der richtige, einen guten Moment abpassen, mit den Nachbarn sich zusammensetzen, sich erklären und in aller Regel kommt man dann sogar zu einer Lösung, wo man dann weder die Polizei noch halt das Ordnungsamt oder andere Behörden benötigt.
0: Also in diesem Falle schwätze und mache, könnte man festhalten im Siegerland. Erinnert mich doch sehr an den Kurzsong von Stefan Raab, Marschendrahtzaun. Ja, da ging es ja unter anderem um einen Knallerbsenstrauch. Ja,
2: genau.
0: Also wo wir gerade hier bei Hecke sind, spielen wir euch jetzt hier bei Radio Siegen. Ihr hört Bitte folgen, es geht um Nachbarschaftsstreitigkeiten. Eure Fragen gerne schicken per Mail, zum Beispiel über radiosiegen.de.

0: Mission und den Sisters of Mercy. 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

0: Jan Schulz. Hier bei uns im Hit vor halb. Halb elf haben wir.
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0: Vorne mit Steffen Siegler.
2: Guten Morgen. Die Politik verabschiedet sich in Kürze in die Sommerpause. In Berlin soll es heute Mittag vorab Lösungen für den Bürokratieabbau geben. In Düsseldorf geht es heute und morgen unter anderem um mehr Hitzeschutz für uns alle. Studis, die nicht zu Hause wohnen, haben im vergangenen Jahr 54% ihres Einkommens für die Miete ausgegeben. Das meldet das Statistische Bundesamt. Gesund wäre ein Drittel. Zwei Dinge kommen hier zusammen. Relativ geringes Einkommen und relativ hohe Mieten für relativ kleine Zimmer. Der Schülerlauf in Weidenau läuft. 6.600 Kinder nehmen teil. Am Abend folgt der Siegerländer Firmenlauf, der dann 8.500 Läuferinnen und Läufer vom Bismarckplatz bis nach Siegen und zurückführen soll. Die ÖPNV-Nutzung ist für alle Teilnehmer gratis. Etliche Straßen sind gesperrt. Wir bleiben beim Sport. Die Vorbereitung beim TuS Ferndorf hat vor ein paar Tagen begonnen. Heute steht das erste Testspiel gegen einen Drittligisten an, ab 19 Uhr in Kreuztal. 5 weitere Testspiele folgen. Ende August dann das erste Pflichtspiel im Pokal. Eine Woche später folgt der Auftakt in der zweiten Handball-Bundesliga. Ziel ist einmal mehr der Klassenerhalt.
0: So, Steffen nickt, das heißt fertig wahrscheinlich, ne? Wunderbar. Dann schauen wir rüber, das ist der aktuelle Radiosiegen Verkehrsservice. An dieser Stelle starten wir auf der A4 Olpe Richtung Köln zwischen Untereschbach und Bergisch Gladbach-Bensberg. 1 Kilometer Stau, mindestens 5 Minuten Zeitverlust laut ADAC. Wir bleiben auf der A4 Olpe Richtung Köln zwischen Untereschbach und Bergisch Gladbach-Bensberg. Der rechte Fahrstreifen ist auch da gesperrt. Grund ist ein defekter LKW. Wahrscheinlich noch bis heute Mittag, sagt die Polizei. A45 Hagen Richtung Gießen zwischen Trollshagen und dem Kreuz Olpe Süd. 1 Kilometer, maximal 3 Minuten, da seid ihr also schnell durch. Nicht zu schnell, es gibt Radarkontrollen, zum Beispiel auf der B508 Allenbach-Ortsdurchfahrt in beide Richtungen und B54 Höhe Siegerland-Flughafen, auch da in beide Richtungen. Gute und sichere Fahrt. So, der Blick aufs Wetter macht Spaß heute. Viel Sonne, viel, ja, ich sag mal, luftiger Wind, der immer mal wieder von vorne oder von hinten kommt, je nachdem, wie rum man läuft. Ne? Das ist beim Firmenlauf heute Abend ganz von Vorteil. Rückenwind so ein bisschen, der trägt. Es bleibt die meiste Zeit trocken bei maximal 25 Grad in Schwarzenau. Bis zu 28 Grad sind drin heute in Siegen. Also gute Aussichten, morgen wird es ähnlich.
1: Das war das Wetter. 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
0: Oh, jetzt macht man hier nicht so eine Welle, würden vielleicht einige sagen. Wir sagen doch, genau das tun wir. Gleich mit Fastboy und Wave hier bei uns um kurz nach 10:30. Bitte folgen eure Fragen zum Thema Nachbarschaftsstreitigkeiten. Die beantworten wir heute. Das machen wir mit Stefan Pusch und Alexander Kaspari von der Polizei. Herzlich willkommen zurück am Radio-Siegen-Mikrofon. Kurzer Stimmungstest.
4: Yeah.
0: Yeah. Ist gar nicht so warm, wie ich dachte. Ne? Wir haben hier offenes Fenster und es ist ziemlich schattig hier im Studio. So, wir haben ganz viele Fragen von euch bekommen und versuchen die natürlich auch ganz gewissenhaft zu beantworten. Zum Beispiel geht es um Schneeschieben, es geht um Parken, es geht um Ruhestörungen sehr oft. Wir haben eben schon geklärt, oft ist es ein Fall fürs Ordnungsamt. Stefan, worum geht's gleich? Magst du schon mal kurz anteasern?
4: Genau, wir hatten zum Beispiel, der Marius hat bei uns extra sogar angerufen und nachgefragt. Der fragt auch nach Thema Büsche wieder, Hecken. Eben hat man die Heckenhöhe, aber was ist, wenn die Hecke tatsächlich in mein Grundstück hineinwächst? Was darf ich dann machen? Und auch da gibt es bestimmte Sachen, die man beachten kann, muss. Ja, da können wir gleich drauf eingehen.
0: Absolut. So, vorher wie gesagt, Wave, das bei uns. An Christine Schmidt, Stefan Pusch, Alexander Kaspari mit euren Fragen.

0: Hier ist Radio Siegen 1037. Wir haben gehört Fastboy. Jetzt gleich in Extremo schenkt nochmal ein Musikwunsch von unserem Studiogast Stefan Pusch, Pressesprecher der Polizeibehörde. Stefan, was hat es mit dem Song auf sich? Erzähl mal.
1: Ja, schließt sich so ein bisschen der Kreis. War, glaube ich, das erste Mal, als ich hier aufgetreten bin bei Bitte Folgen, war auch Inex einer meiner Musikwünsche gewesen. Und zumindest mal als Nicht-Experte werde ich wahrscheinlich heute das letzte Mal diese Sendung machen, weil es demnächst eine andere Aufgabe für mich geben wird. Dann werde ich nicht mehr im Bereich der Pressestelle arbeiten. Und von daher, schließt sich so ein bisschen der Kreis und das eine oder andere Tränchen sammelt sich gerade.
0: Absolut, auf jeden Fall. Also da sprechen wir auch nachher. Ich werde dich gebührend verabschieden,
1: Also
0: ich drücke dich ganz, ganz herzlich hier. Und das dürfen wir kurz erklären. Wir sind im fünften Jahr, Stefan. Wir sind im fünften Jahr, oder?
1: Ich habe geguckt, wir haben am 3.11.21 angefangen, haben mittlerweile 28 Sendungen, zweimal mit dem Innenminister. Wir hatten den erfolgreichsten Start einer Bürgersprechstunde der Polizei im Radio gehabt. Weil wir waren die Einzigen.
0: Ja. Das sind großartige Zahlen, die wir feiern.
1: Nein, also von daher, das sind wirklich Sachen gewesen, dass das ganze Land und auch zum Teil darüber hinaus wirklich darauf aufmerksam geworden, auf diese Bürgersprechstunde.
0: Ja.
1: Weil das was Einmaliges war, was ich damals gar nicht vermutet hätte.
0: Ja.
1: Und das war eine Erfolgsgeschichte gewesen, also auch aus polizeilicher Sicht gesehen.
0: Die du ja auch mitgeschrieben hast. Ja. Deswegen freuen wir uns natürlich, dass du uns die ganze Zeit begleitet hast und deine Musikwünsche auch immer mit eingebracht hast. Die sind immer sehr speziell, sehr rockig gewesen.
1: Deswegen
0: also
1: kann
0: viel
1: ich sagen,
0: mein
1: Ziel war ja beim Radio Siegen vernünftige Musik abspielen zu lassen. Das habe ich geschafft, deswegen kann ich jetzt auch in Ruhestand gehen.
0: Siehst du, guck mal, und Alexander Kaspari, dein Polizeikollege, grinst auch und kennt auch in Extremo?
2: Ja, in den 1900ern hat die Band tatsächlich ein Konzert in der Turnhalle in Birkelbach gegeben, wo ich als Zuschauer dabei war und tatsächlich ein richtig gutes, starkes Konzert und so schön klein, dass die Band danach noch mit den Gästen zusammen das ein oder andere Kaltgetränk genossen hat.
0: Guck mal, wie schön. Siehst du, habt ihr beide schöne Verbindungen zu In Extremo. So, schöne Verbindungen haben wir natürlich auch zu euch, denn ihr könnt nach wie vor eure Fragen stellen zum Thema Nachbarschaft. Das hat Jasmin gemacht.
3: Ja, hallo, ich bin die Jasmin aus Siegen und meine Frage wäre, darf ich meine drei Mini-Shettys bei mir im Garten über Nacht quasi übernachten lassen, sodass die Nachbarn sich nicht gestört davon fühlen?
0: Dürfen die Ponys im Garten schlafen? Stefan Pusch.
1: Ja, wir waren bei der Reiterstaffel, haben mal danach gefragt. Nein. Spaß beiseite.
0: Schön.
1: Jetzt weiß ich ja nicht, ist das Mehrparteienhaus, Einfamilienhaus, wo steht das Haus? Also grundsätzlich ist eigentlich so, im Wohngebiet, in einem normalen Garten, sollten Ponys, Pferde oder sowas nicht gehalten werden, ist eigentlich auch nicht erlaubt. In Kleingärten und so weiter ist sogar die Tierhaltung generell verboten, also entsprechend große Tiere, die Tierhaltung verboten. Man muss gucken, was steht im Mietvertrag drin, aber gefühlsmäßig würde ich sagen, nein. Und ist tatsächlich auch keine Sache, wo ich jetzt als Polizei uns im Rennen sehen würde.
0: Ja, ist wieder Ordnungsamt.
1: Ja, genau.
0: Ja. Gut, das, was Marius gefragt hat, der hat ja bei euch angerufen, auch vorab, ist das ein Fall für die Polizei?
1: Das sind sicherlich Fälle, wo wir dann schon mal häufiger mit kontaktiert werden und wo wir uns da auch ein Bild vielleicht vor Ort machen würden. Der fragt nach, darf mein Nachbar einfach meine Büsche schneiden, wenn sie zum Beispiel auf dessen Grundstück wachsen? Und was ist mit Blättern und Ästen, die auf das Nachbargrundstück fallen? Aber das wäre so eine Geschichte, wenn sich das telefonisch nicht klären lässt, dann würden wir da gegebenfalls auch vor Ort hinfahren.
0: Ja, aber ist das dann nichts fürs Ordnungsamt? Da hätte ich jetzt gedacht, das wäre
1: Nein, das ist tatsächlich was fürs Ordnungsamt, klar. Aber wenn das jetzt eine Akutsache ist oder da entsteht ein Streit raus, also es ist jetzt kein Automatismus, dass wir da hinfahren. Wenn sich da gar nichts anders klären lässt, würden wir da tatsächlich hinfahren, um da selber nachzugucken. Aber der Hinweis würde erstmal darauf sein, sprich den Nachbarn an, was ist damit? Also der Nachbar hat letztendlich, wenn er schon mal angesprochen hat, um Abhilfe gebeten hat, vielleicht sogar eine Frist gesetzt hat, bis dann soll es erledigt sein. Hätte er die Möglichkeit, per Selbsthilferecht nach dem bürgerlichen Gesetzbuch selber die Heckenschere in Hand zu nehmen und dann ist der Schnitt gemacht. Er darf das Grundstück nicht betreten, muss das Schnittgut auch selber entfernen, darf also nicht einfach dann das Schnittgut so nach dem Motto über den Zaun werfen oder sowas.
0: Der Klassiker.
1: Das geht auch nicht. Ja, und man muss rein theoretisch, wenn es sich nicht um einen bloßen Formschnitt handelt, dann halt eben auch noch Landesnaturschutzgesetz gucken. Da gibt es Schonfristen, wann Hecken geschnitten werden dürfen. Also von März bis, glaube ich, Ende September dürfen keine Hecken geschnitten werden.
0: Nur so ein bisschen Formschnitt.
1: Wollte ich gerade so ein bisschen in Formschnitt. Je nachdem, wie viel das reinwächst, müsste er rein theoretisch auch das beachten. Aber das sind so die Sachen, die würden wir erstmal telefonisch klären. Wenn das überhaupt nichts geht, ja, entweder erfolgt dann der Hinweis tatsächlich aufs Ordnungsamt oder wenn da auch noch ein weiterer Streit raus eskaliert, dann käme man gegebenenfalls dann auch vor Ort.
0: Ja. So, was sind das hier für Geräusche aus der Nachbarschaft?
2: Ja, wahrscheinlich der gute alte Astschnitt.
0: Ich wollte gerade sagen, wir haben das Fenster offen, wie schön. Alexander, hast du noch was zu ergänzen für Marius?
2: Ja, der Marius hat ja auch gefragt, wie sieht's aus mit den Blättern und Ästen, die auf mein Grundstück fallen vom Nachbarsgarten. Das ist tatsächlich etwas, das muss er selber entsorgen, weil höhere Gewalt ist passiert, der Baum lebt, ne? Und wenn die Blätter auf sein Grundstück fallen, ist das auch seins. Und wie gerade schon gesagt wurde, auf gar keinen Fall das dann zurück auf Nachbars Grundstück werfen.
0: Ja, ich wollte gerade sagen, auch der Klassiker. Also wir haben viel mitgenommen, Dankeschön, auch wie wunderbar jetzt gerade von draußen diese Säge oder der Laubbläser. Ich liebe es hier bei uns in Siegen-Wittgenstein. Ihr hört Radio Siegen jetzt mit In Extremo. Schenk nochmal ein. Ein Musikwunsch für Stefan Pusch, der 5 Jahre fast Bitte Folgen begleitet hat, mit aufgebaut hat und heute seine letzte Sendung mit uns erstmal als Pressesprecher erlebt. Guck mal, untermalt vom Laubbläser, Stefan.
1: Schluck.

0: Ja, ihr hört richtig. Hier ist Radio Siegen. 1048 in Extremo für Stefan
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0: So, jetzt haben wir Sprechstunde. Stefan, was sagst du?
2: Ja, vielen lieben Dank.
0: Ach so, haben wir gerne erfüllt. Ja, Stefan beantwortet seit fast 5 Jahren hier Fragen im Rahmen unserer Bürgersprechstunde, bitte folgen. Und immer wieder geht es natürlich auch um Streitigkeiten. Das ist heute unser Thema, Nachbarschaftsstreitigkeiten. Wir haben schon einiges durch, von Hecke bis Hahn, hätte ich fast gesagt. Und auch der Christian hat sich per Mail gemeldet und eine ganz bestimmte Frage. Stefan Busch, was möchte er geklärt haben?
2: Ja, der hat eine Frage zu Falschsprachen, aber ich glaube, da kann der Alex was zu sagen.
3: Ja, der Christian hatte gefragt, an wen muss ich mich wenden, wenn ich einen Falschparker melden möchte. Also grundsätzlich ist das ja dann Teil des ruhenden Verkehrs und da sind die Kommunen für zuständig. In der Stadt Siegen haben wir ja da zum Beispiel den Online-Service, wo auch ein Anzeigenportal ist, wo man das melden kann. Aber natürlich kann es auch sein, dass ich wirklich dringend irgendwo hin muss, weiß ich nicht, morgens die Kinder zur Kita bringen und dergleichen und dann ist die Ausfahrt zugeparkt. Dafür kann man uns natürlich gerne anrufen. Wir versuchen dann natürlich immer schnell den Halter zu ermitteln, um erstmal zu gewährleisten, dass das Fahrzeug weggefahren wird. Das klappt in aller Regel auch. Wenn es aber um die klassischen Streitigkeiten geht, wie du eben auch ansprachst, wo Parkflächen eingezeichnet werden, da haben wir überhaupt gar keine Karten im Spiel.
0: Okay, das wäre dann Ordnungsamt. Ne? Die habe ich tatsächlich angerufen, das war auch das erste und das letzte Mal. Jetzt gerade habe ich super Nachbarn. Ich habe mal woanders gewohnt und da hat man wirklich sich sehr gestört daran, dass ich doof geparkt habe hat mir mit Kreide immer Parkflächen eingezeichnet auf dem Bürgersteig. Und da habe ich irgendwann gesagt, so, jetzt ist auch Schluss. Und dann kamen die Kollegen vom Ordnungsamt und die waren sehr bemüht und sehr freundlich und haben das gut rüberbringen können, dass das wohl nicht so in Ordnung ist, genau. Also da immer gucken, differenzieren, für wen ist das eigentlich eine Angelegenheit? Wir haben eben schon gehört, meistens bei diesen Nachbarschaftsgeschichten eher Ordnungsamt. Und wenn zum Beispiel auch wegen Ruhestörungen ihr dann nachts unterwegs seid, Alexander, ganz wichtig noch die Info, auch abbestellen. Man kann die Polizei auch wieder abbestellen, wenn sich die Geschichte erledigt hat. Warum?
3: Ganz genau, es ist so, es war ja eingehend schon gesagt worden, jetzt an dem einen Wochenende, wo wir über 80 Ruhestörungseinsätze haben, man muss sagen, die kommen natürlich auch nahezu zu ähnlichen Uhrzeiten und das bedeutet schlicht und ergreifend, du bist auf dem Weg zu einem Einsatz und kennst auch schon die folgenden 2 Einsatzorte, nämlich die anderen Ruhestörungseinsätze. Und wenn man dann quasi 2 Stunden nach Anruf dahin kommt und alles ist schon leise und man klingelt dann beim Melder und sagt, wo ist denn hier noch was? Ne? Dann sagt er auch, ja, ganz vergessen Bescheid zu sagen, eine halbe Stunde nach dem Anruf war es schon leise, da war alles gut. Hätte ich Ihnen auch sagen können. Das ist halt eine ganz, ganz wichtige Sache für uns. Wenn man uns anruft, kommen wir so schnell wie möglich. Aber wenn man uns dann nicht mehr braucht, ist das auch wirklich, wirklich sehr sinnig, uns Bescheid zu sagen, wir brauchen euch nicht mehr. Weil es gibt sehr viele Einsätze, gerade im Sommer.
0: Das glaube ich. Vor allen Dingen, was Ruhestörungen oder so angeht, die sich dann vielleicht wirklich erledigt haben. Nehmen wir gerne mit hier bei Bitte folgen. Wichtige Info. Man kann die Polizei auch wieder abbestellen. Wir bestellen sie gleich wieder hier ins Radio Siegen Studio. Vorher unter anderem Bell Book and Candle Rescue Me hier bei Radio Siegen. Kurz nach 11 sind wir wieder am Start mit Bitte folgen und euren Fragen.

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2: Mit Marc Weiß. Schönen guten Tag. Die Bundesregierung hat unnötigem Papierkram schon öfter den Kampf angesagt. Jetzt gibt es einen neuen Anlauf. Das Kabinett sitzt in diesem Moment in Berlin zusammen und will eine ganze Reihe von Maßnahmen zum Bürokratieabbau auf den Weg bringen. Laut Digitalminister Wildberger geht es um mindestens 10 Vorhaben aus verschiedenen Ministerien. Infos dazu von Malte Albrecht.
3: Wildberger will den Bürokratieabbau weiter vorantreiben. Die geplanten Maßnahmen sollen Bürger und Unternehmen jährlich um rund 600 Millionen Euro entlasten. Als ein Beispiel nannte er am Morgen in der ARD die Arztüberweisung. Das Dokument in Papierform werde bald Geschichte sein, sagte er. Das gehe auch digital. Außerdem sollen durch das neue Berichtsentlastungsgesetz Dokumentationspflichten und unnötige bürokratische Hürden für Betriebe deutlich reduziert werden. Und es sollen Informationen und Daten künftig nur noch einmal bei Behörden gemeldet werden, um Mehrfachmeldungen abzuschaffen. Wirtschaftsverbände beklagen schon seit langem zu viel Papierkram und fordern, dass die Reformen zügig umgesetzt werden.
2: Malte Albrecht aus dem News-Team mit Infos. Vielen Dank. Jetzt weitere Themen in der Zusammenfassung. Bei einer deutsch-niederländischen Razzia gegen Drogenlabore hat die Polizei mehrere Verdächtige festgenommen. Hunderte Einsatzkräfte, darunter auch Spezialeinheiten, hatten 10 Objekte in NRW und 3 in den Niederlanden durchsucht. Die Festgenommenen sollen verschiedene Stoffe für die Herstellung von Amphetamin beschafft und mehrere Labore betrieben haben. In der schwarz-roten Koalition droht ein neuer Streit. Die SPD will die geplanten Kürzungen beim Unterhaltsvorschuss nicht mittragen. Familienministerin Prien sollte die Pläne zurücknehmen, sagt SPD-Generalsekretär Klüssendorf. Den Unterhaltsvorschuss für Kinder zahlt der Staat, wenn ein Elternteil nicht oder nur unregelmäßig zahlt. Die hohen Temperaturen treiben in Deutschland die Nachfrage nach Klimaanlagen an. Das ist nicht ganz überraschend. Die Zahlen haben sich aber verdoppelt. Laut einer YouGov-Umfrage planen 20% der Bürger, sich ein Klimagerät anzuschaffen. Vor einem Jahr lag dieser Anteil noch bei 10%. Bei der Fußball-WM steht heute Abend das zweite Halbfinale an. Der amtierende Weltmeister Argentinien trifft auf das Team, das seit 1966 auf den zweiten Titel wartet, England. Infos zum Spiel von Ralf Bosse.
4: Im Mittelpunkt steht natürlich Lionel Messi. Der argentinische Kapitän könnte bei seiner letzten Weltmeisterschaft noch einmal Geschichte schreiben. Der 39-Jährige könnte zum zweiten Mal den WM-Pokal gewinnen. Auf der anderen Seite wartet Englands neue Generation um Jude Bellingham, die nach Jahren der Enttäuschungen endlich den großen Titel holen will. Beide Mannschaften haben im Turnierverlauf überzeugt. Argentinien mit Erfahrung und Spielkontrolle, England mit Tempo und individueller Klasse. Der Sieger trifft im Finale auf Spanien.
2: Ralf Bosse mit dem Ausblick auf den Fußballabend heute. Vielen Dank. Und das waren die Nachrichten mit Marc Weiß.
5: Das war Noel Schäfer draußen. Noel! Das, hör mal, ich rede hier über Nachbarschaftsstreitigkeiten. Da kannst du doch vor unserem Fenster vor den Nachbarn nicht so einen Krach machen. Ich habe hier eine Live-Sendung. Ich fasse es nicht. Bitte? So, unglaublich hier. So, entschuldigt bitte, Radio Siegen live, was die Kollegen, die hier vorm Fenster Radau machen draußen, nicht festgestellt haben. Da sind wir schon mit dem aktuellen Radiosiegen-Verkehrsservice. A4 Olpe Richtung Köln zwischen Overath und Bergisch Gladbach-Bensberg. 2 Kilometer Stau, 12 Minuten plus laut ADAC. Und wir bleiben in der Gegend. A4 Olpe Richtung Köln zwischen Untereschbach und Bergisch Gladbach-Bensberg. Der rechte Fahrstreifen ist gesperrt. Defekter LKW, wahrscheinlich noch bis 12 Uhr. Das sagt der ADAC. So, wir schauen auf die aktuellen Radarkontrollen im Kreis Siegen-Wittgenstein. Ihr habt uns Bescheid gegeben, danke dafür. B508 Allenbach-Ortsdurchfahrt in beide Richtungen und B54 Höhe Siegerland-Flughafen wird kontrolliert, auch da in beide Richtungen. So, die Wetteraussichten. Machen Spaß heute. Ja, heute Abend Firmenlauf, beste Bedingungen wahrscheinlich, auch die Radio Siegen Kultet Party dann im Anschluss. Wir haben heute ungefähr 25 Grad in Schwarzenau. Um die 28 Grad sind drin, heute hier am Bismarckplatz. Also das ist sehr gut auszuhalten, weil so ein leichter Wind geht. Immer viel Sonne heute, ein paar dünne Wolken. Also sehr schönes Wetter. Morgen wird's ähnlich.
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5: Ja, es geht um Nachbarschaftsstreitigkeiten und da sind wir schon hier bei Ruhestörungen, natürlich bei Parkplatz, Krawallen, bei Heckenschneiden, bei der Frage, darf ich eigentlich eine Kamera aufhängen, was darf ich überhaupt filmen und wann kommt wer ins Spiel, Ordnungsamt oder Polizei. Das sind unsere Themen, noch eine gute Stunde habt ihr Zeit, Fragen zu stellen, das habt ihr auch schon gemacht und wir halten fest, miteinander sprechen ist ganz wichtig, ja?
6: Man kann miteinander sprechen, also man muss sich nicht unbedingt hauen oder kneifen, sondern man kann miteinander sprechen.
5: Ja, das wissen die Kleinen schon ganz gut und dazu später mehr bei uns. Hier bitte folgen eure Sprechstunde mit der Polizei. Die Nachbarn hier, die sind nicht aus dem Bett gefallen, die Kollegen Max Schepp und Noel Schäfer, die haben hier ordentlich Radau gemacht vom Studiofenster, das hörte man eben, aber sie winken ganz freundlich rüber, von daher hier ist alles gut. Mit mir, Ann-Christine Schmidt.

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2: Noch eine gute Stunde habt ihr die Chance, der Polizei Fragen zu stellen. Heute zum Thema Nachbarschaftsstreitigkeiten. Da ist ja schon einiges zusammengekommen. Von Hahn, Hecke, Sträucher über Ponys und Chattis hier, ne? Darf man die im Garten übernachten lassen? Eher nicht, war da die Antwort. Von Stefan Pusch im Studio hier bei uns und Alexander Kaspari hat einen Musikwunsch mitgebracht. Alexander, bitteschön, was willst du gleich hören?
3: Ja, ich würde mich freuen, wenn ihr von Die Ärzte Zu spät spielen könntet.
2: Ja, zu später Stunde bist du ja in über 20 Jahren Polizeilaufbahn auch unterwegs gewesen. Ruhestörungen, da ein großes Thema. Und Stefan, da haben wir noch einen Aspekt, den wir klären dürfen in Sachen Datenschutz, ne?
4: Genau, geht darum, was darf Polizei oder beziehungsweise wenn ich anrufe, werden die Daten rausgegeben, also werde ich als Anrufer benannt bei dem möglichen Betroffenen oder was haben wir sonst noch für datenschutzrechtliche Aspekte im Nachbarschaftsstreit? Gehen also, wir gleich drauf ein.
2: Ja, können wir ruhig jetzt schon machen, wie wäre das dann? Also Alex, wie ist das? Klingelt ihr irgendwo und sagt, also der Günther von nebenan, der hat gesagt, das ist ihm ein bisschen warnelaut.
3: Genau das machen wir eben nicht. Okay. Es ist sogar in aller Regel so der Fall, dass wir noch nicht mal wissen, als eingesetzte Streifenbesatzung, wer jetzt genau angerufen hat. Ne? Gerade wenn dann am Wochenende viel los ist und wir das bei ganz eindeutigen Ruhestörungen feststellen, dann fragen wir auch gar nicht, wer der Anrufer ist. Und selbst wenn wir es wissen würden, würden wir diese Daten nicht preisgeben, weil auch das unterliegt dem Datenschutz. Und ich sag mal so, wir wollen ja auch nicht noch den bereits bestehenden Konflikt forcieren.
2: ja, das stimmt, richtig.
3: Nein,
2: ja.
3: Wir sind da immer meistens, wie gesagt, auch vermittelnd tätig. Und ja. Aber dass wir die Daten preisgeben, auf gar keinen Fall.
2: Datenschutz umfasst in diesem Zusammenhang ja sogar noch ein bisschen mehr, Stefan.
4: Genau, also was immer mehr und mehr natürlich im Kommen ist, Kamera. Mhm. Ob das jetzt die Überwachungskamera ist, ob das der Drohnenflug im eigenen Garten ist, also auch da werden wir schon mal öfter angerufen und nachgefragt. Gesetzlage ist da auch so, ich darf natürlich nicht in Nachbarsgrundstück hineinfilmen, sei es mit der Drohne oder mit der Kamera. Und selbst wenn die Kamera so ausgerichtet ist, aber gar nicht aufzeichnet, aber ich habe zumindest mal den Eindruck, das könnte bei mir gefilmt sein, auch das ist schon nicht statthaft.
2: Echt?
4: Ja.
2: Okay, ja, siehst du, das wusste ich zum Beispiel auch noch nicht. Haben wir noch eine Hörerfrage dazu? Wir haben ja einen sehr langen Fragenkatalog heute.
4: Ja, bei der Ruhestörung war es tatsächlich, glaube ich, so, dass die Andrea nachgefragt hatte, wenn ich die Polizei rufe und laute Musik meines Nachbarn melde, darf dann die Polizei den Namen an den Nachbarn weitergeben? Das, wie gesagt, hat der Alex ja schon gesagt, grundsätzlich nein. Ausnahmen bestätigen auch da die Regel, also wenn der ein berechtigtes Interesse hat, sagen wir mal, das Ganze entpuppt sich möglicherweise dann vielleicht sogar als, das stimmte gar nicht, oder will eine Verleumdungsanzeige erstatten oder sowas, dann können wir dem natürlich nicht sagen, geben wir nicht. Aber das muss dann auch schon wirklich auf uns, nicht nach dem Motto, das ist jetzt eine Retourkutsche, sondern auch wir müssen feststellen, ja, da liegt ein berechtigtes Interesse vor. Aber das sind Ausnahmefälle.
2: Ausnahmen bestätigen die Regel. Das können wir heute immer wieder unterschreiben. So, jetzt spielen wir die Ärzte mit Zu spät. Ja, für Alexander Kaspari. Möchtest du noch jemanden grüßen?
3: Ja, sehr gerne. Dann würde ich mit dem Lied noch vorher den Kuno, die Lene, die Alma, den Konrad und die Antonia grüßen.
2: Ganz liebe Grüße auch von uns. Hier ist Radio Siegen jetzt mit den Ärzten. Zu spät, um 11:11.

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0: Das ist neu bei uns hier. Flow mit Leak It. Ihr hört Radio Siegen mit Bitte folgen eurer Sprechstunde mit der Polizei. Und es geht heute um Nachbarschaftsstreitigkeiten.
1: Da hatte jemand immer Feuer gemacht.
2: Pflanzen nicht ordentlich zurückschneiden oder zu dicht an die Grenze setzen. Sowas. Aufregend tue ich mich schon mal, wenn Nachbarn falsch parken.
1: Jeden Tag ein großes Feuer, sodass der ganze Qualm rüberkam.
0: Ja, das ist natürlich, wenn das täglich passiert, schon mal eine kleine Challenge dann an dieser Stelle. Also ihr meldet euch hier bei uns mit ganz unterschiedlichen Anliegen. Und wir haben schon gehört, Ruhestörung ist ein großes Thema oder auch Geruchsbelästigung. Alexander Kaspari von der Polizei steht heute auch Rede und Antwort. Und wir haben gerade schon, geschmunzelt will ich nicht sagen, aber schon so irgendwie. Diese Geruchsbelästigungsgeschichte, die hat euch schon den ein oder anderen, weiteren Einsatz beschert.
3: Genau, wir haben ja schon darüber gesprochen, dass tatsächlich viele Nachbarschaftsgeschichten wenig mit unserem Tätigkeitsfeld zu tun haben, aber das muss nicht immer so sein, weil es auch schon das ein oder andere Mal vorgekommen ist, dass sich Mitbewohner in einem Mehrfamilienhaus über auffallenden Cannabisgeruch im Hausflur beschwert haben und tatsächlich haben wir dann festgestellt, dass auch da die Kripo tätig werden muss.
0: Ja, also Plantagen entdeckt, ne?
3: Ja. Im kleineren Rahmen, ja.
0: Ja, so, also so kann es auch gehen. Ansonsten, weites Feld, Stefan Pusch, deswegen auch ein großer Fragenkatalog. Was ist noch reingekommen?
4: Genau, der Damian aus Oberschellen hat zum Beispiel gefragt, dass er jeden Morgen oder beziehungsweise am Wochenende insbesondere durch Rasenmäher oder Laubbläser vom Nachbarn aus dem Bett geschmissen wird. Vogelgezwitscher wäre ihm lieber. Auch da gibt es natürlich wieder die gesetzlichen Vorschriften. Wir würden auch da erstmal wieder auf Selbsthilfe oder an Selbsthilfe appellieren, nach dem Motto mal das Gespräch suchen. Sieht also so aus, dass es die sogenannte Geräte- und Maschinenlärmschutzverordnung in NRW gibt. Und die sagt ganz klar, zwischen Montag oder Montags bis Samstag, 7 bis 20 Uhr, da darf man bestimmte Maschinen betreiben. Das darf auch dann schon mal lauter werden.
0: Allerdings wenn ich selber die Maschine bin?
4: Genau.
0: Das sagt man mir schon mal nach. Du bist so eine Maschine.
4: Ja. Aber wenn du als Maschine lauter als 88 Dezibel bist, dann gibt es tatsächlich auch, dass du dann Mittagsruhe einhalten musst und so weiter. Also dann darfst auch du das nicht. Es gibt tatsächlich, also das Feld ist einfach da wirklich weit, muss man sagen. Auch da gilt, bevor ich so ein Gerät anschmeiße, überlegen, will ich da mitgeweckt werden oder sowas. Und ansonsten sollte man sich die Zeiten 7 bis 20 Uhr schon halten. Und wie gesagt, sind die Geräte lauter als diese 88 Dezibel, das ist bei den Geräten immer mit dabei angegeben, dann gilt auch da, die Mittagsruhe ist einzuhalten und ich darf auch nicht bis abends 20 Uhr das Ganze machen. Mhm. Also da könnte man berechtigt dann eine Anzeige erstatten über das Ordnungsamt. Wie gesagt, kämen wir auch nicht in jedem Fall raus. Wäre dann auch eher wieder was fürs Ordnungsamt.
0: Mhm. Wie viele Dezibel sind das jetzt im Hintergrund?
3: Das sind deutlich das unter 88.
4: Wollte ich gerade sagen, deutlich unter 88.
0: Ich weiß nicht, ob ihr es da draußen überhaupt hören könnt. Hier wird schon mal so ein bisschen gesägt oder gefeilt, wer weiß. Also eure Fragen gerne her damit. Am liebsten über WhatsApp, dann seid ihr ganz nah dran. Hier bei uns im Studio 02713 und 5-mal die 2. Da ploppt auch immer wieder was auf. Wir checken gerade die Nachrichten. Hierbei bitte folgen eurer Sprechstunde mit der Polizei. Dankeschön an dieser Stelle schon mal an Alexander Kaspari und Stefan Pusch von der Polizei.

0: Shakira läutet eine schöne Geschichte ein von Stefan Pusch hier bei Radio Siegen. Stefan ist ja auch viel in die Recherche gegangen hier für unsere Sendung. Stefan, erzähl doch mal.
1: Ja, über ein Gerichtsurteil bin ich dann gestolpert. Wir waren ja eben dabei, was ist, wenn ich eine Maschine bin? Und das Kuscheln dann ins fortgeschrittene Stadium übergeht und ich lautstark meinen Partner, meine Partnerin antreibe.
0: Über wie viel Dezibel reden wir denn hier?
1: Ja. Sorgte dann bei dem Nachbarn, der in einer hellhörigen Wohnung nebenan wohnte, nicht für Begeisterung. Und letztendlich hat das Gericht dann auch gesagt, nee, da müsste man sich dann doch ein bisschen zügeln.
0: Zügeln ist in dem Zusammenhang auch ganz schön. Also wo wir dann über Ruhestörungen sprechen, ja. Das scheint immer wieder ein Thema zu sein. Wenn ihr da noch Fragen habt, dann jetzt ganz schnell, noch eine gute halbe Stunde, sind wir auf Sendung hier mit Bitte folgen.
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0: Es ist 11:30.
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2: Guten Morgen. Passend zu den Sommerferien verabschiedet sich auch die Politik in den Urlaub. Im Landtag in Düsseldorf kommt man heute und morgen nochmal zusammen. Es soll unter anderem um mehr Hitzeschutz für uns alle gehen. In Berlin sollen heute Mittag Lösungen in Sachen Bürokratieabbau vorgestellt werden. Wenn man 54% des zur Verfügung stehenden Geldes für Miete ausgeben muss, dann läuft etwas falsch. Aber genau das war der Alltag für Studierende in Deutschland im vergangenen Jahr. Zumindest für die, die nicht zu Hause wohnen. Das meldet das Statistische Bundesamt heute Morgen. Es ist ein buntes, fröhliches Treiben. Der Schülerlauf in Weidenau läuft. 6.600 Kinder nehmen teil. Die ersten sind um 9:30 auf die für sie deutlich verkürzte Rundstrecke gegangen. Heute Abend beim abschließenden Siegerländer-Firmenlauf gilt es für die rund 8.500 Läuferinnen und Läufer, die traditionelle Strecke von 5,5 Kilometern vom Bismarckplatz bis nach Siegen und zurück zu absolvieren. Etliche Straßen sind oder werden gesperrt, Parkplätze wie immer rar. Die ÖPNV-Nutzung für Starter ist aber frei. Mit der Nacht der 1000 Lichter schließt sich die nächste Großveranstaltung in Siegen bereits am Wochenende an. Dafür ist im Schlosspark noch einiges zu tun. Er ist deshalb in Teilen ab heute gesperrt, ab morgen dann komplett. Das waren die Radio Siegen Nachrichten von hier mit Steffen Ziegler.
0: Dankeschön, Steffen. Das ist der aktuelle Radio-Siegen-Verkehrsservice. B508 Lützel Richtung Kreuztal, zwischen Hilchbach und Kreuztal, dichter Verkehr, 8 Minuten Zeitverlust. So, und dann schauen wir auf die A4, Olpe Richtung Köln, zwischen Untereschbach und Bergisch Gladbach-Bensberg. 2 Kilometer Stau, mindestens 9 Minuten, sagt der ADAC. Wir bleiben in dieser Richtung unterwegs. A4, Olpe Richtung Köln, zwischen Untereschbach und Bergisch Gladbach-Bensberg. Der rechte Fahrstreifen ist da gesperrt. Noch eine gute halbe Stunde aufgrund eines defekten LKW. Gute und sichere Fahrt. Das Wetter für Siegen Wittgenstein, das macht heute gute Laune, immer wieder Sonne, ein paar dünne Wolken. Es bleibt die meiste Zeit trocken bei maximal 25 Grad heute in Bad Berleburg und bis zu 28 Grad sind drin in Siegen. Morgen wird's ähnlich.
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0: Es geht zum Beispiel um Nachbarschaftsstreitigkeiten, unser Thema heute. Und wir haben einige WhatsApps von euch bekommen. Noch eine gute halbe Stunde habt ihr Zeit, welche rüberzuschicken. 0271C23 und 5x2. Wir freuen uns über eure Nachrichten hier im Radio Siegen Studio. Wir klären, was ist eigentlich ein Fall fürs Ordnungsamt? Was ist ein Fall für die Polizei? Die Polizei ist im Studio. Herzlich willkommen, Pressesprecher Stefan Pusch und Alexander Kaspari ist auch am Start. So, Alexander, seit über 20 Jahren unterwegs, auch gewesen auf Streife und so. Was war so die krasseste Geschichte in Sachen Nachbarschaftsstreitigkeiten, die du so erlebt hast? Fällt dir da spontan was ein? Ja, oh, warte, dein Mikro, so, Entschuldigung, ja, bitte?
3: Ja, tatsächlich gab es mal einen Fall, latent Nachbarschaftsstreitigkeit, aber man hatte eine Doppelhaushälfte gekauft und der Eigentümer der anderen Hälfte konnte gar nicht damit leben, dass man die Einfahrt, die einzige, die es gab, zum Wohnhaus hin auch gemeinsam nutzt. Das ist letzten Endes, wir sind da hingefahren, ist aber rein rassiges Zivilrecht und ja, aber das war jemand, da haben auch dann keine Gespräche mehr gewirkt, leider.
0: Gott, das kommt ja leider immer öfter vor, dass auch die Fäuste fliegen. Zuletzt ja 50, 60 Leute, ne? Stefan Pusch, letztes Wochenende oder was, diese Woche ist noch gar nicht so lange her.
4: War jetzt am letzten Samstag gewesen, genau.
0: Ja, wo war das, in Greifswald?
4: In Greifswald. Mhm.
0: Also immer öfter handfeste Auseinandersetzungen. Damit das zu vermeiden ist, miteinander reden, wäre ganz cool. Ein Tipp von uns heute hier bei uns in Bitte folgen. Mein Name ist Ann-Christine Schmidt, das ist Miss Jackson.

0: Outkast hier bei uns, Radio Siegen, Miss Jackson. Oh, ich liebe diesen Song. Was wäre denn, wenn ich den jetzt in viel zu laut über Stunden hören würde, Stefan Pusch?
1: Ja, dann kämen wir vielleicht vorbei.
0: Ja, ja. Dann ruft mal an und sagt, hier, Frau Schmidt, ihr hört Warnelaut-Musik.
1: Ja,
0: ne?
1: Nehmen wir mit.
0: So, dann kommt ihr und dann klingelt ihr und dann sagt ihr, könnt ihr mal ein bisschen leiser machen und rückt ihr dann wahrscheinlich aber am gleichen Abend noch ein paar Mal dann an der gleichen Stelle aus, erfahrungsgemäß, oder, Alexander Kaspari?
2: Nee, tatsächlich, in aller Regel funktioniert es, wenn wir einmalig vorsprechen.
0: Ja.
2: Und wenn es nicht funktioniert, da sind wir natürlich vorbereitet und sagen dann bei unserem ersten Auftritt auch schon, was passiert, wenn wir nochmal kommen müssen. Und dann geht es dann tatsächlich, wenn wir jetzt das Beispiel nehmen, eine Sommerparty im Garten und es ist zu laut, ne, dann ist das Nächste, was dann kommt, die Auflösung der Veranstaltung oder auch die Sicherstellung der Musikanlage.
0: Oh,
2: auch
0: okay.
2: So kann man dann für Ruhe sorgen.
0: Ja, und dann heißt es wieder Bass, Bass, wir brauchen Bass. So, das wollen wir natürlich nicht. Das Ganze kann man lösen, indem man spricht, aber es gibt auch sogenannte Schiedsleute, Schiedsmänner, Schiedsfrauen, Stefan, da kann man sich ja ausbilden lassen und bevor das Ganze vor Gericht geht, versuchen die erstmal so ein bisschen zu schlichten, ne?
1: Genau, da sind wir dann schon bei dem Thema, wo man wirklich Straftaten hat, also so die geringeren Straftaten, leichteren Straftaten, das kann die Beleidigung, eine leichte, einfache Körperverletzung und ähnliches sein. Da sieht das die Strafprozessordnung vor, wenn das oder der Staatsanwalt guckt, liegt öffentliches Interesse vor. Das ist bei Nachbarschaftsstreitigkeiten meist nicht der Fall. Und dann wird das erst einmal ans Schiedsverfahren, an den Schiedsmann abgegeben. Das heißt, da muss man sich um ein sogenanntes Schiedsverfahren bemühen. Und dann versucht der als Mediator eine entsprechende Einigung herbeizuführen, gegebenenfalls auch mit irgendwelchen Ausgleichshandlungen. Und wenn das alles nicht funktioniert, dann kann das Ganze vors Gericht gehen.
0: Okay. Und das manchmal wegen wirklich sehr kuriosen Dingen. Ne? Der Klassiker ist zum Beispiel, der Ball fliegt über die Hecke, über den Gartenzaun.
1: Genau, das kann ich mich also noch dran erinnern. Das war einer meiner ersten Einsätze, die ich, als ich im Einzeldienst angefangen hatte, dann 91, wo wir dann auch zu einem Einsatz gefahren sind. Der Nachbar hat den Ball festgehalten, wollte nicht wieder rausgehen, weil zum wiederholten Mal im Garten und die Tulpen sind abgeknickt und die Rosen wahrscheinlich auch noch. Und dann war die Frage, darf er den Ball behalten, darf er den nicht behalten? Darf ihn also nicht behalten, hat er kein Eigentumsrecht dran erworben oder sowas, mussten wieder rausgehen, also bei solchen Fällen fahren dann auch tatsächlich raus.
0: Da rollen sich mir die Fußnägel hoch und das ist
1: tatsächlich so, dass ich dann eigentlich kein Betretungsrecht habe. Ich müsste also erstmal beim Nachbarn nachfragen, darf ich aufs Grundstück, darf ich mir den Ball holen? Also solche Sachen, wenn man jetzt die Benehmregeln beachten würde oder beachtet, dann sollte man das erstmal machen. Beim allermeisten Fällen, wie gesagt, kann man das ja so regeln. Schlimmstenfalls, wie gesagt, wenn wirklich Ball immer wieder drüber fliegt, muss man sich überlegen, ob man dann doch irgendeine Schutzanlage, also einen kleinen Zaun oder sonst irgendwas da hinsetzt oder in eine andere Richtung spielt. Aber
0: ja. Und das sind aber tatsächlich dann genau diese Klassiker. Ne? Alexander nickt schon die ganze Zeit und sagt, das sind die Geschichten hier bei uns auch in Siegen-Wittgenstein, ja?
2: Leider ja, und vor allen Dingen jetzt, auch wenn die Sommerferien wieder nahen und die Abende sind lang, es ist warm, die Kinder spielen lange draußen. Wir haben wirklich fast tagtäglich dann mit Meldungen zu tun, Ruhestörungslärm durch spielende Kinder. Und das nicht nur in der Wohnstraße, sondern auch ganz häufig dann halt im Bereich von Bolzplätzen, also sprich an den Orten, die auch genau dafür ausgewiesen und gedacht sind, ist leider immer wieder so.
0: Wir laden die Sendung natürlich auch im Podcast-Format hoch, also wir komprimieren das Ganze so ein bisschen, kann man schön hören, ich sage mal auf einer Fahrt von hier nach Hause, weil in Siegen-Wittgenstein in der Regel fährst du so 20, 25 Minuten, bis du zu Hause bist, es sei denn, du wohnst jetzt in Siegen und musst nach Bad Berleburg, aber in der Regel ist das immer eine gute Podcast-Länge, könnt ihr also gerne mal dann reinklicken, packen wir euch nachher dann in den Studio-Blog bei radiosiegen.de einfach durchscrollen. Und da gerne am Anfang dann nochmal zuhören, am Anfang hinspulen, denn da geht es genau darum, dass Kinder da so, ich will nicht sagen Sonderrechte haben, aber da wird es ein bisschen entspannter gesehen. Ne?
1: Genau. Ja. Wie heißt du schön? Sozial adäquat.
0: Richtig.

0: Weg vom Devil hier bei Radio Siegen, wie wir gerade gehört haben. Es gibt auch, oh guck mal, ist das Krankenwagen oder ist das Polizei?
1: Tatsächlich? Ja, glaube ich, hätte ich gesagt Krankenwagen.
2: Das ist der Krankenwagen, ja. Hätte ich jetzt auch gesagt.
0: Boah, ich bin da ganz schlecht im Raushören, ne? Ich wollte gerade sagen, von Devil, wie wir gerade hier bei Murray Heat gehört haben, One Night in Bangkok, zu den Engelchen, ja? Wir erzählen heute ganz viel über Nachbarschaftsstreitigkeiten, aber ihr betont auch immer wieder, der Nachbar in Siegen-Wittgenstein ist schon auch ganz oft ein dufter Typ, ne, Stefan?
1: Definitiv. Wir haben ja schon viele Sendungen hier gehabt, wo wir immer wieder auf den aufmerksamen Nachbarn, Nachbarschaftshilfe hingewiesen hatten oder wo der Nachbar sofort mit, was weiß ich, Erste-Hilfemaßnahmen oder sowas zur Seite stand. Wir haben also ganz, ganz viele positive Fälle und das, was wir heute hier beleuchtet haben, das ist, glaube ich, ja nicht der Allgemeinzustand, sondern das sind eher so die Ausnahmezustände. Kriegen also nicht jeden Tag die Frage rein, wie werde ich meinen Nachbarn in 10 Tagen los?
0: Okay, ist das reingekommen? Oder so?
1: Ja, es ist tatsächlich geäußert worden.
0: Ja gut, das kann man sich nicht aussuchen, ne? Hahn, Hecke und Nachbar, das sind unsere Themen heute hier quasi. Bitte folgen, ich suche gerade unser Studio-Handy, denn ihr habt ja fleißig auch Nachrichten geschickt. So, dürfen Kinder im Garten zelten bei wärmeren Nächten? Ist reingekommen als Frage.
2: Ja, tatsächlich.
0: Okay, ja. So, dann haben wir hier noch eine Frage zum Firmenlauf. Also hier kommt, da kann ich immer nur verweisen auf die aktuellen Straßensperrungen, die haben wir aufgelistet auf radiosiegen.de unter Verkehr, gerne mal vorbeischauen. Maria hat noch einen schönen Satz zum Thema Nachbarschaft, ja. Als Abschluss, was du nicht willst, dass man dir tut, das fügt auch keinem anderen zu. Das ist ja auch nicht so verkehrt, ne?
1: Kann man so unterschreiben.
0: Hat sie geschrieben hier über WhatsApp. So, dann haben wir noch einige Fragen, die werde ich auch, wenn wir die in der Sendung vielleicht nicht mehr noch schaffen, werde ich auf jeden Fall noch weiterkauen. Helga wollte noch wissen, sie wohnt quasi in zweiter Reihe und muss Schnee schieben. Das sind so, ist so Haus an Haus. Der Nachbar schiebt immer nur seine Haustür frei und sie kommt kaum aus der Einfahrt. Wie ist das da geregelt? Habt ihr da einen Tipp? Ist das, soll sie mal beim Ordnungsamt lieber nachfragen?
1: Zum Beispiel? Gibt schon so Sachen, also Sicherungspflichten mit Schneeschieben, die sind eigentlich auch in der, also entweder in der Ortssatzung geregelt oder da sind sie auch geregelt und wenn es dann um Mehrparteienhaus geht, dann sind sie in irgendeiner Form mietrechtlich oder ähnliches geregelt, also in einem Mietvertrag, da mal genauer reinschauen. Das ist nicht sofort unbedingt was fürs Ordnungsamt. Also wie gesagt, erstmal in die eigenen Unterlagen reinschauen, wer muss was machen, Ortssatzung gegebenenfalls mal zu Rate ziehen und wenn dann alles nichts helfen sollte, dann sich auch ans Ordnungsamt wenden.
0: Okay, dann nehmen wir das auch nochmal mit rein und geben das weiter. Hast du sonst noch was, was wir noch schnell beantworten können, bevor wir in die Werbung gehen gleich?
1: Ja, ich glaube, so zum Nachbarschaftsstreit haben wir jetzt alles gesagt. Ja. Mir bleibt nicht viel mehr als erstmal Lebewohl zu sagen.
0: Ja.
1: Für diese Sendung hier zumindest. Also die Sendung läuft natürlich weiter. Vielleicht dann auch mal mit Experten dabei, wo ich da mit dabei bin. Aber ansonsten
0: ist ich mach mal ein bisschen episch.
1: Stimmt. Mit euch für Radio Siegen hier tierisch Spaß gemacht. Und ich bedanke mich auch bei allen Zuhörern und Zuhörern, die uns da die ganze Zeit die Stange gehalten haben und das Ganze erfolgreich haben laufen lassen. Vielen, vielen lieben Dank dafür.
0: Stefan, 5 Jahre bitte folgen. Stefan Pusch als Pressesprecher klingt sich aus. Ist intern anderweitig dann unterwegs, wird vielleicht nochmal als Experte dann auch hier für die Polizei am Mikro stehen. Stefan, 5 Jahre, sehr intensiv, über das normale Maß hinaus, möchte ich betonen, engagiert. Immer mit Rat und Tat, hat sich Fragen auch noch mitgenommen, die wir hier nicht beantworten konnten, hat die dann nachher noch per E-Mail oder telefonisch beantwortet, hat lange Fragenkataloge, wie man möchte, ausgearbeitet. Es war dir immer ganz wichtig, hörernah zu sein und wirklich was bewegen zu können. Das ist immer durchgekommen bei den ganzen Geschichten, die wir hier hatten, dass du von Herzen ein guter Polizist bist. Das Zeugnis möchte ich dir ausstellen. Guck mal, wir haben eine Kleinigkeit, wir haben eine schöne Urkunde gebastelt hier. Ja. Da steht auch drin, danke für deinen Einsatz, dein Engagement, Headbanging, weil Stefan hat immer Rocksongs mit hier reingebracht. Ja, und Sprüche klopfen, das an dieser Stelle schon mal für dich. Hey. Ja.
1: Vielen lieben Dank.
0: Und wir wünschen dir auf jeden Fall alles Gute bei dem, was du jetzt tust und hoffen, dass du das auf Wiederhören unterschreiben kannst. Danke, danke, danke für deinen Einsatz.
1: Jetzt habe ich gerade ein Kloß im Hals.
0: Ja. Komm mal, ich drück dich. Du hast noch dir was gewünscht. Blind Guardian.
1: Genau, The Brat Song von Blind Guardian. Sag mal, wer war im Mittelalter derjenige, der Pressesachen veröffentlicht hat? Das waren die Barden.
0: Ja.
1: Back to the Roots.
0: Das spielen wir jetzt. Dankeschön an dieser Stelle auch an Alexander Kaspari, der hier heute zum ersten Mal dabei war, ganz viele Fragen beantwortet hat. Und guck mal, Stefan. Warte, Moment.
3: Opa, Pupenpolizei? Leute, dann auch bei Einsätzen die ganze Zeit.
0: Das war Matteo, das ist dein Enkel gewesen, ne? Genau. Wir hatten ja auch mal eine Fragestunde mit Enkelchen und das war nicht die einzige Frage.
3: Opa, werden bei der Polizei auch manchmal Polizeifahrzeuge gestohlen von irgendjemandem?
0: Ob schon mal Polizeifahrzeuge gestohlen wurden, ja? Also Kinderfragen haben wir auch beantwortet. Stefan, ich drück dich jetzt. Danke für bitte folgen.
1: Dankeschön.
0: So, und die ganze Sendung gibt's in Podcast-Länge. Gleich dann schon im Studioblog auf radiosiegen.de.

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1: Mit Marc Weiß. Schönen guten Tag. Es gibt aktuell Vorwürfe gegen die Schufa. Die Auskunft Teil soll Daten von Verbrauchern deutlich länger speichern als bisher bekannt. Das melden NDR und die Süddeutsche Zeitung. Demnach nutze die Schufa die Daten für Tests und sie gebe die Ergebnisse an andere Firmen weiter. So zumindest der Vorwurf. Malte Albrecht aus dem News-Team. Um welche Daten geht es dabei?
2: Gespeichert werden wohl vor allem Daten, von denen Verbraucher bisher dachten, sie wären längst gelöscht. Dazu gehören alte Kreditkarten, frühere Kredite, Privatinsolvenzen, Pfändungen oder schon bezahlte Schulden. Also sensible Informationen, die zweifelslos großen Schaden anrichten könnten, wenn sie in die falschen Hände geraten. Laut dem Bericht nutzt die Schufa diese alten Daten, um ihren neuen Score zu testen, also die Formel, mit der unsere Kreditwürdigkeit berechnet wird. Die Ergebnisse werden offenbar auch an Vertragspartner wie Energieversorger oder Telekommunikationsanbieter weitergegeben. Die Schufa hält ihr Vorgehen für rechtmäßig. Datenschutzexperten sehen das anders. Sie bezweifeln, dass das mit den gesetzlichen Löschfristen und den strengen Datenschutzregeln zusammenpasst. Inzwischen prüft der hessische Datenschutzbeauftragte den Fall, erklärt unter anderem, ob die Schufa Verbraucher über diese Extraspeicherung informieren muss.
1: Infos von Malte Albrecht aus dem News-Team. Vielen Dank. Jetzt weitere Themen in der Zusammenfassung. Der Konflikt zwischen den USA und dem Iran lässt den Ölpreis weiter steigen und spätestens jetzt merken wir das auch wieder an der Tankstelle. Vor allem Diesel ist deutlich teurer, meldet der ADAC. Im bundesweiten Tagesschnitt lag der Liter gestern bei 2,07 Euro. Das sind fast 12 Cent mehr als vor einer Woche. Bei den Razzien wegen mutmaßlichen Drogenschmuggels in der Justizvollzugsanstalt Rheinbach haben Ermittler nach dpa-Infos in den Privatwohnungen der Mitarbeiter unter anderem Kokain, Amphetamin und eine Pistole gefunden. Die 8 beschuldigten JVA-Beschäftigten wurden suspendiert. Sie sollen gegen Bezahlung Handys und Drogen in das Gefängnis geschmuggelt haben. Neonazi-Maler Svenja Liebig ist von Tschechien nach Deutschland gebracht worden. Das teilt die tschechische Polizei mit. Die verurteilte Rechtsextremistin soll nach Justizangaben in das Frauengefängnis in Chemnitz gebracht werden. Ursprünglich sollte sie dort schon im Sommer 2025 sein, war aber geflohen und wurde erst im April diesen Jahres in Tschechien gefasst. Liebig ist wegen Volksverhetzung, übler Nachrede und Beleidigung zu einer Freiheitsstrafe von 1 Jahr und 6 Monaten ohne Bewährung verurteilt. Der Fall ist speziell. Bei der Verurteilung war Liebig noch ein Mann und hieß Sven. Er ließ sein Geschlecht dann aber von männlich auf weiblich ändern und bestand darauf, ins Frauengefängnis zu kommen, denn bei den Männern hätte er Angst um sein Leben. Kritiker halten das für eine Provokation und sprechen von einem Missbrauch des Selbstbestimmungsgesetzes. Liebig lässt zumindest äußerlich keinen Zweifel an seinem früheren biologisch männlichen Geschlecht. Er tritt meistens demonstrativ mit Bart in Erscheinung, trägt dazu aber einen roten Lippenstift und Frauenkleider. Und das waren die Nachrichten mit Marc Weiß.
3: Das Wetter.
4: Viel Sonne, trocken. Im Süden von NRW kann es allerdings heute auch mal vereinzelt ein Hitzegewitter geben. Lokal dann auch mit Unwettern, aber das wirklich nur vereinzelt. Ansonsten ist das heute ein schöner Sommertag. Bis 31 Grad sind drin. Und morgen sieht es ähnlich aus. Bis 33 Grad.
3: NRW Verkehr.
4: Und hier kommen die Staus ab. Ich gucke kurz, 26 Minuten Zeitverlust. Es ist einiges los. Die A1 Dortmund-Euskirchen zwischen Burscheid und dem Kreuz Köln-Nord. 7 Kilometer Stau, 36 Minuten plus. Die A2 Hannover-Dortmund zwischen Bad Alsen-Ost und Porta Westfalica. 5 Kilometer Stau, 32 Minuten. Die A4 Olpe-Aachen zwischen Köln-Merheim und Köln-Eiffeltor. 7 Kilometer Stau, hier kommen 26 Minuten obendrauf. Die A44 Dortmund-Kassel zwischen Kreuz-Wünnenberg-Haaren und Marsberg. 9 Kilometer Stau, 26 Minuten. Und die A57 Krefeld-Köln zwischen dem Dreieck Neuss-Süd und Köln-Worringen. 7 Kilometer Stau, 32 Minuten plus. Gute Fahrt!
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4: Laura Potting hier, hallo zusammen. Okay, das ist mal ein teures Dekostück. Bei einer Auktion in New York ist das Skelett eines Tyrannosaurus Rex für einen Rekordpreis von umgerechnet 43,8 Millionen Euro versteigert worden. Das Skelett hat den Spitznamen Gus. Es ist 11,6 Meter lang und damit eines der größten je entdeckten und eines der am besten erhaltenen T-Rex-Skelette der Welt. Gus wurde 2021 auf einer Rinderfarm in den USA entdeckt. Das Tier lebte vor etwa 72 bis 66 Millionen Jahren. Also wirklich sehr, sehr lange her. So, und was machst du denn dann mit diesem 11-Meter-Monster für 50 Millionen? Also in so einem normalen Haus fällt das ja schon auf, oder?
5: Schatz?
6: Ja, Liebling?
5: Möchtest du mir vielleicht etwas mitteilen?
6: Nee, warum?
5: Naja, da steht ein Dino-Skelett in meinem Foyer. Warum? Warum? Warum?
7: Du hattest gesagt, ich darf mir für die Ferien ein Spielzeug kaufen.
8: Ich dachte an eine Playstation, du Trottel!

0: Und wir baden und baden und baden weiter für euch. Wir stellen euch weiter fleißig die schönsten Badeseen in NRW vor. Bald gehen ja die Sommerferien los und dann seid ihr top vorbereitet. Heute geht es an den Freilinger See in Blankenheim. Der Kollege Niklas Lünebach hat da für euch vorbeigeschaut.
1: Ja, wir starten den Trip auf dem Parkplatz, so ein kleiner Schotterparkplatz. 4 Euro für den ganzen Tag. Und das ist ja, also das zahlt ja an manchen Städten für eine Stunde. Es geht hier so einen kleinen Hang runter und dann sieht man schon dahinter direkt noch ein bisschen Wald, so ein kleiner Hügel, so ein kleiner Berg dahinter. Also wirklich malerisch schön sieht das aus. Hier unten, da sieht man auch direkt am Ufer so ein paar Tretboote, so einen kleinen Schwan oder auch welche mit Rutsche. Heißt, kannst hier richtig schön auf den See paddeln und dann einfach schön reinrutschen. Und hier vorne, da pumpt schon einer sein Stand-Up-Paddleboard auf. Bist schon sehr am Schwitzen. Wie oft seid ihr hier?
2: Gelegentlich. Wir sind nicht von hier, kommen von Köln, dann muss man immer überlegen, lohnt sich das?
1: Warum dann von Köln aus hier hin zum Freilinger See?
2: Köln ist alles voll. Und hier ist es noch halbwegs leer, entspannt, ein bisschen relaxter. Man kann in Ruhe Sub fahren. Der See ist nicht zu voll, nicht zu viele Schwimmer.
1: Und direkt hier, wenn wir ein paar Schritte weitergehen auf der Wiese, ein riesen Spielplatz sogar für die ganz, ganz Kleinen mit einem kleinen Wikinger-Schiff, was da aufgebaut ist sozusagen, mit einer Rutsche runter. Natürlich, klar, eine Schaukel, eine Wippe. Also da kann man auch mit den ganz, ganz Kleinen draufgehen und die Zeit verbringen. Hier ist so eine kleine Absperrung, so ein Holzbrett. Da können wir jetzt einfach mal drunter durch. Und dann sind wir hier auf der Hundewiese. Da hört man schon. Da können die Hunde auch mal baden. Also man kann nicht nur Kinder mitbringen, sondern Hunde auch.
3: Ah, super. Ne? Also ich habe das zufällig hier in Google Maps entdeckt, ne? Dass hier abgetrennt der Hundebereich ist und alles rein. Und das Wasser hier, ne? Also auch sehr klar. Also bin ich begeistert.

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0: Es ist 12:30.
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0: Mit Max Schäpp. Schönen guten Tag. Der Iran hat einen weiteren Menschen hingerichtet. Der Mann habe im Zuge der Proteste gegen das iranische Regime das Gebäude einer Kreisverwaltung mit einem Molotow-Cocktail in Brand gesetzt. Daher ist heute Morgen die Todesstrafe vollstreckt worden. Darüber berichtet die iranische Nachrichtenagentur Misan. Während sich bei uns die Sonne austobt, wüten in anderen Teilen Deutschlands heftige Unwetter. In Reutlingen in Baden-Württemberg hat es am frühen Morgen derart stark gehagelt, dass Abflussschächte verstopft wurden und Straßen stundenlang gesperrt werden mussten. Zwischenzeitlich sind auch tausende Haushalte ohne Strom gewesen. Gestern Abend hat ein weißer Transporter in Freudingen einen Motorradfahrer rückwärts umgefahren und ist geflüchtet. Laut Polizei ist der 25-jährige Motorradfahrer auf der Siegener Straße in Freudingen hinter dem Transporter hergefahren. Dieser habe dann angehalten, den Rückwärtsgang eingelegt und ist gegen das Motorrad gefahren. Der junge Fahrer fiel um. Im Anschluss fuhr der Transporter einfach weg. Die Polizei sucht jetzt Zeugen. Derzeit laufen am Weidenauer Bismarckplatz die letzten Schülerinnen und Schüler des diesjährigen Schülerlaufs ins Ziel. Er ist heute Morgen um 9:30 mit den Grundschulen gestartet und geht nun mit den Klassen 9 bis 13 zu Ende. Insgesamt sind 6.600 Kinder dabei gewesen. Heute Abend um 19.30 Uhr fällt dann der Startschuss für 8.500 Läufer beim Firmenlauf. Das waren die Radio Siegen Nachrichten von hier mit Max Schäpp. Die Wetteraussichten für Siegen-Wittgenstein: sonnig und sommerlich heute, der Wind weht nur schwach. Die Höchstwerte in Raumland 24 Grad, in Widerstein 27. Morgen am Donnerstag ist es dann weiterhin sonnig und noch ein bisschen wärmer als heute. Bis zu 28 Grad sind in den Tieflagen drin. Am Freitag erwarten wir dann wieder Schauer.
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0: Das ist der aktuelle Radio Siegen Verkehrsservice mit keinen großartigen Staus oder Störungen, aber einem Unfall hier bei uns, und zwar in Weidenau, B62, auf Höhe des Abzweigs Hochrichtung Uni. Dort hat es einen Unfall gegeben, da könnte es also leichte Verkehrsbehinderungen geben. Eine Radarkontrolle habt ihr durchgegeben, danke dafür. Die steht in Würgendorf in der Ortsdurchfahrt und kontrolliert in Richtung Holzhausen. Kommt gut und sicher an euer Ziel.
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0: heißt es Klopapier, wenn man das dann nicht ins Klo werfen darf?
1: Weil du es auf dem Klo benutzt?
0: Ruhe auf den billigen Plätzen da drüben. So, Sascha Fassbender ist da und wir sprechen über Regelungen im Ausland, die uns im Urlaub ein bisschen überrascht haben. Mhm. Es gibt zum Beispiel in einigen Urlaubsländern Klopapierverbote für die Toilette. Ihr dürft also unter anderem in Griechenland, Türkei, Thailand oder Ägypten in manchen Regionen kein Klopapier in die Schüssel werfen. Der Grund, Abwasserrohre können verstopfen. Sascha, bei Verstößen ist es ärgerlich. Kann der Urlaub schnell vorbei sein?
1: Oh ja. Zumindest finanziell, das kann teilweise wirklich Geldstrafen geben. Aber das Klopapierverbot gilt jetzt nicht flächendeckend in diesen ganzen Ländern und oft eben auch nicht in touristischen Gebieten. Und als Alternative gibt es dann eben auch so einen Mülleimer neben der Toilette.
0: Das hatte ich tatsächlich schon mal in Griechenland und man stellt sich das irgendwie eklig und grauenvoll vor. Ja. Aber ganz ehrlich, so schlimm ist es nicht. Wirklich nicht. Was haben wir denn noch für kuriose Regeln in Urlaubsländern?
1: Also ich liebe es ja zum Beispiel, den ganzen Tag so am Strand zu verbringen, dann in Badebuchs, an die Strandbar, in Badebuchs, auch in so ein Strandrestaurant und in Badebuchs in den Supermarkt.
0: Also in Badehose, in eine Strandbar finde ich okay. Ins Restaurant geht gar nicht und Supermarkt finde ich auch schwierig.
1: Deine Meinung. Und es ist eben auch tatsächlich verboten. Zum Beispiel auf Mallorca und in Barcelona, da darfst du in Badekleidung nur am Strand und in direkter Strandnähe rumlaufen. Und sonst kann es auch eben da Strafen geben. Apropos Badekleidung, in vielen öffentlichen Schwimmbädern in Frankreich sind diese lockeren Badehosen verboten. Aus hygienischen Gründen müssen es eben diese engeren Speedos sein.
0: Oha.
1: Der Gedanke, diese weiten Badehosen sind ja so ein bisschen wie kurze Hosen und viele laufen eben damit auch in Bussen und Bahnen rum. Dann kann es eben sein, dass du Dreck mit in die Badeanstalt bringst.
0: Am Strand sind die weiteren Badehosen aber noch erlaubt.
1: Ganz genau, aber Sandburgen zum Beispiel nicht. Die sind an manchen Orten, beispielsweise in Italien, verboten, weil es angeblich Strände blockiert. Außerdem gibt es in manchen Gegenden auch Handtuchverbote an Stränden, weil da dieser feine Sand kleben bleibt und du den eben so abträgst und der verschwindet dann so langsam. Deswegen gibt es da so ganz bestimmte Matten, die benutzt werden sollen.
0: Also eine ganz theoretische Frage, ja wirklich theoretisch. Mhm. Kann ich denn mit so einer Matte trotzdem um 4 Uhr morgens eine Liege reservieren?
1: Jetzt aber raus.
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4: Mit Thorsten Adolfs. Guten Tag. Der Sommer dreht gerade voll auf und viele von uns freuen sich über das Schwimmbad, Eis und was sonst noch alles dazugehört. Aber die Hitze und die Trockenheit sorgen auch für Probleme. Die Waldbrandgefahr ist in den vergangenen Tagen immer größer geworden. Danny Hopper aus dem News-Team in Mecklenburg-Vorpommern zum Beispiel brennt es aktuell im Müritz-Nationalpark.
5: Ja, und das Feuer dort breitet sich momentan auch weiter aus. Das hat der Landkreis Mecklenburgische Seenplatte am Vormittag mitgeteilt. Hunderte Einsatzkräfte versuchen gerade, den Waldbrand in den Griff zu bekommen. Gestaltet sich aber nicht so leicht, auch weil sich in dem Gebiet alte Munition befindet. Deshalb sind auch Spezialisten im Einsatz. Und auch die Ortschaft Kranzin mit knapp 400 Einwohnern bleibt wegen des Feuers erst einmal evakuiert. Auch bei uns in NRW war gestern Nachmittag ein Feuer in einem Mischwald ausgebrochen, und zwar im Sauerland in Iserlohn. Da musste die Feuerwehr mehr als 10 Monteure einer Hochspannungsleitung in Sicherheit bringen. Hat zum Glück geklappt, alle blieben unverletzt.
4: Auch in anderen EU-Ländern bereiten Waldbrände große Probleme. Das Feuer südlich von Paris konnte jetzt aber eingedämmt werden.
5: Ja, das haben die Behörden dort am Vormittag bestätigt. Trotzdem sind dort immer noch rund 800 Feuerwehrleute und 3 Löschflugzeuge im Einsatz. 4 Verdächtige sind zurzeit in Gewahrsam, darunter auch ein 19-Jähriger der Freiwilligen Feuerwehr. Er hat laut Staatsanwaltschaft zugegeben, mit einem Feuerzeug und Benzin Reisig angezündet zu haben. Allein in diesem Jahr wurden bei Wald- und Flächenbränden in Frankreich schon 32.000 Hektar Land zerstört. Das ist mehr als doppelt so viel wie im gesamten vergangenen Jahr. Ähnlich dramatisch ist die Lage in Spanien. Auf dem spanischen Festland war es die heißeste Sommerhälfte seit Beginn der Aufzeichnungen 1961. Auch dort toben viele Waldbrände, wie zuletzt der in Andalusien, bei dem 13 Menschen ums Leben kamen.
4: Dankeschön, Danny. Und jetzt weitere Meldungen im Überblick. NRW-Verkehrsminister Krischer fordert nach den massiven Problemen auf der generalsanierten Bahnstrecke zwischen Köln, Wuppertal und Hagen Konsequenzen. Er spricht in einem Brief an Bundesverkehrsminister Schnieder von einer nicht hinnehmbaren Entwicklung. Die Bahn habe ihr Versprechen nicht eingelöst. Die Kritik vieler Fahrgäste sei sehr gut nachvollziehbar, so Krischer. Die Preise an den Tankstellen ziehen weiter an. Vor allem für Diesel mussten Autofahrer zuletzt deutlich mehr zahlen. Laut ADAC lag der Literpreis gestern bei rund 2,07 Euro. Der Liter Superbenzin der Sorte E10 kostete knapp 6 Cent mehr als noch vor einer Woche. Hintergrund sind die neuen Spannungen zwischen den USA und dem Iran rund um die Straße von Hormus. Alleinerziehende rutschen vor allem durch eine Trennung, Scheidung oder den Tod des Partners in die Schulden. In knapp einem Viertel der Fälle war das im vergangenen Jahr nach Angaben des Statistischen Bundesamtes so. Dahinter folgen eine Erkrankung, eine Sucht oder ein Unfall. Auch Arbeitslosigkeit wurde oft als Grund angegeben. Im Schnitt lag die Höhe der Schulden bei fast 35.000 Euro. Heftige Szenen in Lüdenscheid. Nach einer wilden Verfolgungsjagd durch die Innenstadt sucht die Polizei jetzt mit Hochdruck einen bewaffneten Autofahrer. Alles begann gestern Abend mit einem Streit im Straßenverkehr, bei dem der Autofahrer einen anderen bespuckte und dann die Waffe zog. Als die Polizei den Mann stoppen wollte, trat er aufs Gas und raste durch die Stadt. Nach einem Unfall fuhr er zunächst weiter, ließ sein Auto dann aber stehen und flüchtete zu Fuß in eine Kleingartenanlage. Die Polizei hofft jetzt, ihn durch Hinweise von Zeugen zu finden. Soweit die Meldungen mit Thorsten Adolfs.
6: Das Wetter. Ihr bekommt heute viel Sonne ab. Regen ist nicht in Sicht. Dazu bis 31 Grad. Dazu kann es vereinzelt mal lokal Hitzegewitter geben. Ansonsten stellt euch aber auf einen schönen Sommertag ein heute. Und so sieht es dann auch morgen aus. Trocken, sonnig, nur vereinzelt mal ein Hitzegewitter. Bis 33 Grad morgen.
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6: Und hier sind die Staus. Und zwar ab 18 Minuten Zeitverlust. Wir starten mit der A1 Dortmund-Euskirchen zwischen Burscheid und dem Kreuz Köln-Nord. 5 Kilometer Stau. Ihr braucht hier 40 Minuten länger. Die A2 Hannover-Dortmund zwischen Bad Alsen und Porta Westfalica, 4 Kilometer Stau, 37 Minuten. Die A4 Olpe-Aachen zwischen Köln-Merheim und Köln-Eiffeltor, 8 Kilometer Stau, hier kommt eine halbe Stunde obendrauf. Die A44 Dortmund-Kassel zwischen Kreuz-Wünnenberg-Haaren und Marsberg, 10 Kilometer Stau, 27 Minuten. Und die A57 Krefeld-Köln zwischen dem Dreieck Neuss-Süd und Köln-Borringen, 5 Kilometer Stau, 18 Minuten plus. Gute Fahrt!
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6: Laura Potting hier, hallo zusammen. In Japan haben sie in letzter Zeit immer wieder Probleme mit Bären. Habt ihr vielleicht schon von gehört? Die tauchen jetzt vermehrt in dicht besiedelten Gegenden auf, ist super gefährlich. Und ab und an kommt es aber auch zu, sagen wir mal, Vorfällen, die glimpflich ablaufen. Eine Familie in Nordjapan zum Beispiel hat jetzt die Polizei gerufen. Da war ein Bär nämlich in ihrer Küche, hat dann den Kühlschrank aufgemacht und mal geguckt, was da so drin ist und ist dann aber wieder aus dem Haus rausspaziert. Gut, ich sag, der vielleicht wollte der sich einfach ein Omelett machen und ha, so ein Scheiß.

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0: Es ist 13:30.
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0: Mit Max Schäpp. Schönen guten Tag. Das hier liest sich wie ein Krimi. In Lüdenscheid sucht die Polizei einen bewaffneten Autofahrer. Der Mann habe ein Wortgefecht mit einem anderen Autofahrer gehabt und dessen Auto dann bespuckt. Im Anschluss zog er eine Schusswaffe. Die Polizei konnte den Mann in seinem Auto finden, der raste aber davon. Das Auto ist mittlerweile gefunden, der Fahrer nicht. Ein Kölner Lehrer muss länger hinter Gitter als gedacht. Der Physiklehrer hatte unter anderem eine 16-jährige Schülerin missbraucht. Er habe während einer laufenden Unterrichtsstunde per Fernbedienung ein Sexspielzeug aktiviert. Außerdem habe er sein eigenes Baby vergewaltigt. Er muss nun 5 Jahre und 3 Monate ins Gefängnis. Über 160 Netfer fahren mit dem Rad fast einmal um die Welt. Beim diesjährigen Stadtradeln sind alle Netferinnen und Netfer zusammen gut 32.000 Kilometer gefahren. Ganz oben auf dem Podium steht Ilse Flender. Sie ist in den 21 Aktionstagen gut 1.300 Kilometer geradelt. Die Aktion Stadtradeln soll dazu motivieren, mehr mit dem Rad zu fahren und damit das Klima zu schützen. In Freudingen hat es gestern Abend einen ungewöhnlichen Unfall mit Fahrerflucht gegeben. Ein 25-jähriger Motorradfahrer ist hinter einem weißen Transporter hergefahren, bis dieser anhielt. Dann legte der Transporterfahrer den Rückwärtsgang ein und fuhr zurück gegen das Motorrad. Der junge Fahrer fiel dabei um. Im Anschluss ist der weiße Transporter einfach weggefahren. Die Polizei sucht nun Zeugen. Das waren die Radio Siegen Nachrichten von hier mit Max Schäpp. Die Wetteraussichten für Siegerland und Wittgenstein. Sonnig und sommerlich ist es auch heute. Der Wind geht nur schwach. Die Höchstwerte heute 24 Grad in Volkholz. In Rudersdorf bekommt ihr maximal 27. Morgen am Donnerstag bleibt es dann ähnlich sommerlich und warm. Am Freitag erwarten wir Schauer.
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0: Und das ist der aktuelle Radio Siegen Verkehrsservice. Da braucht ihr länger auf eurem Weg Richtung Köln. Die A4 Olpe-Köln zwischen Untereschbach und Bergisch Gladbach-Beensberg. 2 Kilometer Stau, gut 10 Minuten obendrauf laut ADAC. Bitte denkt hier an die Rettungsgasse. Dann hat es einen Unfall gegeben. Es könnte also Verkehrsbehinderungen geben in Weidenau auf der B62. Und zwar auf Höhe des Abzweigs hoch Richtung Uni. Dann haben wir noch eine Radarkontrolle. Würgendorf, Ortsdurchfahrt in Richtung Holzhausen. Kommt gut und sicher an euer Ziel.
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0: So, alle hinsetzen. 6. Nee, Spaß, komm, so schlimm wird das gar nicht. Am Freitag gibt es in NRW Zeugnisse und für viele ist das ja immer wieder ein nicht so schöner Moment, ne? Weil eben die Noten vielleicht dann doch nicht so dolle sind. Aber der Kollege Kevin Zimmer, der will euch jetzt mal Mut machen. Und er sagt, man braucht nicht nur Einsen ständig überall, wenn man es schaffen will. Das zeigen genug Beispiele. Heute Friedrich Merz.
1: Vorab, damit wir uns nicht falsch verstehen, ich habe keine Ahnung, wie das Abiturzeugnis von Kanzler Friedrich Merz aussieht. Anscheinend weiß nur er das, wie er damals im Interview mit der Zeit klar machte.
2: Mein Abiturzeugnis liegt bei mir zu Hause im Tresor und da kommt es auch nicht raus.
1: Aber ich sag mal so, es fühlt sich schon so an, als ob es nicht so richtig genial war, ja? Man kann sich das gar nicht vorstellen. Ich meine, Merz, das ist der Mann, der heute sagt:
3: Mit Work-Life-Balance lässt sich der Wohlstand unseres Landes, den wir heute haben, in Zukunft nicht erhalten.
1: Ja, und Work-Life-Balance klingt für viele rund um Merz wie kein Bock. Vermutlich, weil er es aus seiner Schulzeit selbst kennt.
2: Naja, sagen wir mal so, ich habe in der Tat in der Schule echte Motivationsprobleme gehabt.
1: Merz wechselte sogar das Gymnasium. Nicht ganz freiwillig, das war sogar ein richtiger Rebell. Schuld waren aber die anderen.
2: Ich hatte auch einen Freundeskreis, der mich da eher zusätzlich motiviert hat.
1: Was kann ich, meint er damit die junge Union? Auf jeden Fall hatte das Abiturzeugnis bekommen mit einem Schnitt von, na, ich probier's nochmal, na?
2: Meine Abiturnote bleibt.
4: Wir sind ganz gut am Schätzen.
2: Los.
1: Ja, das kriegen wir aus ihm nicht mehr raus. Es wird eine 3 Komma sein, vermute ich. Die Nachkommastelle, die kriegen wir aber auch noch raus. Da bin ich ja Journalist, deswegen 3,6. Ja, jetzt ist es amtlich ausgewürfelt. Böse Zungen behaupten übrigens, er will das nicht sagen, weil das Abiturzeugnis von Angela Merkel viel besser ist, ja? Die hat ein 1er-Abi. Wollen wir uns das vielleicht nochmal angucken?
2: Kein Bock.
1: Alles klar.
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1: Mit Thorsten Adolfs. Guten Tag. Deutschland versinkt oft in Bürokratie. Hier muss noch ein Antrag eingereicht werden, da fehlt noch eine Unterlage und dann wartet man oft noch ewig auf die Genehmigung. Darüber beklagen sich viele Menschen und Unternehmen. In Zukunft soll vieles aber einfacher und besser werden, denn die Regierung hat heute weitere Maßnahmen zum Abbau der Bürokratie beschlossen. Danny Hopper aus dem News-Team Digitalminister Wildberger geht davon aus, dass Bürger und Firmen dadurch pro Jahr um rund 600 Millionen Euro entlastet werden.
2: Ja, die Liste der Maßnahmen ist lang und betrifft alle möglichen Bereiche. Zum Beispiel können Arbeitslose in Zukunft mit dem Jobcenter per E-Mail verbindliche Vereinbarungen treffen. Beratungs- und Vermittlungsgespräche können dann per Videoschalte von zu Hause aus stattfinden. Abgeschafft werden auch Regeln, die schlicht keinen Sinn machen. Halter eines E-Autos müssen sich zum Beispiel nicht mehr um eine grüne Umweltplakette kümmern. Auch Vorgaben beim Arbeitsschutz werden gelockert. Konkret fallen Extraprüfungen für Wasserkocher, Kaffeemaschinen und Ladekabel im Büro weg. Bisher müssen solche Geräte alle 2 Jahre überprüft werden, ob sie noch funktionieren und sicher sind. Das soll in Zukunft nur noch bei Gefährdungspotenzial vorgeschrieben sein.
1: Ein Schwerpunkt in der Sitzung des Entlastungskabinetts heute war ja auch der Gesundheitsbereich.
2: Genau, momentan herrscht in vielen Praxen und Kliniken Papierstau und Zettelwirtschaft. In Zukunft soll vieles digitaler werden. Da geht es um den digitalen Versand von Nachrichten oder eine elektronische Überweisung. Dazu soll der Leistungsumfang der elektronischen Patientenakte massiv ausgeweitet werden. Auch die Regeln für Taxi- und Mietwagenunternehmen werden vereinfacht und auch die Logistik- und Transportwirtschaft soll entlastet werden. Unter anderem werden dafür die bundesweit uneinheitlichen Feiertagsverbote, wie etwa an Fronleichnam, Reformationstag und Allerheiligen abgeschafft. Ziel all dieser Maßnahmen ist es, die Bürokratiekosten bis 2029 deutlich zu senken, nämlich um 25% oder 16 Milliarden Euro jährlich.
1: Danke, Danny. Und jetzt weitere Meldungen im Überblick. Das, was 14- bis 17-Jährige in sozialen Medien erleben, ist ein Drahtseilakt zwischen Inspiration und Belastung. So formulieren es die Macher der neuen JDM-Plus-Studie, die in Mainz vorgestellt wurde. Demnach empfinden junge Leute ungewollte Nacktbilder, Mobbing und drastische Gewaltdarstellungen als besonders belastend. Gleichzeitig würden soziale Medien das persönliche Wohlbefinden stärken, zum Beispiel beim Austausch mit Freunden, im Sport oder mit der Familie. Die Zahl derjenigen, die zur Bundeswehr wollen, steigt weiter. Im Juni gab es mehr als 40.000 Bewerbungen für eine militärische Laufbahn. Im Vergleich zum Vorjahreszeitraum ist das ein Plus von 24%, sagt das Bundesverteidigungsministerium. Wassersparen wird in Deutschland immer wichtiger, um auf die Folgen des Klimawandels zu reagieren. Ein neues Online-Portal hilft jetzt dabei, den Überblick über die Pegelstände zu behalten. Das System mit dem Namen Nivis bringt Daten von hunderten Messstationen in ganz Deutschland zusammen. So kann nach Angaben des Umweltministeriums jeder ganz einfach auf einer Karte nachschauen, wie es um die Flüsse, Bäche und das Grundwasser am eigenen Wohnort steht. Verschiedene Farben zeigen dann, wo das Wasser knapp wird. Das System liefert so auch Hinweise darauf, warum vielleicht gerade das Rasensprengen oder das Befüllen von privaten Pools verboten ist. Das Ministerium hofft, dass es durch die besseren Infos in der Bevölkerung mehr Verständnis für nötige Wassersparmaßnahmen gibt. Das waren die Nachrichten mit Thorsten Adolfs.
3: Wir schauen auf die Straßen, der aktuelle Radio Siegen Verkehrsservice B508 zwischen Kreuztal und Hilchenbach. Da kommen gerade 8 Minuten obendrauf und ihr werdet kontrolliert. Würgendorf, Ortsdurchfahrt Richtung Holzhausen. Allen unterwegs wünsche ich eine gute und sichere Fahrt. Der Blick aufs Radio Siegenwetter an Tagen wie diesen recht schnell erledigt. Die Sonne scheint viel, maximal 28 Grad bekommen wir heute. Morgen bleibt es ähnlich sommerlich, am Freitag könnte es nass werden.
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3: Mit der Purple Disco Machine und Sophie and the Giants. Durch diesen Nachmittag. Paradise ist das. Und ich bin Noel Schäfer. Hallo zusammen.

0: am Mittwochnachmittag. Ja, wir Deutschen sind, auch wenn es dieses Jahr mit dem Fußball nichts wird, immerhin in einer Disziplin Weltmeister. Nämlich im Reisen. Insgesamt 68 Millionen Urlaubsreisen machen wir jedes Jahr. Radio Siegen-Kollege Stefan Rejek, warum ist Verreisen, abgesehen von Erholung, eigentlich so wichtig?
1: Also die Wissenschaft teilt die Gründe dafür in zwei Kategorien ein. Einmal gibt es die sogenannten Push-Mechanismen, also das, was uns zu Hause stört und deshalb in die Ferne stößt. Ja, und dann gibt es noch das Gegenteil, die sogenannten Pull-Mechanismen. Das ist das, was uns so an der Ferne reizt und uns eben wegzieht.
0: Mir fällt jetzt direkt das Sabbatical ein.
1: Ja genau, wir wollen weg von zu Hause, zum Beispiel, weil wir hier mit unserem Job nicht zufrieden sind und uns deswegen im Sabbatical nochmal neu erfinden wollen. Ja, und indem wir uns so weit wie möglich und so lang wie möglich von unserem Zuhause entfernen, gewinnen wir auch so einen mentalen Abstand und können dann auch ein bisschen von außen auf unser Leben schauen.
0: Und ein Grund, der uns in die Fremde zieht, wäre dann sowas wie Neugier an

0: fremden Kulturen?
1: Ja, Neugier ist das richtige Stichwort. Unser Gehirn sucht nämlich immer neue Reize und dafür ist so eine Reise natürlich perfekt. Reisen bedeutet eben auch im Hirn Bewegung und deswegen bleiben uns Urlaube auch so sehr in Erinnerung, vor allem im Vergleich zu alltäglichen Situationen.
0: Okay, mal was anderes. Welche Rolle spielt da eigentlich Social Media? Ich meine, Urlaub ist ja auf Insta und Co. ein Riesending.
1: Total, und das hat auch eigentlich einen ganz einfachen Grund, nämlich Prestige bzw. Ansehen. Denn Urlaub bedeutet ja erstens, dass man sich einen gewissen Luxus eben erstmal leisten kann und zweitens hat das ja auch einen intellektuellen Anstrich. Ja. Wer viel verreist, der hat eben auch viel zu erzählen.
0: Jetzt noch ein Tipp von mir. Probiert mal Blind Booking. Also einen Urlaub, bei dem man das Ziel erst bei der Abreise erfährt. Wird gerade immer beliebter. Ist oft billiger und gibt eurem Gehirn definitiv genug neue Reize. Also ich sag mal so, ich mach das nicht, aber ihr könnt mir mal schreiben, wie es war.

0: Bon Jovi. You give love a bad name. Wer heute mit dem Auto in Siegen unterwegs ist, sollte den Firmenlauf auf dem Schirm haben. Kommt ja auch gar nicht drum herum. Es kommt logischerweise zu etlichen Verkehrsbehinderungen. Die jetzt alle aufzuzählen, ergibt wenig Sinn. Deshalb lege ich euch die Radio Siegen Homepage ans Herz. Unter dem Reiter Service findet ihr Verkehr. Und da seid ihr immer auf dem neuesten Stand. Da steht sowas drin wie A45 Gießen Richtung Hagen. Zwischen Siegen Süd und Siegen besteht Gefahr durch Gegenstände auf der Fahrbahn. Oder da stehen auch Blitzer drin. Würgendorf, Ortsdurchfahrt Richtung Holzhausen. Und alle Sperrungen haben wir euch da eingetragen. Also, wer mit dem Auto durch Siegen muss, vorher radiosiegen.de checken. 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
1: Aye.

0: Scream and Shout im Radio Siegen Hit vor halb drei.
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2: Guten Tag. Die EU und die Ukraine schließen eine neue Partnerschaft zur gemeinsamen Produktion von Drohnen. Die Ukraine hat einzigartiges Wissen über den Einsatz von Drohnen und Drohnenabwehrsystemen erworben. Europa verfügt über die technologischen und industriellen Kapazitäten an geschützten Standorten, um eine Ausweitung der Fertigung zu erreichen. Nach der Explosion eines Einfamilienhauses in Rennerod im Westerwald ermittelt die Polizei. Bei der Explosion heute früh gegen 13:30 wurde der 39 Jahre alte Bewohner schwer verletzt. Die Außenwand des Hauses wurde schwer beschädigt, zwei Nachbargebäude leicht. Joggen, Radfahren, Spazierengehen, für alles das ist die Siegarena in Siegen ein beliebter Sport-, Freizeit- und Naherholungsbereich. Die SPD-Fraktion im Rat beantragt, dort einen öffentlichen Trinkwasserbrunnen zu errichten. Die Siegarena sei dafür ein besonders geeigneter Standort. Umwelt- und Bezirksausschuss sollen zunächst darüber beraten. NRW-Innenminister Herbert Reul hat das Bad Berneburger Heizungs- und Sanitärunternehmen Klotz ausgezeichnet. Es hat die Förderplakette Ehrenamt im Brand- und Katastrophenschutz erhalten, weil Beschäftigte großzügig für Einsätze, Übungen und Schulungen im Ehrenamt freigestellt werden. Zwei Klotz-Beschäftigte sind beim THW aktiv, ein weiterer Mitarbeiter bei der Freiwilligen Feuerwehr. Das waren die Radio Siegen Nachrichten von hier mit Bernd Müller.
0: Danke, Bernd. Wir schauen auf die Straßen. Der aktuelle Radio Siegen Verkehrsservice. Aufgepasst bitte auf der A45 Gießen Richtung Hagen zwischen Siegen Süd und Siegen besteht Gefahr durch Gegenstände auf der Fahrbahn. Ihr dürft jederzeit ergänzen über die 0271 23 22 21 0. Gute Fahrt. Der Blick aufs Radio Siegen Wetter, das übernimmt heute der Siegener Kindergarten Waldpilz.
3: Heute ist Sonne.
4: Heute wird's richtig heiß.
0: Ja, das trifft's ganz gut. Bis zu 28 Grad bekommen wir heute. Danke fürs Update. Auch morgen ist es sommerlich, dann bekommen wir wieder viel Sonne. Am Freitag könnte es dann nass werden.
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0: Musik jetzt von Two Colors, Safri Duo und Christus Serendi. Cynical. Noel Schäfer meldet sich. Hallo zusammen.

0: Talk Talk. It's my life hier bei Radio 7. 14.42 Uhr. Wir haben zwar keine Temperaturen von 40 Grad, zum Glück. Wir bekommen heute so höchstens 28. Trotzdem müssen wir ja auch aufpassen, dass wir uns schützen. Ne? Genug trinken, sich eincremen und sowas. Wissen die Kids aus dem Kindergarten Waldpilz in Siegen auch.
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2: Heute wird's richtig heiß.
3: Heute gehen wir auf gar keinen Fall zur Bergstation, weil da ist es richtig heiß. Wir können unter unseres neue Farmwilong gehen, weil da ist schattig.
0: Das ist mal eine gute Idee. Unter den neuen Pavillon. Da ist es schattig. Also auch für euch. Sucht euch ein schattiges Plätzchen oder setzt beim Firmenlauf zumindest mal eine Kappe auf. Habt ihr gehört, ne? Schön dran halten.

Clarkson, Breakaway, hier bei Radio Siegen, gleich 10 Minuten vor 3. Wir schauen kurz auf die Straßen, der aktuelle Radio Siegen Verkehrsservice. Aufgepasst bitte auf der A45 Gießen Richtung Hagen. Zwischen Siegen Süd und Siegen besteht Gefahr durch Gegenstände auf der Fahrbahn. Dann Bad Berleburg, B480 zwischen Raumland und Bad Berleburg. 6 Minuten kommen da in beide Richtungen obendrauf. Und dann kommen ja auch noch einige Beeinträchtigungen aufgrund des Firmenlaufs auf euch zu. Findet ihr aufgelistet auf radiosiegen.de.

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3: Mit Thorsten Adolfs. Guten Tag. Wer sich regelmäßig durch Social-Media-Plattformen scrollt, der kennt das. Zwischen süßen Tieren, Tanzvideos oder Beauty-Tipps tauchen plötzlich drastische Gewaltdarstellungen oder ungewollte Nacktbilder auf. Und für viele Jugendliche zwischen 14 und 17 Jahren ist das oft sehr belastend. Das zeigt die Gym-Plus-Studie des Medienpädagogischen Forschungsverbandes Südwest. Sie wurde heute in Mainz vorgestellt. Danny Hoppe aus dem News-Team. Demnach erleben viele Jugendliche Social-Media als Achterbahnfahrt der Gefühle.
4: Genau, weil es ein ständiges Auf und Ab ist von Erfahrungen, die für gute Laune sorgen und solchen, die belasten und traumatisieren können. Laut Studie spielen vor allem YouTube, Instagram, TikTok und Snapchat eine wichtige Rolle für die Jugend. Wenn sie online unterwegs sind, dann vor allem dort. 82% der Befragten sagen, die Plattformen seien ein wichtiger Zugang zu Wissen. Rund jeder Zweite fühlt sich dort auch verstanden. Aber es gibt eben auch die Kehrseite, nämlich Inhalte, die zum Beispiel Essstörungen verharmlosen, aber auch Nacktbilder, Mobbing, Hass und Gewalt. Am häufigsten begegnen die Jugendlichen laut Studie im Netz übrigens Fake News. Das war bei fast 3/4 der Befragten der Fall.
3: Gefragt wurde in der Studie ja auch, wie die Jugendlichen auf problematische Inhalte reagieren.
4: Ja, und die meisten von ihnen scrollen dann einfach weiter. Jeder Dritte sagt, er habe sich an solche Inhalte auf Social Media inzwischen gewöhnt. Immerhin jeder Vierte meldet den Plattformen problematische Beiträge auch. Die meisten davon gibt es laut der Befragung übrigens bei TikTok. Gleichzeitig landet TikTok aber auf Platz 2 der Plattformen, die die Jugendlichen am meisten vermissen würden. Es gibt aber auch Zahlen, die Eltern vielleicht ein bisschen Mut machen, denn Freunde, Sport und die Familie sind laut Studie für die meisten Jugendlichen immer noch am wichtigsten. Und auch bei Sorgen und Belastungen wird vor allem mit Freunden gesprochen oder Musik gehört. Nur 12% tauschen sich dann mit KI-Chatbots aus.
3: Dankeschön, Danny. Und jetzt weitere Meldungen in der Zusammenfassung. Nach den Beschlüssen des Kabinetts zum Bürokratieabbau fordern Wirtschaftsverbände eine schnelle Umsetzung. Bei dem Thema müsse es viel mehr Tempo als bisher geben und auch mehr Mut, heißt es zum Beispiel vom Zentralverband des Deutschen Handwerks. Von der bis Ende des Jahres angekündigten Reduzierung von Berichts- und Dokumentationspflichten sei bis jetzt nicht viel erkennbar, so der Verband. Nach den Vorstellungen von Bildungsministerin Prien sollen alle 4-Jährigen in Deutschland nach einheitlichen Standards auf ihre Sprachfähigkeit und Entwicklung getestet werden, damit der Übergang zur Grundschule besser klappt. Hintergrund sind die extrem unterschiedlichen Bildungschancen für Kinder, die sich oft schon früh zeigen und dann durch die gesamte Bildungslaufbahn ziehen. Habt ihr schon mal euren Schufa-Score gecheckt? Die Auskunft Teil speichert nämlich deutlich mehr Daten über uns, als viele gedacht hätten. Und zwar auch alte Zahlungsgeschichten, die schon bis zu 10 Jahre zurückliegen. Das haben unter anderem Recherchen der SZ ergeben. Demnach betreibt die Schufa neben ihrer bekannten Datenbank noch ein zweites Archiv. Darin liegen Informationen zu Millionen von Menschen. Das Ganze soll aber kein Grund zur Panik sein. Die Firma betont, dass diese alten Datensätze nur dazu dienen würden, neue Berechnungsmethoden für Kredite zu testen und abzusichern. Die Details würden nicht bei Banken oder Vermietern landen, sondern nur zur Kontrolle bei der Schufa selbst und dort auch unter Verschluss. Verbraucherschützer haben da allerdings Zweifel. Das waren die Nachrichten mit Thorsten Adolfs.
5: Rüber auf die Straßen. Der aktuelle Radio Siegen Verkehrsservice. Ihr verliert im Kreisgebiet ein paar wenige Minuten, aber nichts Wildes. Gute Fahrt. Rüber zum Radio Siegen Wetter. Die Sonne scheint viel, wenn überhaupt, sind nur harmlose Wolken mit dabei. Maximal 28 Grad bekommen wir heute in der Spitze. Auch morgen ist es sommerlich, bevor die Sonne am Freitag nachlässt und es auch nass werden kann.
0: Das war das Wetter.
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5: Bitte folgen, hier spricht die Polizei. Beziehungsweise hat die Polizei gesprochen. Bei Radio Siegen heute von 10 bis 12. Thema waren Streitigkeiten in der Nachbarschaft. Ist auch gleich nochmal Thema. Bei mir. Noel Schäfer ist hier. Das ist Musik von Sombe, Homewrecker.

0: Horst Kaprotz leckeren, süßen Zitronenkuchen in der Radio Siegen Redaktion. Also, ich habe gehört, dass er lecker war. Ich habe noch nicht probiert. Sollte ich vielleicht mal noch machen.
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0: Mitgebracht hat den Polizeipressesprecher Stefan Pusch. Zum Abschied. Er wechselt innerhalb der Polizei. 5 Jahre lang hat er unser Format Bitte folgen mitgestaltet und geprägt. Heute war er zum letzten Mal in der Rolle als Pressesprecher dabei mit Kollege Alexander Kaspari bei Kollegin Ann-Christine Schmidt. Es gab unter anderem Tipps in Sachen Nachbarschaftsstreits.
2: Und ihr habt einige Fragen gestellt. Unter anderem ist das hier reingekommen.
3: Ja, guten Tag. Von wegen Nachbarschaft, bisschen Ruhestörung, bisschen Kinderlärm. Ist also so, dass man wirklich sich gestört fühlt, den ganzen Tag bis abends. Mittagspause werden kaum eingehalten. Die Hecke wuchert über die Zäune drüber. Ja, habe ich an für sich was gegen, möchte mit ihr mal reden in Ruhe. Wenn sie nicht gut reagiert, was mache ich dann? Was ist das Recht?
4: Das eine war ja schon mal angesprochen worden, Kinderlärm. Da ist also ganz klar auch gesetzlich sogar geregelt im Bundesemissionsschutzgesetz. Kinder dürfen spielen, Kinder dürfen Lärm machen. Kinder müssen sich auch nicht zwingend an Mittagsruhen halten. Wenn das jetzt ganz extreme Fälle sind oder sowas, es wird Fußball im Haus gegen eine Wand geschossen, also jetzt in der Wohnung gegen eine Wand geschossen, das ist eine hellhörige Wohnung, dann kann man sicherlich da mal versuchen, das Gespräch zu suchen und schlimmstenfalls dann auch über das Ordnungsamt weiterzugehen. Aber das sind eigentlich Ausnahmefälle. Mhm. Ansonsten ist Kinderlärm erstmal hinzunehmen.
2: Es gab ja noch mehrere Anliegen von unserer Hörerin. Ne?
4: Genau, die andere Frage war nach der Hecke, die über den Zaun wuchert. Bei uns gilt zum Beispiel für sowas in Nordrhein-Westfalen das Nachbarschaftsgesetz. Und da steht auch ganz klar drin, in Nordrhein-Westfalen gibt es keine vorgeschriebene Heckenhöhen. Es gibt bestimmte Abstände, die in der Hecke bis zur Grundstücksgrenze eingehalten werden müssen. Wenn die Hecke 2 Meter hoch ist, mindestens 50 Zentimeter bis zur Grundstücksgrenze und bei über 2 Meter Höhe mindestens 1 Meter Abstand. Also die Sachen sind geregelt, aber die Höhe nicht. Aber... Genau, aber jetzt kann das in jeder Stadtsatzung nochmal anders definiert werden.
2: Alexander Kaspari war über 20 Jahre lang in unter anderem Nachbarschaftsstreitigkeiten unterwegs. Wie realistisch sind diese Konflikte am Gartenzaun? Erzähl mal.
5: Das sind genau die Klassiker. Letztendlich war ja auch die Frage hier im Raum, wie reagiere ich, wenn das Gespräch nicht funktioniert? Sie macht halt den richtigen Weg, erstmal das Gespräch mit den Nachbarn suchen, weil das ist etwas, was wir häufig feststellen. Es wird erst gar nicht mehr versucht, mit den Nachbarn zu sprechen, sondern man denkt sich, okay, ich rufe jetzt einfach mal bei der Polizei an. Von daher ist der Weg der Hörerin, es erstmal selber zu versuchen, genau der richtige. Und in aller Regel kommt man dann sogar zu einer Lösung, wo man dann weder die Polizei noch halt das Ordnungsamt oder andere Behörden benötigt.
0: Also einfach mal versuchen, miteinander zu reden. Muss ja irgendwie machbar sein. Streit in der Nachbarschaft war heute 2 Stunden lang Thema hier bei Radio Siegen. 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

0: Radio Sing ist hier, 20 Minuten nach drei. Ja, und letzte Woche ist die Musikwelt stehen geblieben, als die tragische Meldung kam. Bonnie Tyler ist tot. Mit 75 Jahren ist sie gestorben. Und was bleibt? Nun ja, Musik für die Ewigkeit.
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2: Eine Ballade der Superlative. Total Eclipse of the Heart ist bombastisch, dramatisch, leidenschaftlich. Und gleichzeitig hat Bonnie Tyler mit ihrer rauen, rockigen Reibeisenstimme auch ruhige Momente in dem Song geschaffen. Ein Wechselbad der Gefühle. Oder Herzschmerz in seiner schönsten Form.
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0: Eros Ramazzotti, Cose della Vita. Im Radio Siegen in Folge 4.
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2: Guten Tag. Kanzler Merz sieht die schwarz-rote Koalition gestärkt in die Sommerpause gehen. Die Koalition hat Tritt gefasst, sagte Merz bei der traditionellen Sommerpressekonferenz. Merz räumte allerdings ein, dass man noch nicht dastehe, wo er Deutschland gerne sehen wolle. Es gehe darum, wie die Wettbewerbsfähigkeit der deutschen Wirtschaft wieder erreicht werde. Das US-Militär hat eigenen Angaben zufolge eine weitere Angriffswelle im Iran begonnen. Mit den Angriffen sollen die militärischen Fähigkeiten der iranischen Streitkräfte weiter geschwächt werden. Joggen, Radfahren, Spazierengehen, für all das ist die Siegarena in Siegen beliebter Sport-, Freizeit- und Naherholungsbereich. Die SPD-Fraktion im Rat beantragt, dort einen öffentlichen Trinkwasserbrunnen zu errichten. Die Siegarena sei dafür ein besonders geeigneter Standort. Umwelt- und Bezirksausschuss sollen zunächst darüber beraten. Für rund 650.000 Euro hat die Stadt Bad Laswe die Straße in der Hohl ausbauen lassen. Abwasserkanal und Trinkwasserleitung wurden erneuert und dann die Straße ausgebaut. Die Arbeiten sind im Zeitplan geblieben, jetzt rollt der Verkehr wieder. Das waren die Radio Siegen Nachrichten von hier mit Bernd Müller.
0: Danke Bernd, rüber auf die Straßen, der aktuelle Radio Siegen Verkehrsservice. Wer aus Siegen-Wittgenstein in Richtung Köln unterwegs ist, verliert ein bisschen Zeit auf der A4 zwischen Untereschbach und Bergisch Gladbach-Bensberg. 20 Minuten kommen da oben drauf und im Kreisgebiet sieht's ganz gut aus. B508 zwischen Kreuztal und Hilchenbach. 6 Minuten kommen da oben drauf. Ansonsten sind die Straßen nach unseren Infos frei. Gute Fahrt. Das Radio Siegenwetter. Viel Sonne. Ab und zu mal harmlose Wolken bei bis zu 28 Grad. Morgen geht's dann ähnlich weiter. Am Freitag könnte es nass werden.
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0: Spanien zieht Frankreich den Stecker und steht im WM-Finale. Heute will England nachziehen, muss aber an Argentinien und am Schiedsrichter vorbei. Ein sportlicher Mittwoch. Auch in Siegen. Da ist noch Firmenlauf plus Kultet-Party später. Und es war ja auch schon Schülerlauf. Radio Siegen war mit dem Mikrofon da. Die Stimmen hörte gleich hier bei Radio Siegen. Hört er bei mir. Noel Schäfer ist hier. Hallo.

0: der Mittwoch hier bei Radio Siegen. Es ist nicht zu übersehen und auch nicht zu überhören. Heute ist wieder Siegerländer Firmenlauf. Ab 19 Uhr geht's so richtig los und vorhin war schon Schülerlauf. Also auf dem Stundenplan stand heute Laufen statt Mathe, Deutsch oder Rallye oder sowas. Radio Siegen-Reporter Liam Horsch war beim Startschuss dabei.
1: Also Leute, welche Schule seid ihr denn?
2: Oberfischbach.
1: Welche Klasse?
2: 2C.
1: Wunderbar, wie ist die Stimmung?
2: Gut.
1: Was glaubt ihr, auf welchem Platz landet ihr heute?
2: Erster,
1: klar. Wie habt ihr euch vorbereitet? Erzählt mal ein bisschen.
2: Liegestütze.
1: Ja?
2: Kniebeuge. Wir sind um den Schulhof rumgelaufen.
1: Schöne Sache. Die Schüler sind sehr motiviert, was ich so mitbekommen habe. Hier ist laute Musik, hier ist gute Stimmung. So macht Laufen Spaß. Von welcher Schule seid ihr?
3: Lindenschule.
1: Welche Klasse?
3: Dritte.
1: Wie lang lauft ihr dann?
3: 1 Kilometer.
1: Ah, cool. Ist lang, oder?
3: Sehr lange.
1: Seid ihr gut vorbereitet?
4: Ja.
5: Ja.
1: Sehr schön. Seid ihr vielleicht schon mal mitgelaufen? Habt ihr das schon mal gemacht?
4: Ja!
5: Ja!
3: Zweimal!
1: Zweimal schon?
4: Ja!
6: Viermal, Daniel! Viermal!
7: Das ist jetzt unser viertes Mal!
1: Schon viermal, okay. Wie schnell seid ihr denn?
8: Schnell, richtig schnell.
9: Ich bin wirklich schnell.
1: Was glaubt ihr, welchen Platz macht ihr? Ja, ihr hört, motivierte Schüler, freundliche Gesichter, so muss das. Vielen Dank euch.
0: Ja, so muss das. Und wer jetzt keine Lust auf Sport bekommen hat, dem kann ich nicht helfen. Obwohl, heute ist noch Radio Siegen Kultet Party. Da müsstet ihr nicht mal mitlaufen, ihr könnt einfach so kommen. Nach dem Firmenlauf, also quasi die After-Work-Party mit Tom Schirmer und Lukas Federhen. Der Eintritt ist frei.

0: Invisible Touch, Genesis, hier bei Radio Siegen. Gleich 10 Minuten vor 4. Wie viel Fasspause oder Bier habt ihr noch für den Sommer? Wenn ihr jetzt sagt, ja, könnte noch ein bisschen mehr sein, Ohrenspitzen.
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3: 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Da müssen wir auf jeden Fall ganz, ganz liebe Grüße an die Tina bestellen. 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Und wenn ihr auch dabei sein wollt, macht das. Klickt euch rein über radiosiegen.de. Es ist wirklich ganz entspannt. Also wir kommen vorbei und was natürlich während der Challenge getrunken wird, das ist eure Sache. Die Krombacher hat genug mit.
2: Also gerne mal abchecken bei uns auf unserer Homepage. Heute Abend sehen wir uns dann vielleicht beim Firmenlauf. Ansonsten hören wir uns morgen früh wieder. Tom Schirmer ist mein Name.
3: Und Paul Bald, dann ohne Muskelkater. Mal gucken, wie es bei dir aussieht, Tom.

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1: Mit Thorsten Adolfs. Guten Tag. Nach der Hitzewelle mit vielen Todesfällen hat der NRW-Landtag über Konsequenzen diskutiert. Im Mittelpunkt stand die Frage, braucht NRW einen neuen Umgang mit extremer Hitze? Bei uns im Land gab es nach Schätzungen des Robert-Koch-Instituts im Juni über 1000 Hitzetote. Die Opposition hat mehr Klimaanlagen in Schulen, Kitas, Krankenhäusern und Pflegeheimen gefordert. Sie kritisiert die Landesregierung, weil sie in ihren Augen zu langsam handelt. Aus Düsseldorf berichtet José Nasiandi.
2: Die SPD hier im Landtag fordert ein Förderprogramm des Landes für Klimaanlagen, vor allem in öffentlichen Einrichtungen. Fraktionschef Ott sagte, Klimaanlagen dürften nicht länger nur als Stromfresser gesehen werden. In Hitzeperioden seien sie Lebensretter. Auch die FDP verlangt, dass Schulen, Kitas, Krankenhäuser und Pflegeheime besser ausgestattet werden. Die schwarz-grüne Koalition verweist darauf, dass es bereits Maßnahmen bei Klimaschutz und Klimaanpassung gibt. Gesundheitsminister Laumann will jetzt ein Konzept erarbeiten, damit die Klimatisierung zum Beispiel in den Einrichtungen der Langzeitpflege unterstützt werden kann. Außerdem will er prüfen, ob es im Gesundheitssystem ein spezielles Warnsystem für Hitzeperioden geben sollte. Die Landesregierung will vor allem langfristig vorgehen. In den Städten sollen zum Beispiel mehr Bäume und Schattenspender gefördert werden.
1: Und jetzt weitere Nachrichten in der Zusammenfassung. Die Bundesregierung hat neue Maßnahmen zum Bürokratieabbau beschlossen. Konkret geht es unter anderem um mehr Digitalisierung im Gesundheitswesen. So soll eine elektronische Arztüberweisung eingeführt werden. Außerdem beschloss das Kabinett weniger Bürokratie für Genossenschaften und einfachere Regeln für Taxi- und Mietwagenunternehmen. Auch die Kommunikation zwischen Arbeitsagentur und Kunden soll weitgehend digital werden. Im Prozess um das riesige Waffenarsenal, das in Remscheid entdeckt wurde, gibt es eine neue Entwicklung. Zwei der drei Angeklagten haben die Vorwürfe gestanden. Ihnen waren vorher Strafen zwischen 2 und 4 Jahren in Aussicht gestellt worden. Der Hauptangeklagte schweigt aber bis jetzt vor Gericht. Ermittler sprachen nach dem Einsatz in Remscheid von einem der größten Kriegswaffenfunde seit 1945. Tanken wird immer teurer. Vor allem Diesel hat sich massiv verteuert. Es ging in den letzten 7 Tagen laut ADAC im Schnitt um fast 12 Cent pro Liter rauf. E10 wurde im Schnitt 4 Cent teurer. Das liegt vor allem an den neuen Spannungen zwischen den USA und dem Iran rund um die für den Ölhandel wichtige Straße von Hormuz. Die Weltgesundheitsorganisation hat Tipps veröffentlicht, wie das Gehirn auch im Alter richtig fit bleibt. Vieles davon ist bekannt. Demnach ist Bewegung das A und O. Außerdem spielt der Kopf eine wichtige Rolle. Man sollte geistig aktiv bleiben, viel lesen, Geschichten erzählen oder sich in der Gruppe regelmäßig zu Brett- oder Kartenspielen treffen. Das alles trage dazu bei, das Demenzrisiko zu senken, heißt es. Was im Vergleich zu früher neu ist, die Experten betonen jetzt besonders, wie wichtig soziale Kontakte mit anderen Menschen sind. Das war vor 7 Jahren wissenschaftlich noch nicht so klar wie heute. Bei Nahrungsergänzungsmitteln bleibt die Weltgesundheitsorganisation skeptisch. Wer keinen Mangel hat, sollte keine Präparate wie Vitamintabletten oder Omega-3-Kapseln nehmen. Für die Wirksamkeit gäbe es bis heute keine Beweise, so die WHO. Das waren die Nachrichten mit Thorsten Adolfs.
3: Danke Thorsten. Rüber auf die Straßen, der aktuelle Radio 7 Verkehrsservice. Ihr braucht ein bisschen länger. Auf eurem Weg nach Köln auf der 4 zwischen Overath und Bergisch Gladbach-Bensberg 2 Kilometer Stau, 16 Minuten plus. Ich wünsche euch eine gute und sichere Fahrt. Das Radio 7 Wetter, viel Sonne heute Nachmittag, ab und zu auch mal harmlose Wolken. Es soll aber trocken bleiben bei bis zu 28 Grad. Morgen geht's dann ähnlich weiter. Am Freitag könnte es nass werden.
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3: Noel Schäfer ist hier. Hallo zusammen. Ich würde sagen, ab nächster Woche stelle ich bei Radio 7 am Nachmittag Dinge vor, bei denen ich persönlich platzen könnte. Dazu gehört dann sowas wie Kinder oder Tiere bei diesen Temperaturen im Auto lassen. Da frage ich mich, womit denken manche Menschen? Also mit dem Kopf kann es ja nicht sein. Kinder oder Tiere, im Auto bei dieser Hitze, was mache ich, wenn ich das sehe? Einfach die Scheibe einschlagen oder was anderes? Unser Thema gleich. Hier bei Radio Siegen hört er unter anderem nach Benson Boone und Beautiful Things.

0: Und man will ja eben nur für ein paar Minuten zum Bäcker. Oder das Kind ist gerade erst eingeschlafen und man will es jetzt nicht unbedingt aufwecken. Also bleibt das Kind eben im Auto. Das macht euch jetzt nicht zu Rabeneltern, aber bei Hitze kann jede Minute zu viel saugefährlich werden, sagt auch Nico Blum von der Feuerwehr.
1: Mal annehmen, wir hätten jetzt 30 Grad Außentemperatur und wir sind mal nur eine halbe Stunde mal schnell beim Bäcker, dann sprechen wir schon von Temperaturen von ungefähr 46 Grad, die im Auto sind. Wenn wir jetzt tatsächlich auch mal länger weg sind, dann reden wir von Temperaturen von über 60 Grad und das ist für Tiere und Kinder lebensgefährlich.
0: Wenn ihr also bei Hitze ein Kind oder ein Hund im Auto seht, dann solltet ihr handeln.
1: Wir empfehlen erstmal Kontakt aufzunehmen. Vielleicht an der Scheibe zu klopfen, schauen, wie verhält sich das Kind, wie verhält sich der Hund. Sehe ich schon, ist das Kind schläfrig, reagiert sich mehr auf das Klopfen. Auch versucht, den Halter zu suchen. Wenn es jetzt beispielsweise vorm Bäcker steht, das Fahrzeug vielleicht reingehen und sagen, hey, wem gehört denn das Auto draußen? Dann, wenn ich aber sehe oder für mich einschätze persönlich, das ist jetzt hier eine kritische Situation, dann nicht zögern, Rettungskräfte alarmieren, die dann vor Ort den Hund oder das Kind bei Gefahr aus dem Fahrzeug befreien können und bei Bedarf dann auch rettungsdienstlich versorgen.
0: Im allergrößten Notfall bedeutet das auch Scheibe einschlagen und Kind oder Hund befreien. Laut Rechtsanwalt Arndt Kempkens seid ihr da auch abgesichert.
2: Bei Kindern ist man sogar verpflichtet aus dem Gesichtspunkt der Hilfeleistung. Und wenn man das nicht macht, kann man sich sogar strafbar machen. Also bitte immer die Situation dokumentieren. Fotos machen natürlich, schnell noch. Aber die Dokumentation steht hier nicht im Vordergrund, sondern die Hilfe. Am besten Zeugen dazu rufen. Und man muss noch nicht mal den Schaden zahlen, der dabei notwendigermaßen entsteht. Denn das sind Hilfeleistungspflichten. Und wenn man die erfüllt, kann man sich selbst nicht strafbar machen und man macht sich auch nicht schadenersatzpflichtig.
0: Beim Scheibeneinschlagen solltet ihr dann darauf achten, dass ihr die Scheibe nehmt, die am weitesten weg ist, sonst verletzt ihr die Insassen noch durch Scherben. Das wäre doof. Schön wäre es natürlich, wenn alle so ein bisschen mitdenken und es gar nicht so weit kommt.

und wer heute mit dem Auto hier in Siegen unterwegs ist, sollte es merken. Ne? Überall irgendwo was gesperrt. Es war Schülerlauf und es ist auch noch Firmenlauf. Um 19 Uhr geht's da so richtig los. Dadurch kommt es logischerweise zu etlichen Verkehrsbehinderungen. Die jetzt alle aufzuzählen, das ergibt wenig Sinn. Deshalb lege ich euch die Radio Siegen Homepage ans Herz. Unter dem Reiter Service findet ihr Verkehr. Und da seid ihr immer, nicht nur heute, auf dem neuesten Stand. Da gibt es auch ohnehin die neuesten Nachrichten aus Siegen-Wittgenstein, auch in der Radio Siegen App. Die Nachrichten könnt ihr auch hören, gleich live um halb mit dem Kollegen Bernd Müller. Justin Timberlake jetzt, Cry Me River.

0: Siegen Wittgenstein, das ist da, wo ein Hahn in Weidenhausen noch war. In Niederndorf aber
1: der Gügel,
0: während man in Gosenbach kurz Gügel gesagt hat. Nochmal.
1: Gügel.
0: Gügel.
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0: Peter Fox, Zukunft Pink. Radio Siegen Nummer 1 Hit. Vor ziemlich genau 16:30.
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2: Guten Tag. Die Bundesregierung hat eine lange Liste von Maßnahmen zum Bürokratieabbau beschlossen. Unter anderem die Streichung regionaler Lkw-Fahrverbote an Feiertagen wie Fronleichnam und grünes Licht für eine umfassende Digitalisierung des Gesundheitswesens. Auch reicht künftig das Kennzeichen von E-Autos aus, um in Umweltzonen in Innenstädten fahren zu dürfen. Eine grüne Umweltplakette ist dann nicht mehr erforderlich. Die EU und die Ukraine schließen eine neue Partnerschaft zur gemeinsamen Produktion von Drohnen. Die Ukraine hat viel Wissen über den Einsatz von Drohnen und Drohnenabwehrsystemen erworben. Europa verfügt über die technologischen und industriellen Kapazitäten, um mehr Drohnen zu fertigen.
1: Und jetzt die Nachrichten von hier.
2: NRW-Innenminister Herbert Reul hat das Bad Berleburger Heizungs- und Sanitärunternehmen Klotz ausgezeichnet. Es hat die Förderplakette Ehrenamt im Brand- und Katastrophenschutz erhalten, weil Beschäftigte großzügig für Einsätze, Übungen und Schulungen im Ehrenamt freigestellt werden. Zwei Klotz-Beschäftigte sind beim THW aktiv, ein weiterer Mitarbeiter bei der Freiwilligen Feuerwehr. Die Feuerwehr im Netphener Ortsteil Herzhausen hat ein neues Löschfahrzeug bekommen. Das moderne Löschgruppenfahrzeug LF20 wurde jetzt offiziell an die Löschgruppe übergeben. Es war von der Feuerwehr bereits Ende Februar beim österreichischen Fahrzeugausstatter abgeholt worden. Zur Feierstunde kamen viele Gäste aus Feuerwehr, Politik, Verwaltung und dem Dorf. Das neue Fahrzeug trägt den Spitznamen Bülles. Der Netfer Feuerwehrchef Sebastian Reh betonte, dass die Wehr mit moderner Technik noch besser für Einsätze ausgestattet ist. Bürgermeister Marco Müller sprach von einer wichtigen Investition in die Sicherheit der Bürgerinnen und Bürger. Das neue Löschfahrzeug bietet mehr Einsatzmöglichkeiten und eine moderne Sicherheitsausstattung. Es ersetzt ein 24 Jahre altes LF10 und stärkt die Einsatzfähigkeit der ehrenamtlichen Feuerwehr in Herzhausen. Der Druidensteig ist bei der Wahl zu Deutschlands schönstem Wanderweg 2026 auf den ersten Platz gewählt worden. Der zertifizierte Fernwanderweg von Freusburg bis Hachenburg setzte sich in der Kategorie Mehrtagestouren gegen 9 weitere nominierte Wanderwege aus ganz Deutschland durch. Mit rund 8.600 Stimmen, das sind knapp 25% aller abgegebenen Stimmen, lag der Druidensteig deutlich vor Mitbewerbern wie dem Goldsteig, dem Pfälzer Höhenweg oder dem Rothaarsteig. Der Rothaarsteig landete bei der Wahl auf Platz 6. Der Druidensteig ist mit 94 Kilometern die längste zertifizierte Georoute Deutschlands. Der Wanderweg erstreckt sich vom Siegtal bis in den Westerwald. Auf 7 Tagesetappen laden 7 Flusstäler, geologische Punkte, reizvolle Aussichten und Erlebnisorte zum Entdecken ein. Das waren die Radio Siegen Nachrichten von hier mit Bernd Müller.
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0: Wer aus Siegen-Wittgenstein nach Köln möchte, muss ein bisschen mehr Zeit einplanen. Auf der A4 braucht er ein bisschen länger. Zwischen Overath und Bergisch Gladbach-Bensberg 2 Kilometer Stau. Viertelstunde kommt da on top und wir wissen von einem Blitzer. Der steht auf der B54 zwischen Röttchen und Wilnsdorf. Gute Fahrt, gutes Wetter für den Siegerländer Firmlauf. Es ist trocken, Sonne und Wolken wechseln sich ab bei maximal 28 Grad in der Spitze. Morgen geht's ähnlich weiter. Am Freitag kann es nass werden.
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0: Noel Schäfer ist hier. Ich habe Ed Sheeran mitgebracht mit I See Fire.

0: streicht Deutsch, Mathe und Englisch aus dem Stundenplan für heute. Es wurde Sport gemacht beim Schülerlauf. Der war heute Morgen. Radio Siegen-Kollege Liam Horsch war mit dem roten Mikrofon vor Ort.
1: Bestes Wetter heute hier auf dem Bismarckplatz. Die erste Charge ist zurückgekommen. Wie fühlt man sich?
2: Sehr gut, weil nach dem Wettbewerb ist es halt so eine Erleichterung.
1: Kann ich verstehen. Sehr gut. Welchen Platz habt ihr gemacht?
2: Das ist noch nicht klar, aber ich glaube schon fast vierten, aber ich hoffe natürlich ersten.
1: Okay, das ist klar. Wie ist die Strecke so? Ist sie schwierig?
2: Ja, es ist schon schwierig, aber das war auch halt cool.
1: Anstrengend, ja oder nein?
3: Ja, auf jeden Fall.
2: Ja. Nein.
1: Aber glücklich hinterher, ja?
2: Ja.
1: Sehr schön, das ist doch wunderbar. Ihr seid gerade zurückgekommen, ihr habt den Lauf fertig. Wie fühlt man sich?
4: Anstrengend. Auch anstrengend.
1: Was glaubt ihr, welchen Platz habt ihr gemacht?
5: Fünften. Ich glaube Sechster.
1: Sechster? Das sind noch gute Plätze, immerhin. Ist die Strecke anstrengend?
6: Ja. Einmal um die Runde.
1: Ja?
5: Ja.
1: Wie lang ist sie?
5: 1000 Meter, also 1 Kilometer.
1: Oh, das ist krass, das ist lang, oder?
7: Meine Beine tun weh nach dem Lauf und noch. Ich bin in den engen Schuhen gelaufen und jetzt tun auch meine Zehen sehr weh.
5: Also es war sehr anstrengend, aber es hat richtig Spaß gemacht.
0: So soll es sein. Heute Abend findet dann der Firmenlauf statt. Auch da wird Radio Siegen vor Ort sein und eure Stimmen einfangen. Danach gibt es ja auch noch die Kult-Hit-Party Firmenlauf-Edition. Gratis Eintritt bis 22 Uhr. Party am Bismarckplatz in Weiden.

0: 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Ich musste in den sauren Apfel beißen. 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Was willst du machen? 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Ich stand in Siegen mitten auf der Kreuzung und dann konnte ich das Gas nicht mehr durchdrücken und die Motorkontrollleuchte ging an. 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Was genau meine Karre hat, keine Ahnung, vielleicht hatte es mein Auto hiermit zu tun?
1: Hier ist Günther, Steinsurfers Günther aus Niederdresselndorf. Ich hätte mal eine Frage. Wenn einem ein Marder das dritte Mal am Auto das Kabel durchbeißt, spricht man dann schon von einem Serienmarder? Ja, kann mir die Frage mal einer beantworten?

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4: Mit Thorsten Adolfs. Guten Tag.
5: Wir haben viel erreicht, aber es ist noch lange nicht genug.
4: Bundeskanzler Merz war das bei der traditionellen Pressekonferenz vor der Sommerpause. In die geht er jetzt zufrieden. Die Koalition habe Tritt gefasst, sagte er mit Blick auf den eingeschlagenen Reformkurs der schwarz-roten Koalition. Danny Hopper aus dem News-Team. Zuletzt waren einige Vorhaben im Bundestag schon beschlossen worden, zum Beispiel bei der Gesundheitsreform. Im Herbst soll es weitergehen.
6: Ja, dann soll es um den Arbeitsmarkt gehen. Im Herbst erwartet Merz hier einen Gesetzentwurf von Arbeitsministerin Baas. Da geht es dann vor allem um flexiblere Arbeitszeiten, also um eine wöchentliche statt eine tägliche Höchstarbeitszeit. Es gab ja zuletzt schon viel Kritik und Gegenwind, zum Beispiel von den Gewerkschaften. Sie wollen die Abschaffung des 8-Stunden-Tages unbedingt verhindern. Mitte Juni war schon ein erster Entwurf aus dem Arbeitsministerium durchgesickert. Darin blieb der 8-Stunden-Tag grundsätzlich unangetastet. Danach hieß es aus Kreisen des Ministeriums, der Entwurf sei noch in einem frühen Stadium. Da dürfte nach der Sommerpause noch mal ordentlich drum gerungen werden in der Koalition.
4: Gesprochen hat Merz heute auch über die AfD. Die hat die Union in den Umfragen ja mittlerweile deutlich hinter sich gelassen. Wie will Merz das ändern?
6: Ja, das hat er eigentlich nicht so richtig gesagt, als er gefragt wurde, ob er das Gefühl habe, dass Schwarz-Rot alles getan habe, um AfD-Wahlsiege zu verhindern, verwies er nur wieder auf die jetzt angeschobenen Reformen und betonte erneut, man habe geliefert. Merz richtete außerdem einen Appell an mögliche AfD-Wähler, sie sollten genau hinschauen und sich nicht von Social-Media-Aktivitäten beeinflussen lassen, sondern schauen, was die Bundesregierung versuche, auf den Weg zu bringen.
4: Dankeschön, Danny, und jetzt weitere Themen im Überblick. Der Waldbrand im Müritz-Nationalpark in Mecklenburg-Vorpommern breitet sich weiter aus. Die 400 Einwohner einer Ortschaft, die in Sicherheit gebracht wurden, dürfen deshalb zurzeit nicht zurück in ihre Häuser. Die Feuerwehr ist mit rund 330 Kräften im Einsatz. Um zu verhindern, dass das Feuer noch größer wird, hat der Landkreis bundesweit Anfragen nach 150 sogenannten Kreisregnern gestellt. Unbekannte haben Daten von Kunden des Lidl-Online-Shops geklaut. Sie waren bei einem IT-Dienstleister gespeichert. Dazu, wie viele Kunden betroffen sind, äußerte sich das Unternehmen nicht. Die UNO warnt vor dem Ausbruch neuer Epidemien, weil die weltweiten Impfraten von Kindern weiterhin vergleichsweise niedrig sind. Sie liegen weiter unter dem Niveau von 2019. Damals hatte es durch die Corona-Pandemie Beeinträchtigungen bei Impfprogrammen gegeben. Rund 13,5 Millionen Menschen hätten in ihrem ersten Lebensjahr noch gar keine Impfung erhalten, so die UNO. In einem Getränkemarkt in Bottrop zieht ein Rotkehlchenpaar gerade seine Jungen groß. Die Eltern sind wohl im Frühling durch das offene Rolltor reingeflogen und haben es sich zwischen den Flaschen gemütlich gemacht. Dreimal haben sie seitdem gebrütet und jedes Mal ziehen die Vögel um. Erst war es in einer Bierkiste, dann eine Limokiste und jetzt ziehen sie ihren Nachwuchs in einer Wasserkiste groß. Bis jetzt sollen in dem Markt 13 kleine Rotkehlchen das Licht der Welt erblickt haben. Damit nichts passiert, hat die Leiterin des Getränkemarktes Schilder aufgestellt, die darauf hinweisen, vorsichtig zu sein. Die Inhaberin hofft, dass die Rotkehlchenfamilie nächstes Jahr wiederkommt. Soweit die Meldungen mit Thorsten Adolfs.
7: Danke, Thorsten. Rüber auf die Straßen. Der aktuelle Radio 7 Verkehrsservice mit einer Meldung. Info von der HTS. Kreuztal Richtung Siegen. Wegen des Firmlaufs ist die HTS-Abfahrt Sieghütte gesperrt. Aktuell staut sich der Verkehr zurück bis zur Anschlussstelle Weidenau. Und ihr werdet kontrolliert, B54 zwischen Röttchen und Wilnsdorf. Gute Fahrt und gutes Wetter für den Siegerländer Firmenlauf. Der startet ja um kurz nach 19 Uhr. Es ist trocken, Sonne und Wolken wechseln sich ab bei maximal 28 Grad in der Spitze. Morgen geht's ähnlich weiter, am Freitag kann's nass werden.
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7: Ja, das ist mal was. Eure Kinder können jetzt Astronauten werden. Das ist kein Spaß. Dafür können sich jetzt Jugendliche bewerben. Die Infos bekommt ihr gleich. Hier bei mir, Noel Schäfer. Hallo. If

ab in den Süden oder ab ins Weltall. Ja, klingt crazy? Ist es auch, gebe ich zu. Jugendliche können jetzt Astronauten. Ab ins Weltall. Ja?

0: wird das Ganze von der Deutschen Raumfahrtagentur im Deutschen Zentrum für Luft- und Raumfahrt. Und wer ausgewählt wird, darf auch einen Parabelflug mitmachen.
1: Das ist geil.
0: Absolut, aber auch krass. Bei einem solchen Flug steigt ein Flugzeug ganz, ganz, ganz steil nach oben und geht anschließend in einem steilen Sinkflug über. Während dieses Flugmanövers herrscht im Inneren für rund 20 Sekunden Schwerelosigkeit, eben wie zum Beispiel auf der Raumstation ISS.
1: Und die Jugendlichen lernen auch echte Astronauten kennen.
0: Ja, auch das. Die beiden ESA-Astronauten Matthias Maurer und Alexander Gerst sind bei diesem Parabelflug mit dabei.
1: Allerdings müssen die Bewerberinnen und Bewerber ein Auswahlprogramm durchlaufen, ne?
0: Genau, dem ähnlich, was eben auch die echten Astronautinnen und Astronauten durchlaufen. Das heißt, es wird ein Gesundheitstest stattfinden, ein Fitnesstest, es werden Interviews geführt und Allgemeinwissen ist auch wichtig.
1: Wenn das meine kleinen Brüder hören.
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Habt ihr vielleicht was gesehen oder wisst ihr mehr? Gestern Abend hat ein weißer Transporter in Feudingen einen Motorradfahrer rückwärts umgefahren und ist einfach abgehauen. Laut Polizei ist der 25-jährige Motorradfahrer auf der Siegener Straße in Feudingen hinter dem Transporter hergefahren. Der ist dann wohl angehalten, hat den Rückwärtsgang eingelegt und ist gegen das Motorrad gefahren. Der junge Fahrer fiel um, im Anschluss fuhr der Transporter dann einfach weg. Die Polizei sucht jetzt Zeugen, da könnt ihr euch melden. Sehr kurios. Mehr Nachrichten aus Siegen-Wittgenstein, die bekommt ihr gleich beim Kollegen Bernd Müller um 5:30.

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0: Malik Harris mit Dreamer im Radio Siegen Hit 5-6.
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2: Guten Tag. Wärmepumpen sind beim Heizungstausch inzwischen die erste Wahl. Die Geräte waren im vergangenen Jahr in deutschen Wohngebäuden erstmals die am häufigsten eingebaute Heizungsart. Das zeigt eine Auswertung des Instituts der Deutschen Wirtschaft. Wer mit einer Wärmepumpe heize, zahle derzeit die niedrigsten Heizkosten. Studierende, die nicht mehr im Elternhaus wohnen, geben im Schnitt mehr als die Hälfte ihres Haushaltseinkommens für Wohnkosten aus. Das geht aus einer Erhebung des Statistischen Bundesamts hervor. Im vergangenen Jahr seien es 54% des verfügbaren Haushaltseinkommens gewesen. Für die gesamte Bevölkerung liegt der Wert durchschnittlich bei 24%.
1: Und jetzt die Nachrichten von hier.
2: 8.500 Starterinnen und Starter nehmen gleich am 23. Siegerländer Firmenlauf teil. Der Startschuss fällt um 19.30 Uhr auf dem Bismarckplatz in Weidenau. Dann absolvieren die Läuferinnen und Läufer eine Strecke über 5,5 Kilometer von Weidenau über Siegen und zurück. Ab 18 Uhr sind für den Firmenlauf eine Reihe von Straßen gesperrt. Betroffen sind die Bismarckstraße, Poststraße, Tiergartenstraße, die Hufeisenbrücke beim Bahnhof, Europastraße, Sandstraße und Sieghütter Hauptweg und auch die HTS-Anschlussstellen Sieghütte und Siegenmitte werden betroffen sein. Die Feuerwehr im Netphener Ortsteil Herzhausen hat ein neues Löschfahrzeug bekommen. Das moderne Löschgruppenfahrzeug LF20 wurde jetzt offiziell übergeben. Es war von der Feuerwehr schon Ende Februar beim österreichischen Fahrzeugausstatter abgeholt worden. Das Fahrzeug trägt den Spitznamen Bülles. Es bietet mehr Einsatzmöglichkeiten und eine moderne Sicherheitsausstattung. Und es ersetzt ein 24 Jahre altes LF10 und stärkt die Einsatzfähigkeit der ehrenamtlichen Feuerwehr in Herzhausen. Der Druidensteig ist bei der Wahl zu Deutschlands schönstem Wanderweg 2026 auf den ersten Platz gewählt worden. Der zertifizierte Fernwanderweg von Freusburg bis Hachenburg setzte sich in der Kategorie Mehrtagestouren gegen 9 weitere nominierte Wanderwege aus ganz Deutschland durch. Mit rund 8.600 Stimmen, das sind knapp 25% aller abgegebenen Stimmen, lag der Druidensteig deutlich vor Mitbewerbern wie dem Goldsteig, dem Pfälzer Höhenweg oder dem Rothaarsteig. Der Rothaarsteig landete bei der Wahl auf Platz 6. Das waren die Radio Siegen Nachrichten von hier mit Bernd Müller.
0: Wir schauen auf die Straßen. Der aktuelle Radio Siegen Verkehrsservice. Ihr verliert ein bisschen Zeit auf der A45 Gießen Richtung Hagen. Zwischen Haiger-Burbach und Willensdorf. 1 Kilometer staut es sich da. 11 Minuten verliert ihr laut ADAC mindestens. Ihr werdet kontrolliert auf der B54 zwischen Röttchen und Willensdorf. Ansonsten sind die Straßen nach unseren Infos frei. Gute Fahrt. Ich würde sagen, das Wetter passt für den Siegerländer Firmenlauf. Es ist trocken hier in Siegen-Wittgenstein. Sonne und Wolken so ein bisschen im Wechsel. Morgen geht's dann ähnlich weiter, also recht freundlich. Am Freitag kann es dann nass werden, dann wird die Sonne auch weniger.
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0: Work-Life-Balance. Das ist doof, sagt unser Kanzler Merz. Wir sollten alle ein bisschen mehr arbeiten, ein bisschen mehr tun. Ich sag mal so, bei diesem Mindset müsste der doch eigentlich auch gut in der Schule gewesen sein, oder? Der Merz. Nun ja, wir versuchen gleich mal einen Blick in sein Zeugnis zu werfen. Zumindest in seine Schulzeit. Hört ihr gleich bei mir. Noel Schäfer ist hier. Hallihallo. We were good.

0: Dai Dai oder lieber Eieiei. Am Freitag gibt's Zeugnisse. Für viele ein nicht so schöner Moment, aber Radio Siegen-Kollege Kevin Zimmer will euch ein bisschen Mut machen. Denn es gibt genug Beispiele, dass man es trotz verkorkster Schulzeit und vielleicht nicht so guten Zeugnissen schaffen kann. Zumindest auf die große Bühne. Heute anhand des Beispiels Friedrich Merz.
1: Vorab, damit wir uns nicht falsch verstehen, ich habe keine Ahnung, wie das Abiturzeugnis von Kanzler Friedrich Merz aussieht. Anscheinend weiß nur er das, wie er damals im Interview mit der Zeit klar machte.
2: Mein Abiturzeugnis liegt bei mir zu Hause im Tresor und da kommt es auch nicht raus.
1: Aber ich sag mal so, es fühlt sich schon so an, als ob es nicht so richtig genial war. Ja, man kann sich das gar nicht vorstellen. Ich meine, Merz, das ist der Mann, der heute sagt,
3: mit Work-Life-Balance lässt sich der Wohlstand unseres Landes, den wir heute haben, in Zukunft nicht erhalten.
1: Ja, und Work-Life-Balance klingt für viele rund um Merz wie kein Bock. Vermutlich, weil er es aus seiner Schulzeit selbst kennt.
2: Naja, sagen wir mal so, ich habe in der Tat in der Schule echte Motivationsprobleme gehabt.
1: Merz wechselte sogar das Gymnasium. Nicht ganz freiwillig, das war sogar ein richtiger Rebell. Schuld waren aber die anderen.
2: Ich hatte auch einen Freundeskreis, der mich da eher zusätzlich motiviert hat.
1: Weiß gar nicht, meint er damit die junge Union? Auf jeden Fall hat er das Abiturzeugnis bekommen mit einem Schnitt von, na, ich probier's nochmal, na?
2: Meine Abiturnote bleibt.
4: Wir sind Tresor.
5: Wir sind ganz gut im Schätzen.
2: Los.
1: Ja, das kriegen wir aus ihm nicht mehr raus. Es wird eine 3 Komma sein, vermute ich. Die Nachkommastelle, die kriegen wir aber auch noch raus. Da bin ich ja Journalist, deswegen 3,6. Ja, jetzt ist es amtlich ausgewürfelt. Böse Zungen behaupten übrigens, er will das nicht sagen, weil das Abiturzeugnis von Angela Merkel viel besser ist, ja? Die hat ein 1er-Abi. Wollen wir uns das vielleicht nochmal angucken?
2: Kein Bock.
1: Alles klar.
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0: Ganz viel Spaß euch beim Firmenlauf.
1: Ihr packt das.
0: Für mich geht's zum Feierabend.
1: Sascha mit Lucky Day. Hier macht um nach 6 der Kollege Sebastian Puli weiter. Und wir hören uns morgen wieder. 14 bis 18 Uhr ist die Zeit. Radio Siegen am Nachmittag. Mit mir, Noel Schäfer. Macht es gut und tschüss. Musik jetzt von Spin Doctors. Two Princes.

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1: Mit Ralf Bosse. England gegen Argentinien. Dieses Halbfinale verspricht ein Duell der Generationen. Auf der einen Seite steht Lionel Messi, der mit seinem Spielwitz Argentinien ins WM-Finale führen will. Auf der anderen Seite wartet Englands neue Führungsgeneration um Jude Bellingham. Die Three Lions hoffen nach dem verlorenen EM-Finale 2024 auf den ganz großen Titel. Taktisch treffen zwei unterschiedliche Stile aufeinander. Argentiniens Kontrolle und Geduld gegen Englands Tempo und individuelle Klasse.
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2: Mit Thorsten Adolfs. Guten Abend. Bei der Fußball-Weltmeisterschaft steht heute Abend das zweite Halbfinale an. Der amtierende Weltmeister Argentinien trifft auf das Team, das seit 1966 auf den zweiten Titel wartet. Und das ist England. Infos zur Partie von Ralf Bosse.
1: Im Mittelpunkt steht natürlich Lionel Messi. Der argentinische Kapitän könnte bei seiner letzten Weltmeisterschaft noch einmal Geschichte schreiben. Der 39-Jährige könnte zum zweiten Mal den WM-Pokal gewinnen. Auf der anderen Seite wartet Englands neue Generation um Jude Bellingham, die nach Jahren der Enttäuschungen endlich den großen Titel holen will. Beide Mannschaften haben im Turnierverlauf überzeugt. Argentinien mit Erfahrung und Spielkontrolle, England mit Tempo und individueller Klasse. Der Sieger trifft im Finale auf Spanien.
2: Und jetzt weitere Nachrichten in der Zusammenfassung. Bundesumweltminister Schneider hat ein Online-Portal vorgestellt, das erstmals bundesweit Daten zu Hochwasserressourcen bereitstellt. Das Niedrigwasserinformationssystem NIVIS soll Behörden, Unternehmen und Bürgern zur Verfügung stehen. Die Trockenheit und die Hitze sorgen gerade wieder für Probleme. Viele Kommunen haben die Wassernutzung deshalb schon eingeschränkt. Die Staatsanwaltschaft Dessau-Roßlau hat Ermittlungen gegen den Kabarettisten Uwe Steimler eingeleitet. Es geht um die Störung des öffentlichen Friedens durch Androhung von Straftaten, sagte eine Sprecherin. Steimler hatte bei einer AfD-Veranstaltung gesagt, wenn er Friedrich Merz sehe, frage er sich manchmal, wo eigentlich Stauffenberg sei, wenn man ihn brauche. Stauffenberg ist vor allem bekannt für das gescheiterte Bombenattentat auf Adolf Hitler. Die Sendergruppe Pro7Sat1 will im Herbst mit einem neuen Fernsehsender an den Start gehen. Er soll Sat2 heißen. Mit dem Sender wolle man sich an die Zielgruppe der über 50-Jährigen richten. Der Chef der Sendergruppe Papst sagte der SZ, man werde vor allem auf bekannte Programme aus dem Archiv von Sat1 setzen. Habt ihr schon mal euren Schufa-Score gecheckt? Jetzt wurde bekannt, dass die Auskunft Thai wohl deutlich mehr Daten über uns speichert, als viele dachten. Und zwar auch alte Zahlungsgeschichten, die schon bis zu 10 Jahre zurückliegen. Das haben unter anderem Recherchen der SZ ergeben. Demnach betreibt die Schufa neben ihrer bekannten Datenbank noch ein zweites Archiv. Darin liegen Informationen zu Millionen von Menschen. Das Ganze soll aber kein Grund zur Panik sein. Die Firma betont, dass diese alten Datensätze nur dazu dienen würden, neue Berechnungsmethoden für Kredite zu testen und abzusichern. Die Details würden nicht bei Banken oder Vermietern landen, sondern blieben bei der Schufa unter Verschluss, heißt es. Verbraucherschützer haben da allerdings Zweifel. Das waren die Nachrichten mit Thorsten Adolfs.
3: Das Wetter. Ab übermorgen, da geht's schrittweise wieder runter mit den Temperaturen. Davor geht's morgen leider noch mal kurz hoch. 29 bis 33 Grad maximal. Dazu wieder viel Sonne. Wir freuen uns auf die Nacht jetzt. Tiefsttemperatur dann später 17 bis 12 Grad. Das sind wunderschöne Zahlen.
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3: Im Moment liegen uns keine Meldungen vor. Eine gute Fahrt.
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3: Schönen guten Abend, Sebastian Pulli hier, und bei dem Wetter sind nicht nur die Haare schmalzig. Die Backstreet Boys jetzt. Schönen Feierabend.
1: Und jetzt nochmal der aktuelle Radio Siegen Verkehrsservice mit einer Meldung rund um den Firmenlauf. Wegen der Großveranstaltung sind in Weidenau und in Siegen gerade mehrere Straßen gesperrt und das führt zu Stau. Und zwar beispielsweise auf der Weidenauer Straße, in der Hüttenwiese, aber auch auf der HTS Kreuzteil Siegen ab Weidenau staut sich der Verkehr und in Gegenrichtung im Bereich der HTS Abfahrt Weidenau, von dort dann weiter bis zur Weidenauer Straße. Rund um das Einkaufszentrum in Weidenau Stop and Go. Und Stau gibt es auch an der HTS-Anschlussstelle City Galerie in Siegen. Und zwar in beide Richtungen.
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0: Die Hitze liegt ja auch schwer im Magen, ne? Müssen wir vielleicht was Leichtes essen.
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0: So ein gutes Obst, wenn die Fruchtfliegen nicht schneller sind. Blaubeeren zum Beispiel. Eigentlich ja super Blaubeeren, wobei eigentlich auch nicht. Kann ich ein Liedchen von singen.
2: Die Heidelbeeren.

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0: Es ist kurz vor 6:30.
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0: Mit Bernd Müller, guten Abend. Die Bundesregierung hat weitere Maßnahmen zum Bürokratieabbau beschlossen. Die Koalition einigte sich darauf, bürokratische Verpflichtungen abzuschaffen, die einer jährlichen Entlastung von rund 600 Millionen Euro entsprechen sollen. Im Gesundheitswesen etwa wird der digitale Versand von Nachrichten gefördert und die elektronische Überweisung eingeführt. Wärmepumpen sind beim Heizungstausch inzwischen die erste Wahl. Die Geräte waren 2025 in deutschen Wohngebäuden erstmals die am häufigsten eingebaute Heizungsart. Das zeigt eine Auswertung des Instituts der deutschen Wirtschaft. Wer mit einer Wärmepumpe heize, zahle derzeit die niedrigsten Heizkosten. Der Austritt eines noch unbekannten Gefahrstoffs hat heute Nachmittag zu einem Großeinsatz von Feuerwehr, Rettungsdienst und Polizei auf dem Gelände der Krombacher Brauerei geführt. Mehrere Personen klagten laut Feuerwehr Kreuztal über Reizhusten, aber niemand ist schwer verletzt worden. Die Untersuchungen dauern an. 8.500 Starterinnen und Starter nehmen gleich am 23. Siegerländer Firmenlauf teil. Der Startschuss fällt in etwa einer Stunde auf dem Bismarckplatz in Weidenau. Dann absolvieren die Läuferinnen und Läufer eine Strecke über 5,5 Kilometer von Weidenau über Siegen und zurück. Seit einer halben Stunde sind für den Firmenlauf eine ganze Reihe von Straßen gesperrt. Und das führt im Bereich von Weidenau, von Siegen, aber auch von Geiswald sowie auf einigen HTS-Abfahrten zu reichlich Stau. Das waren die Radio Siegen Nachrichten von hier mit Bernd Müller. Die Wetteraussichten für Siegen-Wittgenstein. Heute Abend geht es aller Voraussicht nach trocken weiter. Bis morgen früh ist auch kein Niederschlag zu erwarten. Die Tiefstwerte liegen zwischen 16 und 12 Grad. Morgen ist es wieder sonnig. Am Himmel ziehen einige Quellwolken durch. Es soll überwiegend trocken bleiben. Bei Höchstwerten von 24 Grad in Hemschla bis 29 Grad in Herzhausen. Dazu gibt es einen schwachen Wind. Für Freitag kündigen sich dann Schauer und Gewitter an. Der Radio Siegen Verkehrsservice, wie eben kurz erwähnt, wegen des Firmenlaufs sind in Weidenau und in Siegen mehrere Straßen gesperrt und deshalb staut es sich nun auf Weidenauer Straße, in der Hüttenwiese, aber auch auf der HTS Kreuztal Siegen, vor der Ausfahrt Siegen Mitte und in Gegenrichtung im Bereich der HTS Abfahrt Weidenau und dann weiter runter zur Weidenauer Straße. Und auch an der HTS Abfahrt Geiswald gibt es einen erheblichen Rückstau zurück bis auf die HTS und Stau gibt es auch in Siegen an der HTS-Anschlussstelle City Galerie und zwar in beide Richtungen. Eine Radarkontrolle habt ihr uns netterweise durchgegeben. B54 zwischen Röttchen und Wilnsdorf am Abzweig Oberdiefen.
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1: Na, wohin geht's in Urlaub? Antarktis wäre ganz nett gerade. Oder irgendwas mit Wasser. Und da haben wir richtig viel hier in NRW. Wir wischen uns einmal den Schweiß von der Stirn und dann nach rechts.
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3: Das große Badeseetindern. Wo treffen wir uns?
4: Wir sind in Kreis Euskirchen, Blankenheim, Freilingen, Freilinger See.
3: Muss ich was bezahlen?
5: Nein. Freier Eintritt.
4: Parkgebühr natürlich, pro Tag 4 Euro.
3: Was können wir da machen?
6: Schwimmen, was essen, gemütlich.
7: Natur genießen.
6: Ja. Und hier kann man ja auch Bötchen fahren.
4: Wandern, Fahrrad fahren. Man hat hier das Eifelcamp mit sehr vielen Möglichkeiten auch für Kinder. Bietet sich auch hier Yoga an zum Beispiel. Ja, das hat einer angefangen aus Nettersheim. Einmal in der Woche, samstags ist das zum Beispiel. Dann machen sie so Workout hier. Ne? Da gibt es dann Fitnessgeräte gibt's hier als Sportattraktivität.
3: Kann ich meine Kids mitbringen?
4: Kinder, Hunde, alles. Oma, Opa. Alles geht.
3: Treffen wir uns zum Essen oder nur für Drinks?
4: Genau, wir haben Essen mit, aber es gibt eine wunderbare Snackbude direkt die Ecke rum. Wir haben ja Cocktails, wir haben selbstgemachte Limonaden, wir haben leckeres Bier, selbstgemachte Pizzen haben wir, selbstgemachte Burger.
3: Können wir da chillen?
5: Ja, kann man wunderbar chillen, die Sonne genießen und einfach die Ruhe.
3: Ist es ein Match?
4: Ja, auf jeden Fall.
5: Ja.
4: Weil es einfach passt.
8: Ja, also auf den ersten Blick
9: gefällt es mir.
10: Sie lässt sich ja überraschen, sie war noch nie hier.
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1: Mit Thorsten Adolfs. Guten Abend. Nach der Hitzewelle mit vielen Todesfällen hat der NRW-Landtag über Konsequenzen diskutiert. Im Mittelpunkt stand die Frage, braucht NRW einen neuen Umgang mit extremer Hitze? Bei uns im Land gab es nach Schätzungen des Robert-Koch-Instituts im Juni über 1000 Hitzetote. Die Opposition hat mehr Klimaanlagen in Schulen, Kitas, Krankenhäusern und Pflegeheimen gefordert. Sie kritisiert die Landesregierung, weil sie in ihren Augen zu langsam handelt. Aus Düsseldorf berichtet José Nasiandi.
2: Die SPD hier im Landtag fordert ein Förderprogramm des Landes für Klimaanlagen, vor allem in öffentlichen Einrichtungen. Fraktionschef Ott sagte, Klimaanlagen dürften nicht länger nur als Stromfresser gesehen werden. In Hitzeperioden seien sie Lebensretter. Auch die FDP verlangt, dass Schulen, Kitas, Krankenhäuser und Pflegeheime besser ausgestattet werden. Die schwarz-grüne Koalition verweist darauf, dass es bereits Maßnahmen bei Klimaschutz und Klimaanpassung gibt. Gesundheitsminister Laumann will jetzt ein Konzept erarbeiten, damit die Klimatisierung zum Beispiel in den Einrichtungen der Langzeitpflege unterstützt werden kann. Außerdem will er prüfen, ob es im Gesundheitssystem ein spezielles Warnsystem für Hitzeperioden geben sollte. Die Landesregierung will vor allem langfristig vorgehen. In den Städten sollen zum Beispiel mehr Bäume und Schattenspender gefördert werden.
1: Und jetzt weitere Nachrichten im Überblick. Das, was 14- bis 17-Jährige in sozialen Medien erleben, ist ein Drahtseilakt zwischen Inspiration und Belastung. So formulieren es die Macher der neuen Gym-Plus-Studie, die in Mainz vorgestellt wurde. Demnach empfinden junge Leute ungewollte Nacktbilder, Mobbing und drastische Gewaltdarstellungen als besonders belastend. Gleichzeitig würden soziale Medien das persönliche Wohlbefinden stärken, zum Beispiel beim Austausch mit Freunden, im Sport oder mit der Familie. Weil das Wasser sehr niedrig ist, ist die Schifffahrt auf dem Rhein eingeschränkt. Binnenschiffe können weniger Ladung aufnehmen als bei höheren Wasserständen. Auch der Duisburger Hafen sieht darin ein Problem. Durch die geringeren Transportmengen pro Schiff würden die Kosten entlang der Lieferkette steigen, heißt es. Gleichzeitig führe die reduzierte Auslastung dazu, dass für die gleiche Warenmenge mehr Schiffe eingesetzt werden müssen. Die Zahl der Toten durch das verheerende Feuer in einem Lokal in Bangkok ist auf 33 gestiegen. Der Brand in der Restaurantbar war am vergangenen Sonntag während eines Konzertes ausgebrochen. Weil es Mängel beim Brandschutz gegeben haben soll, will die Regierung alle Nachtclubs und ähnliche Lokale in Thailand innerhalb der nächsten 30 Tage kontrollieren lassen. England träumt vom ersten WM-Finale seit 1966 und Trainer Thomas Tuchel hat einen ganz speziellen Plan für das Halbfinale heute Abend gegen Argentinien. Tuchel denkt darüber nach, den Superstar der Argentinier Lionel Messi in Manndeckung zu nehmen. Messi hat bei der WM nämlich schon 8 Tore erzielt. Er sehe Dinge auf dem Platz einfach früher als alle anderen, sagt Tuchel. Diese 2 Meter Vorsprung würden ihm auf dem Platz reichen, um für die Entscheidung zu sorgen. Obwohl sich Argentinien in den letzten Runden schwer getan hat und mehrmals in die Verlängerung musste, sieht der Trainer der Engländer die Argentinier als extrem nervenstark. Sie würden auch in brenzligen Situationen nicht in Panik verfallen. Ob das so ist, sehen wir ab 21 Uhr. Dann wird die Partie in Atlanta angepfiffen. Der Sieger des Spiels trifft Sonntagabend im Endspiel auf Spanien. Soweit die Meldungen mit Thorsten Adolfs.
3: Das Wetter.
4: Dass die Schweißdrüsen nicht schon lange aufgegeben haben. Morgen noch mal eine Ecke heißer, 29 bis 33 Grad maximal mit viel Sonne wieder. Aber am Freitag, dann geht's so knapp unter die 30er-Grenze und am Wochenende in die Mit-20er. Immer eine gute Zeit. Jetzt in der Nacht wird's auch wieder frischer. Da landen wir bei 17 bis 12 Grad.
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5: Hier die aktuelle Verkehrslage. A1 Dortmund-Euskirchen zwischen Burscheid und Kreuz Köln-Nord, 6 Kilometer Stau, 28 Minuten Zeitverlust. Weiterhin auf der A3 Oberhausen-Köln zwischen Leverkusen-Oppladen und Leverkusen-Zentrum, 2 Kilometer stockender Verkehr. Zusätzlich auf der A4 Olpe-Aachen zwischen Kreuz Köln-Ost und Kreuz Köln-Süd, 5 Kilometer zähfließender Verkehr, 17 Minuten längere Fahrzeit. Darüber hinaus auf der A43 Recklinghausen-Münster zwischen Senden und Kreuz Münster-Süd 2 Kilometer Stau, 8 Minuten Zeitverlust. Und auch auf der A61 Mönchengladbach-Koblenz zwischen Rheinbach und Auffahrt Grafschaftringen 3 Kilometer stockender Verkehr. Wir wünschen allen unterwegs gute Fahrt.
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4: Guten Abend, Sebastian Pulli hier und Nico Santos mit Number One. Ist eine richtig tolle Zahl, vor allem wenn es eine Gradzahl ist. Schönen Rest Mittwoch.

0: neu bei uns.
1: The Bowser.

0: bei uns jetzt. Die WM in Winzig.
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0: Ja, wir spielen Kicker. Alle Spieler in der Originalgröße von Philipp Lahm. Nein, Scherz. Ihr tretet am Kickertisch gegeneinander an. 1 gegen 1. Und wer in 90 Sekunden mehr Tore erzielt, der fliegt in den Urlaub, wie Christian hier.
2: Das ist der Treffer für Teneriffa. 2:1 Anschlusstreffer. Aber der kommt zu spät. Teneriffa ist gebucht.
3: Super, freue ich mich total. War ein Wahnsinnsspiel. Also, warte mal, ich zitter gerade. So habe ich noch nie Urlaub gewonnen. Ich freue mich ganz toll. Meine Frau darf natürlich mit.
4: Ja, wir sind Eltern von 3 Kindern. Und ja, da sind wir auch mal erholungsbedürftig und freuen uns auf ein paar schöne Tage.
3: Wir sind urlaubsreif.
0: Wenn ihr sagt, das bin ich auch, dann könnt ihr gerne auch mitspielen. Passend zum WM-Finale am Sonntag. Auch unsere Kicker-Finalrunde im Deutschen Fußballmuseum in Dortmund. 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

Sebastian Pulli hier. Na, wie haltet ihr durch? Liebe Grüße mal an der Stelle an die Musikredaktion. Wir verbitten uns jeden Song, der nach über 22 Grad klingt. Gentleman gleich mit Wildfire. Das sind ja mindestens 100. Tja, für alle, die jetzt denken, wir haben schon Sonnenstich. Radio Gaga. Schönen Feierabend.

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0: Salt, Salz, aktuell auch zu finden im Rücken- und Achselbereich sämtlicher schwarzer Businesshemden.
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0: So heiß gerade, da wünsche ich mir glatt zur Musterung zurück. Einfach nur, um einmal untenrum die kalte Hand des Amtsarztes zu spüren. Sehr erfrischend. Nein, nein, es war nicht schön. Also wollen wir keine Werbung für machen. Wir nicht.
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4: Habt ihr eigentlich schon die neue Werbekampagne der Bundeswehr gesehen? Generation Wehrdienst. Ja, ist gerade überall auf Insta, Facebook, TikTok, in der Apothekenumschau. Ja, da haben sie echt mal einen rausgehauen. Das Ziel ist doch, mit den Videos junge Leute für den Wehrdienst zu begeistern. Und da muss ich sagen, ja, mich haben sie mit der Aktion. Ich war schon beim Kreiswehrersatzamt zur Gonadenkontrolle. Ich habe gesagt, hier für mich einmal direkt die gehobene Offizierslaufbahn. Ne? Einstieg mindestens als Oberstleutnant. Fachgebiet strategische Truppenbetreuung. Nach dem Motto Schröder, ein Offizier und Gentleman. Ja, soweit meine Vorstellung. Aber die Dummbratzen meinten, ich wäre im Kriegsfall nicht mal als Geisel zu gebrauchen. Ich weiß nicht, woran es am Ende gescheitert ist. Ob ich beim Bücken zu sehr gehustet habe oder ob sie mit meinem Vorschlag, die Kampfstiefel bei der Bundeswehr konsequent durch Crocs zu ersetzen, einfach überfordert waren. Aber komm, muss ja jeder selber wissen. Von den Jüngern muss man sich dann noch sagen lassen, hey, alter weißer Boomer, was willst du eigentlich noch? Ja, da kann ich nur sagen, ich bin vielleicht ein Boomer. Aber ihr seid die Generation Wehrdienst. Danke, abdrehen und steht bequem, ihr Luschen.
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1: Ich bin Thomas Brock. Bundeskanzler Merz sieht die schwarz-rote Koalition gestärkt in die Sommerpause gehen. Die Koalition habe Tritt gefasst, sagte Merz in der traditionellen Sommerpressekonferenz. Die Bilanz sei positiv, die Regierung habe ihren Rhythmus gefunden und trotz mancher Kritik geliefert, etwa vor kurzem bei der Reform der gesetzlichen Krankenversicherung. Merz räumte aber auch ein, dass man noch nicht dastehe, wo er Deutschland gerne sehen wolle.
2: Wir haben viel erreicht, aber es ist noch lange nicht genug. Ich schließe dieses erste Halbjahr mit der Zuversicht ab, dass wir auch im zweiten Halbjahr gute Politik machen für Deutschland.
1: Bundeskanzler Merz. Die Bundesregierung hat eine lange Liste von Maßnahmen zum Bürokratieabbau beschlossen. Vieles davon betrifft den Straßenverkehr. So soll es einfachere Regelungen für Taxiunternehmen geben. Regionale Lkw-Fahrverbote an Feiertagen wie Fronleichnam werden gestrichen. Außerdem reicht künftig das Kennzeichen von E-Autos aus, um in Umweltzonen in Innenstädten fahren zu dürfen. Eine grüne Plakette muss nicht mehr an die Scheibe geklebt werden. Bei der Fußball-WM steht am Abend das zweite Halbfinale auf dem Programm. Gesucht wird der Endspielgegner von Spanien. In Atlanta trifft England ab 21 Uhr auf Titelverteidiger Argentinien.
3: Gegen Titelverteidiger Argentinien geht es für England um mehr als nur Fußball. Die Rivalität beider Nationen ist politisch vom Falklandkrieg geprägt, sportlich vom WM-Viertelfinale 1986 mit der berühmten Hand Gottes. Damals erzielte Diego Maradona für Argentinien ein irreguläres Tor mit der Hand. England-Trainer Thomas Tuchel spricht von einer der größten Rivalitäten im Weltfußball. Nach dem mühevollen Sieg gegen Norwegen muss sich das Team um Bayern-Star Harry Kane und Real Madrids Jude Bellingham gegen Lionel Messi und Co. steigern, um das Endspiel gegen Spanien zu erreichen. Aus London, Philipp Detlefs.
1: Sören Währenskjold hat die 11. Etappe der Tour de France gewonnen. Der Norweger siegte im Massensprint in Nevers in der Mitte Frankreichs. Pascal Ackermann kam als bester Deutscher auf Rang 10. In der Gesamtwertung änderte sich nichts. Der Slowene Tadej Pogacar führt weiter mit gut 3,5 Minuten vor seinem dänischen Rivalen Jonas Vingegaard. Florian Lipowitz liegt auf Rang 6.
4: Das Wetter. Jetzt am Abend müssen wir örtlich mit ein paar Gewittern rechnen. Die treten immer nur in kleineren Gebieten in NRW auf, also können dann auch Starkregen mitbringen, teilweise Hagel und Sturm. Die Temperaturen gehen in der Nacht runter auf 13 Grad und auch morgen starten wir erst sonnig bei Temperaturen sogar bis 32 Grad. Nachher kann es wieder ein paar Hitzegewitter geben.
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5: Hier die aktuelle Verkehrslage. A1 Münster-Dortmund zwischen Carmen-Zentrum und Kreuz Dortmund-Unna. 3 Kilometer Stau, 6 Minuten Zeitverlust. Im weiteren Verlauf zwischen Kreuz Leverkusen West und Kreuz Köln Nord 1 Kilometer stockender Verkehr, 7 Minuten Verzögerung. Zusätzlich auf der A43 Recklinghausen Münster zwischen Senden und Kreuz Münster Süd 2 Kilometer zähfließender Verkehr, 9 Minuten längere Fahrzeit. Darüber hinaus auf der A45 Dortmund Hagen zwischen Kreuz Dortmund Witten und Dortmund Süd 1 Kilometer Stau, 10 Minuten Zeitverlust. Und auch auf der A57 Krefeld-Köln zwischen Dormagen und Köln-Worringen. 1 Kilometer stockender Verkehr. Wir wünschen allen unterwegs gute Fahrt.
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6: Sebastian Pulli hier und Radio muss ja aktuell sein, muss ja so das Lebensgefühl widerspiegeln. Entsprechend geht's gerade in jeder Moderation gefühlt nur um die Hitze. Ist ja auch irgendwie nicht schön, ne? Deshalb jetzt exklusiv eine Moderation ganz ohne Sommerbezug. So, ganz warmherzige Musik, nee, aus dem kalten Finnland, nee, verdammt, von Sunrise, nee, Avenue Lifesaver. Schönen Feierabend.

0: Am Freitag gibt es ja Zeugnisse, für viele immer wieder ein nicht so schöner Moment. Aber ich will euch einfach mal Mut machen, denn es gibt genug Beispiele, dass man das trotz verkorkster Schulzeit und vielleicht nicht so guten Zeugnissen schaffen kann. Zum Beispiel möchte ich euch das jetzt zeigen anhand einer Person. Anhand von Friedrich Merz.
1: Vorab, damit wir uns nicht falsch verstehen, ich habe keine Ahnung, wie das Abiturzeugnis von Kanzler Friedrich Merz aussieht. Anscheinend weiß nur er das, wie er damals im Interview mit der Zeit klar machte.
2: Mein Abiturzeugnis liegt bei mir zu Hause im Tresor und da kommt es auch nicht raus.
1: Aber ich sag mal so, es fühlt sich schon so an, als ob es nicht so richtig genial war, ja? Man kann sich das gar nicht vorstellen. Ich meine, Merz, das ist der Mann, der heute sagt,
3: mit Work-Life-Balance lässt sich der Wohlstand unseres Landes, den wir heute haben, in Zukunft nicht erhalten.
1: Ja, und Work-Life-Balance klingt für viele rund um Merz wie kein Bock. Vermutlich, weil er es aus seiner Schulzeit selbst kennt.
2: Naja, sagen wir mal so, ich habe in der Tat in der Schule echte Motivationsprobleme gehabt.
1: Merz wechselte sogar das Gymnasium. Nicht ganz freiwillig, das war sogar ein richtiger Rebell. Schuld waren aber die anderen.
2: Ich hatte auch einen Freundeskreis,
1: der wechselte sogar das Gymnasium. Nicht ganz freiwillig.

0: 6.
1: Ja, jetzt ist es amtlich ausgewürfelt. Böse Zungen behaupten übrigens, er will das nicht sagen, weil das Abiturzeugnis von Angela Merkel viel besser ist, ja? Die hat ein 1er-Abi. Wollen wir uns das vielleicht nochmal angucken?
2: Kein Bock.
1: Alles klar.

Hallo, Kevin Zimmer hier. Schön, dass ihr da seid. Ich habe neue Musik für euch jetzt von Olivia Dean. So easy to fall in love. Streng übersetzt, es ist sehr einfach, sich zu verlieben. Aber das, was danach kommt, das ist schwierig. 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Es ist, hängt so viel dran, du.

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0: Weiß nicht, das ist ein sehr teures Dekostück. Bei einer Auktion in New York ist das Skelett eines Tyrannosaurus Rex für einen Rekordpreis von umgerechnet 43,8 Millionen Euro versteigert worden. Das Skelett hat den Spitznamen Gus, ist 11,06 Meter lang und damit eines der größten je entdeckten und eines der am besten erhaltenen T-Rex-Skelette der Welt. Gus wurde 2021 auf einer Rinderfarm in den USA entdeckt. Haben Sie es auch nicht mit dem Rinderskelett verwechselt? Ich weiß es nicht. Das Tier lebte ja vor etwa 72 bis 66 Millionen Jahren und steht jetzt offenbar bei irgendeiner Privatperson. Im Garten, auf dem Balkon. Wo? Keine Ahnung.
3: Schatz?
4: Ja, Liebling?
3: Möchtest du mir vielleicht etwas mitteilen?
4: Nee, warum?
3: Naja, da steht ein Dino-Skelett in meinem Foyer. Warum? Warum? Warum?
5: Du hattest gesagt, ich darf mir für die Ferien ein Spielzeug kaufen.
6: Ich dachte an eine Playstation, du Trottel!

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1: Ich bin Thomas Brock. Bundeskanzler Merz hat den eingeschlagenen Reformkurs der schwarz-roten Bundesregierung herausgestellt und setzt auf gemeinsame weitere Vorhaben. Die Koalition habe Tritt gefasst, sagte Merz heute bei seiner Sommerpressekonferenz in Berlin.
2: Merz sagte, die Koalition habe ihren Arbeitsrhythmus gefunden und zuletzt wichtige Vorhaben wie die Reform der gesetzlichen Krankenversicherung auf den Weg gebracht. Für die Landtagswahlen im September zeigte er sich optimistisch und bekräftigte, dass die CDU weder mit der AfD noch mit der Linken zusammenarbeiten werde. Eine Reform der Schuldenbremse hält der Kanzler in dieser Wahlperiode dagegen für kaum noch erreichbar. Die geplanten Kürzungen beim Unterhaltsvorschuss verteidigte er, kündigte aber weitere Beratungen dazu in der Koalition an. Thomas Bleskin, Nachrichtenredaktion.
1: Die Bundesregierung hat eine lange Liste von Maßnahmen zum Bürokratieabbau beschlossen. Vieles davon betrifft den Straßenverkehr. So soll es einfachere Regelungen für Taxiunternehmen geben. Regionale Lkw-Fahrverbote an Feiertagen wie Fronleichnam werden gestrichen. Außerdem reicht künftig das Kennzeichen von E-Autos aus, um in Umweltzonen in Innenstädten fahren zu dürfen. Eine grüne Plakette muss nicht mehr an die Scheibe geklebt werden. Künftig sollen alle Vierjährigen in Deutschland vor der Schule zum Sprachtest. Das geht aus dem Entwurf eines neuen Kita-Gesetzes hervor, der deutschen Presseagentur vorliegt. Ministerin Prien will damit die Bildungschancen aller Kinder angleichen.
3: Mehr Kinder in öffentlicher Betreuung, möglichst früh Bescheid wissen, wenn es Probleme gibt und rechtzeitig auf diese Probleme reagieren. Das ist der Kern des Gesetzes, den die Bildungsministerin im Kopf hat. Die Tests sollen auch Vierjährige absolvieren, die nicht in der Kita sind. Grundgedanke dabei ist, dass Kinder nur mit ausreichenden Sprachkenntnissen in der Grundschule dem Unterricht folgen können. Tanja Wagner, Nachrichtenredaktion.
1: Mit zahlreichen Gedenkveranstaltungen hat die Türkei an den Putschversuch gegen die Regierung von Präsident Erdogan vor 10 Jahren erinnert. In Istanbul nahmen Tausende an einem Marsch über die erste Brücke über die Meerenge Bosporus teil. Dort hatten sich am 15. Juli 2016 Putschisten und regierungstreue Sicherheitskräfte schwere Gefechte geliefert. Es gab an dem Tag insgesamt mehr als 250 Todesopfer und mehr als 2000 Verletzte. Der Aufstand wurde schließlich niedergeschlagen.
4: Das Wetter. Heute Abend müssen wir örtlich mit ein paar Gewittern rechnen. Die ziehen nur über kleinere Ecken und bringen Starkregen, stellenweise Hagel und Sturm mit. In der Nacht sinken die Temperaturen dann auf 13 Grad. Morgen geht es dann erstmal sonnig weiter bei bis zu 32 Grad. Später können dann wieder ein paar Hitzegewitter entstehen.
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5: Hier die aktuelle Verkehrslage. A40 Dortmund-Essen zwischen Bochum-Ruhrstadion und Bochum-Freudenbergstraße. 2 Kilometer Stau, 6 Minuten Zeitverlust. Weiterhin auf der A46 Wuppertal-Heinsberg zwischen Düsseldorf-Bilk und Neuss-Üdesheim 1 Kilometer stockender Verkehr, 8 Minuten Verzögerung. Und zusätzlich auf der A57 Krefeld-Köln zwischen Dormagen und Köln-Worringen 1 Kilometer zähfließender Verkehr. Wir wünschen allen unterwegs gute Fahrt.
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4: Kurz nach 21 Uhr. Wir können natürlich schon mal über eure Träume reden, die ihr gleich hoffentlich haben werdet. Vielleicht sind es Sweet Dreams. Bessere Überleitung kriege ich heute nicht mehr hin zu den Eurythmics. Und das war schon eine Anstrengung für mich. Du. Schönen Abend, Kevin Zimmer hier. Sweet.

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0: Und hier sind The Hall of Fame, The Script featuring Will I Am. Euch einen schönen Mittwochabend mit uns. Am Mikrofon ist Kevin Zimmer. Genießt den Sommer.

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0: Habt ihr mal darüber nachgedacht, wie viel Energie eigentlich Denken verbraucht? Also ich nicht. Das ist mir zu anstrengend. Forscher sagen, das Gehirn verbraucht 20% unserer Energie. 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
2: Das Gehirn verbraucht 20% der gesamten Energie, die unserem Körper zur Verfügung steht? Ja, das ist eine krasse Zahl. Aber wirklich auch bei jedem? Also es verbraucht doch nicht jedes Gehirn gleich viel. Ne? Wenn ich einen trainierten Bizeps habe, dann verbraucht er doch mehr Energie als ein untrainierter. Ja, und bei manchen Menschen, würde ich sagen, kommt das Gehirn wahrscheinlich mit 5 oder 6% aus. Mein Kumpel Boogie zum Beispiel, der ist ein super lieber Kerl, auch toller Bizeps, aber wirklich ein bisschen langsam in der Schaltzentrale, wisst ihr? Das ist so ein Typ, der gießt auch Seerosen. So einer. Ne? Der will in den Ferien in den Urlaub fliegen, dann ruft er mich an. Ey Hannes, ist mein Koffer zu schwer? Keine Ahnung, Boogie, wie viel wiegt er denn? Ja, ich habe keine Waage, aber was meinst du denn, Hannes? Boogie, ist am Telefon wirklich schwer zu sagen. Aber selbst wenn ich da wäre, ich habe doch keine geeichte Waage im Arm. Oder der fragt auch ständig, wie spät es ist und dann sage ich, kauf dir doch mal eine Uhr. Dann sagt er, was soll ich denn mit einer Uhr? Ich habe doch eh keine Zeit. Aber ich liebe den trotzdem, weil immer dran denken, wir alle kochen nur mit Wasser. Und manche müssen eben erst den Topf suchen.
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1: Ich bin Diana Kramer. Die Bundesregierung hat weitere Schritte zum Abbau der Bürokratie beschlossen. Das Kabinett einigte sich unter anderem darauf, etliche Dokumentationspflichten für Firmen abzuschaffen. In Arztpraxen soll die elektronische Überweisung eingeführt werden und bei Verkehrsbauvorhaben sollen Verfahren vereinfacht werden.
2: Rund 600 Millionen Euro jährlich will die Bundesregierung einsparen, indem bürokratische Verpflichtungen für Bürger und Firmen abgeschafft werden. Beispielsweise sollen sich Halter von E-Autos künftig nicht mehr um eine grüne Umweltplakette kümmern müssen. Der Pflichttermin beim Jobcenter soll auch digital per Videoschalte möglich sein. Auch elektronische Arztüberweisungen sind geplant. Und die Bundesregierung will Fahrverbote für Lkw an Feiertagen wie Fronleichnam, Allerheiligen oder dem Reformationstag aufheben. Tanja Wagner, Nachrichtenredaktion.
1: Bundeskanzler Friedrich Merz sieht die schwarz-rote Koalition gestärkt in die Sommerpause gehen. Die Koalition habe Tritt gefasst, sagte Merz in der traditionellen Sommerpressekonferenz in Berlin. Die Regierung habe ihren Rhythmus gefunden und trotz mancher Kritik geliefert, etwa bei der Reform der gesetzlichen Krankenversicherung. Merz räumte aber auch ein, dass man noch nicht dastehe, wo er Deutschland gerne sehen wolle. Wer in einer der Krisenbranchen arbeitet und noch fest in seinem Job ist, tut sich oft schwer, gleichzeitig etwas Neues zu suchen. Die Regierung will hier nun neue Möglichkeiten schaffen und hat grünes Licht für einen Gesetzentwurf zur Job-to-Job-Erprobung gegeben.
3: Die Job-to-Job-Erprobung ist nicht für jeden gedacht, sondern konkret für diejenigen, deren Anstellung absehbar enden wird, weil zum Beispiel der Betrieb 200 Stellen bis in 2 Jahren abbauen wird. Um im Anschluss möglichst ohne Lücke einen neuen Job zu haben, sollen sich Arbeitnehmer künftig ein paar Wochen in anderen Firmen vorstellen und umschauen können. In Absprache mit dem Noch-Arbeitgeber. Während der Erprobung würde sich dann auch klären, ob ich vielleicht noch eine Weiterbildung benötige. Aus Berlin, Lea Matschulat.
1: Lustige Episode vor dem Halbfinalkracher heute bei der Fußball-WM. Schon vor Anpfiff haben sich England und Argentinien das erste Duell geliefert, und zwar auf der Straße. Bei der Anfahrt zum WM-Stadion in Atlanta war der Mannschaftsbus der Argentinier eher gemächlich unterwegs und wurde kurzerhand vom Bus der Engländer überholt. Pünktlich im Stadion waren beide Teams.
4: Das Wetter. Am Abend gibt es bei uns vereinzelt ein paar Gewitter. Die tauchen eher kleinräumig auf und können so Starkregen, teils Hagel und Sturm mitbringen. In der Nacht kühlt es dann auf 13 Grad ab, also Fenster auf. Morgen startet der Tag noch sonnig und es werden bis zu 32 Grad. Später sind dann wieder örtlich ein paar Hitzegewitter möglich.
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5: A46 Wuppertal-Heinsberg. Zwischen Düsseldorf-Bilk und Neuss-Üdesheim dichter Verkehr. 5 Minuten Zeitverlust. Und A57 Krefeld-Köln. Zwischen Dormagen und Köln-Worringen. 1 Kilometer stockender Verkehr. Wir wünschen allen unterwegs gute Fahrt.
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4: So langsam wird's dunkel draußen, die Sonne geht unter. Ich weiß, so kurz nach 22 Uhr ist noch was da. Ja, hier im Studio, da kriege ich ja kein Tageslicht. Also von daher, ich kann das gar nicht so einschätzen. Könnt ihr das einschätzen? Egal. Auf jeden Fall wird sie untergehen, die Sonne. Es ist so, als ob Kato featuring John singen würde, Turn the Lights Off. Ich bin Kevin Zimmer, wünsche euch einen schönen Abend.

0: Ah, das sind Fury in the Slaughterhouse. Machen seit fast 40 Jahren Musik. Und jetzt kam ihr neues Album raus. Changes. Ja? Wir hatten Kai und Christoph von Fury in the Slaughterhouse zu Besuch bei uns und haben mit ihnen gequatscht, auch darüber, dass auf ihren Konzerten immer noch super viele neue junge Fans dazukommen, waren sie sehr begeistert.
1: Weil sie ihre Eltern dazu gezwungen haben.
2: Ja, ich glaube auch. Oder weil ihre Eltern sie zu uns gezeugt haben.
1: Ja, genau, das ist auch der Fall, ja. Nein, wir haben neulich eine Autogrammstunde gemacht und da waren noch ein paar Butchis dabei, die meine Söhne hätten sein können. Und die haben auch gesagt, das haben ja meine Eltern früher immer vorgespielt und ich kenne alle eure Songs und ich finde die alle total super.
0: Ja, handgemachte Musik kommt also doch gut bei den Jugendlichen an. Das ist sehr schön zu hören, gerade in Zeiten von KI und KI-Songs und so. Da sind die Jungs von Fury in the Slaughterhouse nämlich auch, ich sag mal, sehr kritisch.
1: Finde ich scheiße. Weiß nicht, ob man das auf dem Sinne sagen durfte,
2: doch,
1: aber finde ich totale Scheiße.
2: Mal ganz ehrlich, ist es der größte Urheberrechtsraub, der auf dieser Welt je stattgefunden hat, weil sie nehmen unsere Musik, das nehmen die Musik von allen, sie nehmen das Schaffen der ganzen gesamten Menschheit, lassen es von irgendwelchen Digitalsklaven auf irgendwelche Festplatten ballern, nehmen gigantisch viel Energie, um das Ganze neu durchzuqueren und verkaufen es als ihre eigene Idee.
0: Ja, das neue Album entstand ganz klassisch, können wir sagen, per Hand in einem kleinen, schönen Ferienhaus auf Lange Land in Dänemark. Da kam auch der Song Fix This Crack raus.
1: Es geht darum, dass man mit Geld eine Menge Sachen kaufen kann. Man kann sich vielleicht das Leben auch hier und da mal angenehmer machen, aber die Sachen, um die es wirklich geht, kannst du dem Kohle nicht kaufen.
2: Ist nicht zu bezahlen.
1: Das ist nämlich sowas wie Liebe und Glück und da wird es dann ein bisschen schwierig mit der Bezahlbarkeit. Da muss ja jeder schon mal durch, oder?
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0: Man will ja eben nur ein paar Minuten zum Bäcker, oder? Das Kind ist gerade erst eingeschlafen und man will erst jetzt nicht unbedingt aufwecken. Also bleibt das Kind eben im Auto. Das macht euch jetzt nicht zu Rabeneltern, aber bei Hitze kann jede Minute zu viel oder gefährlich werden, sagt auch Nico Blum von der Feuerwehr.
1: Mal annehmen, wir hätten jetzt 30 Grad Außentemperatur und wir sind mal nur eine halbe Stunde mal schnell beim Bäcker. Dann sprechen wir schon von Temperaturen von ungefähr 46 Grad, die im Auto sind. Wenn wir jetzt tatsächlich auch mal länger weg sind, dann reden wir von Temperaturen von über 60 Grad. Und das ist für Tiere und Kinder lebensgefährlich.
0: Wenn ihr also bei Hitze ein Kind oder Hund im Auto seht, dann solltet ihr handeln.
1: Wir empfehlen erstmal Kontakt aufzunehmen, vielleicht an der Scheibe zu klopfen, schauen, wie verhält sich das Kind, wie verhält sich der Hund. Sehe ich schon, ist das Kind schläfrig, reagiert sich mehr auf das Klopfen. Auch versucht, den Halter zu suchen. Wenn es jetzt beispielsweise vorm Bäcker steht, das Fahrzeug vielleicht reingehen und sagen, hey, wem gehört denn das Auto draußen? Dann, wenn ich aber sehe oder für mich einschätze persönlich, das ist jetzt hier eine kritische Situation, dann nicht zögern, Rettungskräfte alarmieren, die dann vor Ort den Hund oder das Kind bei Gefahr aus dem Fahrzeug befreien können und bei Bedarf dann auch Rettungsdienst sich versorgen.
0: Und im allergrößten Notfall bedeutet das auch, Scheibe einschlagen und Kind oder Hund selbstständig befreien. Laut Rechtsanwalt Arne Kempkens seid ihr da auch abgesichert.
2: Und bei Kindern ist man sogar verpflichtet aus dem Gesichtspunkt der Hilfeleistung. Und wenn man das nicht macht, kann man sich sogar strafbar machen. Also bitte immer die Situation dokumentieren. Fotos machen natürlich schnell noch, aber die Dokumentation steht hier nicht im Vordergrund, sondern die Hilfe. Am besten Zeugen dazu rufen. Und man muss noch nicht mal den Schaden zahlen, der dabei notwendigermaßen entsteht. Denn das sind Hilfeleistungspflichten. Und wenn man die erfüllt, kann man sich selbst nicht strafbar machen. Und man macht sich auch nicht schadenersatzpflichtig.
0: Beim Scheibe einschlagen solltet ihr dann natürlich darauf achten, dass ihr die Scheibe nehmt, die am weitesten weg ist. Sonst verletzt ihr die Insassen noch durch Scherben oder so. Und dann mit einem spitzen Gegenstand einfach gegen den Rand des Fensters. So geht's am leichtesten. Im besten Fall nehmt ihr aber das Kind oder den Hund im Sommer doch immer einfach raus aus dem Auto.

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1: Ich bin Diana Kramer. Die Koalition hat Tritt gefasst. Das war die zentrale Botschaft des Bundeskanzlers bei seiner Sommerpressekonferenz in Berlin. Der Frage nach Fehlern wich Friedrich Merz dabei aus. Nach Protest der SPD gegen Einschnitte beim Unterhaltsvorschuss für Alleinerziehende gibt sich der Kanzler allerdings gesprächsbereit.
2: Es ist ein Schlag ins Gesicht für Alleinerziehende. Der Unterhaltsvorschuss soll nur noch für Kinder bis 16 gelten, nicht mehr wie bisher bis 18. Für Alleinerziehende, deren Partner sich ohnehin drücken, ist der Wegfall von knapp 400 Euro schlicht eine Katastrophe. Das geht so gar nicht, heißt es von der SPD. Merz dagegen sagt, die Kosten für diese Leistung hätten sich binnen 8 Jahren vervierfacht. Angesichts der akuten Finanznot der Kommunen sei das auf Dauer nicht tragbar. Auch könnten 16-Jährige ja schon arbeiten gehen. Tanja Wagner, Nachrichtenredaktion.
1: Die Bundesregierung hat mehrere Maßnahmen zum Bürokratieabbau beschlossen. Vieles davon betrifft den Straßenverkehr. So soll es einfachere Regelungen für Taxiunternehmen geben. Regionale Lkw-Fahrverbote an Feiertagen wie Fronleichnam werden gestrichen. Und E-Autos brauchen künftig beim Befahren von Umweltzonen in Innenstädten keine grüne Plakette mehr. Tanken wird immer teurer. Vor allem Diesel hat sich auf Wochensicht massiv verteuert. Laut ADAC liegt der Preis im bundesweiten Durchschnitt inzwischen bei 2,07 Euro. Grund dafür ist die neue Eskalation zwischen den USA und dem Iran. US-Präsident Donald Trump droht Teheran erneut mit Angriffen auf die zivile Infrastruktur des Landes.
3: Schwere Bombardierung von Brücken und Kraftwerken im Iran, damit droht Trump schon seit Monaten. Der Iran reagiert mit Raketen und Drohnen auf Ziele in der Golfregion und Jordanien. In einer Krisensitzung erörterte Trump eine massiv verschärfte Offensive. Irans Revolutionsgarden drohen mit einer Blockade aller Öl- und Erdgasexporte. Tina Eck, USA.
1: Bei einem Angriff auf offener Straße in Trier ist ein Student getötet worden. Der 22-Jährige wurde laut Polizei von einem Gleichaltrigen mit einem Messer angegriffen. Er starb noch vor Ort. Der Tatverdächtige, ein Afghane, war zunächst geflüchtet, konnte aber festgenommen werden. Die Hintergründe sind noch unklar.
4: Das Wetter. Heute Abend sind örtlich ein paar Gewitter drin, die betreffen meist nur kleinere Gebiete und man kann jetzt noch nicht genau voraussagen, wo es stattfinden wird. Aber wenn sie da sind, bringen sie Starkregen, teilweise Hagel und Sturm mit. Nachts gehen die Temperaturen auf 13 Grad zurück. Morgen beginnt der Tag dann erstmal sonnig bei Höchstwerten bis 32 Grad. Danach kann es erneut ein paar Hitzegewitter geben.
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5: Hier die aktuelle Verkehrslage. A46 Düsseldorf-Wuppertal zwischen Düsseldorf-Holthausen und Düsseldorf-Eller. 1 Kilometer Stau. Weiterhin auf der A57 Krefeld-Köln zwischen Dormagen und Köln-Worringen. 1 Kilometer stockender Verkehr. Und zusätzlich auf der A516 Oberhausen-Eisenheim-Oberhausen zwischen Oberhausen-Sterkrade und Kreuz-Oberhausen. Dichter Verkehr, 10 Minuten längere Fahrzeit. Wir wünschen allen unterwegs gute Fahrt.
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4: Calvin Harris jetzt bei uns auf der Playlist und er ist ja nicht nur DJ, sondern auch Unterwäschenmodel. Und das jetzt auch für Bademoden. Macht er immer mal wieder. Für einen Luxushersteller zeigt er sich da in Badehose. Er kann sich dummerweise, kann er sich auch, das sage ich voller Neid, kann sich auch sehr gut sehen lassen in Badehose. Also von daher, vielleicht steht er manchmal am DJ-Pult in Badehose da. Nur wir sehen es nicht, weil ja DJ-Pult davor ist. Bei uns ist das jetzt so. Hier ist Calvin Harris. This is what you came for. Ich bin Kevin Zimmer, wünsche euch einen schönen Abend. Baby.

Neuer Shootingstar, Holly Humberstone und To Love Somebody. Ob man über sie irgendwann mal einen sogenannten Biopic-Film drehen wird, keine Ahnung. Über Michael Jackson hat man es ja gemacht und man muss ganz ehrlicherweise sagen, es ist der erfolgreichste Biopic-Film aller Zeiten. Das war bisher immer Bohemian Rhapsody, ja, da ging es ja über Freddie Mercury und Queen, aber Michael Jackson hat jetzt diesen Erfolgsfilm über Queen und Freddie Mercury abgelöst. Seit dem Kinostart Ende April dieses Jahres hat Michael laut Verity 1,1 Milliarden US-Dollar umgesetzt. Etwa 371 Millionen entfielen auf den heimischen US-Markt. Der Rest der Welt steuerte rund 630 Millionen Dollar bei. Das sind wahnsinnige Zahlen, muss man wirklich sagen. Also, der Familie von Michael Jackson, der wird's gut tun. Denn dieser Film spült noch mal ordentlich Geld in die Jackson-Kasse. Und hier ist Michael Jackson jetzt mit, wie ich finde, einem der besten Songs von ihm aus den 80ern. Hier ist Beat It. Ich bin Kim.

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Schönen Abend, hier ist Kevin Zimmer. Vor 2 Jahren erinnern wir uns noch die Fußball-Europameisterschaft. Hier bei uns im eigenen Land. Da sind wir zumindest bis ins Viertelfinale gekommen. Und dann wurden wir von Spanien nicht ganz fair. Wir erinnern uns an den Handelfmeter, der nicht gegeben worden ist. Aus dem Turnier geworfen. Und damals hat eine Künstlerin aus Deutschland den offiziellen Song für die Fußball-Europameisterschaft beigesteuert. Leonie heißt sie. Und immer wenn ich Songs von Leonie spiele, erinnere ich mich an eine sehr, sehr schöne Fußball-Europameisterschaft, auch wenn wir nicht Europameister geworden sind. Leonie jetzt bei uns mit Don't Worry. Ich bin Kevin Zimmer, schönen Abend.

0: Wir stellen euch weiter fleißig die besten Badeseen hier in NRW vor.
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0: Aus einem sehr guten Grund, Freitag letzter Schultag, bald gehen also die Sommerferien bei uns los, dann seid ihr top vorbereitet, denn ihr wisst, wo es hingeht. Heute geht's an den Freilinger See in Blankenheim. Wir haben mal vor Ort nachgefragt. Ja, ist es ein Match oder nicht?
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2: 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Wo treffen wir uns?
3: Wir sind in Kreis Euskirchen, Blankenheim, Freilingen, Freilinger See.
2: Muss ich was bezahlen?
4: Nein. Freier Eintritt.
3: Parkgebühr natürlich, pro Tag 4 Euro.
2: Was können wir da machen?
5: Schwimmen, was essen, gemütlich.
6: Natur genießen.
5: Ja. Und hier kann man ja auch Bötchen fahren.
3: Wandern, Fahrrad fahren. Man hat hier das Eifelcamp mit sehr vielen Möglichkeiten auch für Kinder. Gibt es auch hier Yoga an zum Beispiel? Ja, das hat einer angefangen aus Nettersheim. Einmal in der Woche, samstags ist das zum Beispiel. Dann machen sie so Workout hier. Ne? Da gibt es dann Fitnessgeräte gibt es hier als Sportattraktivität.
2: Kann ich meine Kids mitbringen?
3: Kinder, Hunde, alles. Oma, Opa. Alles geht.
2: Treffen wir uns zum Essen oder nur für Drinks?
3: Genau, wir haben Essen mit, aber es gibt eine wunderbare Snackbude direkt die Ecke rum. Wir haben ja Cocktails, wir haben selbstgemachte Limonaden, wir haben leckeres Bier, selbstgemachte Pizzen haben wir, selbstgemachte Burger.
2: Können wir da chillen?
4: Ja, kann man wunderbar chillen, die Sonne genießen und einfach die Ruhe.
2: Ist es ein Match?
3: Ja, auf jeden Fall.
4: Ja.
3: Weil es einfach passt.
7: Ja, also auf den ersten Blick gefällt
5: sie
7: es mir.
5: Sie lässt sich ja überraschen, sie war noch nie hier.
6: Das wird der Eifel ein bisschen erkunden.
0: Ja, immer mal einfach mal so einen neuen Badesee kennenlernen. Da helfen wir sehr, sehr gerne mit unserem Badesee-Tindern. Und alle Badeseen gibt's natürlich online bei uns zum Nachlesen.

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1: Ich bin Diana Kramer. Titelverteidiger Argentinien steht erneut im Endspiel der Fußball-WM. Die Südamerikaner um Superstar Lionel Messi bezwangen im Halbfinale England mit 2:1. Argentinien trifft damit am Sonntag im Kampf um den 4. WM-Titel auf Europameister Spanien. Bundeskanzler Friedrich Merz sieht die schwarz-rote Koalition vor der Sommerpause auf Kurs. Bei seiner traditionellen Sommerpressekonferenz in Berlin zog er eine weitgehend positive Bilanz der Regierungsarbeit.
2: Die Bundesregierung hat ihren Rhythmus gefunden, trotz mancher Kritik. Wir haben geliefert und wir haben die Dimension der Aufgaben, die vor uns stehen, erkannt. Ich bin und bleibe zuversichtlich, dass es uns gelingt, in den drei Ländern, vor allen Dingen in Sachsen-Anhalt und in Mecklenburg-Vorpommern, zu verhindern, dass es hier eine Mehrheit der AfD nach Mandaten in den jeweiligen Landesparlamenten gibt.
1: Kanzler Merz räumte aber auch ein, dass man trotz vieler angestoßener Reformen noch nicht dastehe, wo er Deutschland gern sehen wolle. Beim Heizungstausch haben Wärmepumpen fossile Heizkessel überholt. Im vergangenen Jahr waren die Geräte in deutschen Wohngebäuden erstmals die am häufigsten eingebaute Heizungsart. Das zeigt eine Auswertung des Instituts der deutschen Wirtschaft.
3: Die IW-Experten sprechen von einer Trendwende. Wer mit einer Wärmepumpe heize, zahle derzeit die niedrigsten Heizkosten. Auch könnten die meisten Geräte im Winter heizen und im Sommer kühlen, ein unschlagbarer Vorteil. Trotz der Sparmaßnahmen der Bundesregierung sehen die Wirtschaftsfachleute die Wärmepumpe weiter auf dem Vormarsch. In den nächsten Jahren wird es den Regierungsplänen zufolge allerdings weniger Zuschüsse geben. Bisher ist beim Umstieg eine Förderung bis zu 70% möglich. Bis 2030 soll der Betrag schrittweise um mehrere tausend Euro sinken. Tanja Wagner, Nachrichtenredaktion.
1: Das US-Militär hat nach eigenen Angaben die zweite Angriffswelle des Tages gegen den Iran gestartet. Diese habe am Nachmittag US-Ostküstenzeit begonnen, teilte das für die Region zuständige Kommando des US-Militärs auf der Plattform X mit. Die regierungsnahe iranische Nachrichtenagentur MER berichtete von Explosionen und Angriffen in mehreren Regionen des Landes. US-Präsident Donald Trump hatte dem Iran jüngst einmal mehr mit Angriffen auf zivile Infrastruktur gedroht.
4: Das Wetter.
5: Kaum Wolken, dazu trocken, so sieht es nachts und in den frühen Morgenstunden aus. Dazu 17 bis 13 Grad, es gibt also ein bisschen Abkühlung. Tagsüber heute dann wieder viel Sonne, kein Regen bis 33 Grad. Dazu stellenweise einzelne Hitzegewitter möglich. Ja, und der Freitag, der sieht dann wieder wechselhafter aus. Einzelne Schauer und Gewitter sind möglich bis 29 Grad.
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6: Hier die aktuelle Verkehrslage. A44 Dortmund-Kassel zwischen Marsberg und Diemelstadt, 2 Kilometer Stau. Weiterhin auf der A46 Düsseldorf-Wuppertal zwischen Düsseldorf-Holthausen und Düsseldorf-Eller. 1 Kilometer stockender Verkehr. Zusätzlich auf der A57 Krefeld-Köln zwischen Dormagen und Köln-Worringen. 1 Kilometer zähfließender Verkehr. Und darüber hinaus auf der A59 Düsseldorf-Köln zwischen Düsseldorf-Garath und Richrath. Dichter Verkehr, 8 Minuten Zeitverlust. Wir wünschen allen unterwegs gute Fahrt.
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5: Guten Abend, guten Morgen. Wir starten ganz entspannt jetzt in diese Nacht mit Musik von Alex Warren. Das ist Fever Dream. Schön, dass ihr zuhört. Kommt gut durch die Nacht mit uns.

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3: Ich bin total außer Atem. Ich bin eben die Treppe hier hochgelaufen, die Garderobe ist unten und ich habe wieder gemerkt, krass, wie außer Atem ich bin. Und dann denke ich immer, Mann, du müsstest doch mal Sport machen, das wäre vielleicht nicht schlecht, aber ich mache tatsächlich ganz selten Sport. Ich will, dass es was Besonderes bleibt. Obwohl es neulich fast so weit gewesen wäre. Ich hatte so eine Jogging-App ausprobiert, diese Jogging, vielleicht kennt ihr die, also ich habe die einmal, also From Couch to 5K heißt die.

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0: So, hinsetzen, 6. Nee, Spaß, so schlimm wird's bestimmt nicht. Am Freitag gibt es in NRW Zeugnisse und für viele ist das ja immer wieder ein nicht ganz so schöner Moment, weil vielleicht die Noten dann doch nicht so gut geworden sind. Aber der Kollege Kevin Zimmer will euch Mut machen und der sagt nämlich, man kann es doch trotzdem schaffen, obwohl man nicht ständig Einsen auf dem Zeugnis hatte. Das braucht man gar nicht. Gibt genug Beispiele dafür. Heute Friedrich Merz.
1: Vorab, damit wir uns nicht falsch verstehen, ich habe keine Ahnung, wie das Abiturzeugnis von Kanzler Friedrich Merz aussieht. Anscheinend weiß nur er das, wie er damals im Interview mit der Zeit klar machte.
2: Mein Abiturzeugnis liegt bei mir zu Hause im Tresor und da kommt es auch nicht raus.
1: Aber ich sag mal so, es fühlt sich schon so an, als ob es nicht so richtig genial war. Ja? Man kann sich das gar nicht vorstellen. Ich meine, Merz, das ist der Mann, der heute sagt,
3: mit Work-Life-Balance lässt sich der Wohlstand unseres Landes, den wir heute haben, in Zukunft nicht erhalten.
1: Ja, und Work-Life-Balance klingt für viele rund um Merz wie kein Bock. Vermutlich, weil er es aus seiner Schulzeit selbst kennt.
2: Naja, sagen wir mal so, ich habe in der Tat in der Schule echte Motivationsprobleme gehabt.
1: Merz wechselte sogar das Gymnasium, nicht ganz freiwillig, das war sogar ein richtiger Rebell. Schuld waren aber die anderen.
2: Ich hatte auch einen Freundeskreis, der mich da eher zusätzlich motiviert hat.
1: Was kann ich, meint er damit die junge Union? Auf jeden Fall hat er das Abiturzeugnis bekommen mit einem Schnitt von, na, ich probier's nochmal, na?
2: Meine Abiturnote bleibt.
4: Wir sind ganz gut im Schätzen. Los.
1: Ja, das kriegen wir aus ihm nicht mehr raus. Es wird eine 3 Komma sein, vermute ich. Die Nachkommastelle, die kriegen wir aber auch noch raus. Da bin ich ja Journalist, deswegen 3,6. Ja, jetzt ist es amtlich ausgewürfelt. Böse Zungen behaupten übrigens, er will das nicht sagen, weil das Abiturzeugnis von Angela Merkel viel besser ist, ja? Die hat ein 1er-Abi. Wollen wir uns das vielleicht nochmal angucken?
2: Kein Bock.
1: Alles klar.

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1: Ich bin Diana Kramer. Das Finale der Fußball-WM ist perfekt. Titelverteidiger Argentinien um Superstar Lionel Messi hat im Halbfinale England mit 2:1 besiegt. Die Argentinier treffen im Endspiel am Sonntag auf Europameister Spanien.
2: Mit einer unglaublichen Energieleistung dreht Argentinien dieses Halbfinale, in dem Anthony Gordon nach 55 Minuten zunächst Thomas Tuchels Engländer in Führung bringt. Aber danach spielt fast nur noch der Weltmeister, der England phasenweise im eigenen Strafraum einschnürt, sich Chance auf Chance erspielt und am Ende verdient siegt. Enzo Fernandes macht in der 85. Minute den Ausgleich, Lautaro Martinez in der 2. Minute der Nachspielzeit den Siegtreffer, jeweils auf Vorlage von Messi. Dem winkt jetzt am Sonntag sein 2. WM-Titel. Thomas Thonfeld, Sportredaktion.
1: Die Kritik der SPD an den Plänen von Familienministerin Karin Prien, den Unterhaltsvorschuss für Alleinerziehende zu kürzen, reißt nicht ab. Mecklenburg-Vorpommerns Ministerpräsidentin Manuela Schwesig kritisiert neben Prien auch Bundeskanzler Merz. Beide hätten die Lebenssituation von Alleinerziehenden und ihren Kindern nicht verstanden, sagte Schwesig dem Spiegel. Viele wären trotz Arbeit auf den Unterhaltsvorschuss angewiesen. Diesen übernimmt der Staat bisher bis zum 18. Geburtstag des Kindes, wenn der Partner keinen Unterhalt zahlt. Laut Familienministerin soll das künftig nur noch bis zum 16. Geburtstag gelten. Kanzler Merz hatte das mit Blick auf gestiegene Ausgaben verteidigt. Schwesig spricht von Sparmaßnahmen zulasten der Kinder. Die Bundesregierung hat weitere Schritte zum Abbau der Bürokratie beschlossen. Das Kabinett einigte sich unter anderem darauf, Dokumentationspflichten für Firmen abzuschaffen.
3: Rund 600 Millionen Euro jährlich will die Bundesregierung einsparen, indem bürokratische Verpflichtungen für Bürger und Firmen abgeschafft werden. Beispielsweise sollen sich Halter von E-Autos künftig nicht mehr um eine grüne Umweltplakette kümmern müssen. Der Pflichttermin beim Jobcenter soll auch digital per Videoschalte möglich sein. Auch elektronische Arztüberweisungen sind geplant. Tanja Wagner, Nachrichtenredaktion.
1: In Trier ist ein Student bei einem Angriff auf offener Straße getötet worden. Der 22-Jährige war laut Polizei von einem Gleichaltrigen mit einem Messer angegriffen worden. Der Tatverdächtige, ein Afghane, konnte festgenommen werden. Die Ermittlungen laufen.
4: Das Wetter.
5: Kein Regen, dazu wenige Wolken und kühl, 17 bis 13 Grad, so sieht es gerade aus. Tagsüber dann bis 33 Grad, dazu viel Sonne, nur ganz vereinzelt sind Hitzegewitter möglich. Und am Freitag wird es dann wechselhaft. Einige Wolken sind dabei, ab und an aber auch Schauer und Gewitter, bis 29 Grad.
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6: A57 Krefeld-Köln zwischen Dormagen und Köln-Worringen. 1 Kilometer Stau. Wir wünschen allen unterwegs gute Fahrt.
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5: In Japan haben sie ja in letzter Zeit immer wieder Probleme mit Bären, habt ihr vielleicht gehört. Die Tiere tauchen jetzt vermehrt in dicht besiedelten Gegenden auf und das ist auch super gefährlich. Ab und an kommt es aber auch zu Vorfällen, die glimpflich ablaufen. Eine Familie in Nordjapan hat zum Beispiel jetzt die Polizei gerufen. Da war ein Bär nämlich in ihrer Küche, hat dann den Kühlschrank aufgemacht, sich da so ein bisschen umgeguckt und das durchwühlt und dann ist er wieder wegspaziert. Gut, ganz ehrlich, vielleicht wollte der sich ein Omelett machen und hat dann gemerkt, wieder keine Eier da. So ein Scheiß aber auch. Aha.

0: Parsen.
1: Wir brauchen vor allen Dingen viele, viele Kinder im Alter von 10 bis 12 Jahren, die die Schulklasse in den 70er Jahren spielt. Da ist es wichtig, dass die Jungs von den Haarlängen, optisch muss es ja passen, so mindestens bis zu den Ohren die Haare haben und die Mädels gerne bis zur Schulter. Wir haben aber auch viele Szenen, in denen wir Ruhrpott-Gesichter suchen, die Nachbarn. Wir haben Flughafenpassagiere und die Zuhörer einer Autorenlesung.
0: Also eigentlich Menschen so wie du und ich, ne? Gerne auch mit Dialekt aus dem Rheinland oder aus dem Ruhrpott. Die moderne Kurzhaarfrisur ist es aber eher nicht.
1: Ja, also wir haben viele historische Szenen, also 70er Jahre, 90er Jahre, Anfang der 2000er. Da ist es gut, wenn man nicht gepierst ist und keine sichtbaren Tattoos hat und auch keine anrasierten Nacken oder Seiten am Kopf. Aber wir haben auch Szenen, die heute spielen und da können wir alles nehmen, was kommt.
0: Was ist denn bei der Bewerbung wichtig?
1: Also ganz wichtig sind drei aktuelle Bilder, Fotos von sich zu machen, Porträt, Profil und Ganzkörper. Seine Daten eingeben und diese Bilder landen dann hinterher, ist natürlich kostenlos das Casting, ne? Und dann diese Bilder landen dann hinter bei der Regie, die ihre Auswahl trifft.
0: Ja, ab sofort könnt ihr euch als Kerkeling-Komparse bewerben im Großraum Köln und Dortmund wird ab August der Film Pfoten vom Tisch verfilmt. Bis zum 11. September könnt ihr euch bewerben unter harpe-casting.de.

0: Einen schönen, sehr, sehr, sehr, sehr frühen Donnerstag wünsche ich euch. Schön, dass ihr zuhört, dass ihr dabei seid. Ich habe jetzt eine super coole Nummer aus dem Jahr 2007 für euch. Das sind die Plain White Tees mit ihrem Übersong Hey There, Delilah für euch.
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0: You Make Me Feel an eurem sehr, sehr frühen Donnerstag. Hallo zusammen. Und wir baden und baden und baden weiter für euch. Wir stellen euch weiter fleißig die besten Badeseen in NRW vor, so kurz vor den Sommerferien, dann seid ihr top vorbereitet. Und jetzt geht's an den Freilinger See in Blankenheim. Der Kollege Niklas Lünebach hat da für euch vorbeigeschaut.
1: Ja, wir starten den Trip auf dem Parkplatz, so ein kleiner Schotterparkplatz. 4 Euro für den ganzen Tag. Und das ist ja, also das zahlt ja in manchen Städten für eine Stunde. Es geht hier so einen kleinen Hang runter und dann sieht man schon dahinter direkt noch ein bisschen Wald, so ein kleiner Hügel, so ein kleiner Berg dahinter. Also wirklich malerisch schön sieht das aus. Hier unten, da sieht man auch direkt am Ufer so ein paar Tretboote. So einen kleinen Schwan oder auch welche mit Rutsche. Heißt, kannst hier richtig schön auf den See paddeln und dann einfach schön reinrutschen. Und hier vorne, da pumpt schon einer sein Stand-Up-Paddleboard auf. Bist schon sehr am Schwitzen. Wie oft seid ihr hier?
2: Gelegentlich. Wir sind nicht von hier, kommen von Köln. Dann muss man mal überlegen, lohnt sich das?
1: Warum dann von Köln aus hier hin zum Freilinger See?
2: Ja, Köln ist alles voll. Und hier ist es noch halbwegs leer, entspannt, ein bisschen relaxter. Man kann in Ruhe Sub fahren. Der See ist nicht zu voll, nicht zu viele Schwimmer.
1: Und direkt hier, wenn wir ein paar Schritte weitergehen auf der Wiese, ein riesen Spielplatz sogar für die ganz, ganz Kleinen mit einem kleinen Wikinger-Schiff, was da aufgebaut ist sozusagen, mit einer Rutsche runter. Natürlich, klar, eine Schaukel, eine Wippe. Also da kann man auch mit den ganz, ganz Kleinen draufgehen und die Zeit verbringen. Hier ist so eine kleine Absperrung, so ein Holzbrett. Da können wir jetzt einfach mal drunter durch. Und dann sind wir hier auf der Hundewiese. Da hört man schon. Da können die Hunde auch mal baden. Also man kann nicht nur Kinder mitbringen, sondern Hunde auch.
3: Ah, super. Ne? Also ich habe das zufällig hier in Google Maps entdeckt, ne? Dass hier abgetrennt der Hundebereich ist und ist rein. Und das Wasser hier, ne? Also auch sehr klar. Also bin ich begeistert.
0: Hervorragend. Übrigens, alle Seen, die wir euch vorgestellt haben, findet ihr auch nochmal online bei uns.
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